0: Ich bin David Riemer. Der Bundestag stimmt heute über eine Senkung der Ticketsteuer im Flugverkehr zum 1. Juli ab. Damit sollen Luftverkehrsunternehmen entlastet werden. Branchenverbände fordern weitere Schritte bei Standortkosten, um Wettbewerbsnachteile gegenüber anderen europäischen Ländern auszugleichen. Die Luftverkehrssteuer wird auf jeden Abflug mit einem Passagierflugzeug von einem deutschen Flughafen erhoben. Künftig sollen sich EU-Bürger statt mit Personalausweis auch per Smartphone-App ausweisen können. Das soll den Alltag erleichtern. Das Bundeskabinett hat dazu Neuregelungen auf den Weg gebracht und die Einführung der sogenannten digitalen Brieftasche gesetzlich vorbereitet.
1: Das Smartphone soll zum Ausweis werden. Ältere Menschen sollen ihren Personalausweis nicht mehr erneuern müssen. Und beim Umzug muss der neue Wohnort im Reisepass nicht mehr nachgetragen werden. Beim Perso gilt das für alle Älteren, die 70 Jahre oder älter sind. Aber das ist nur für den alltäglichen Gebrauch bei uns in Deutschland gedacht. Wer ins Ausland reisen will, braucht nach wie vor einen gültigen Ausweis. Eine digitale Brieftasche soll es ab Januar geben. In einer App kann man dann den Personalausweis hochladen und sich damit bei Behörden und Dienstleistern im Netz ausweisen. Die Nutzung ist freiwillig. Aus Berlin, Tine Klimach.
0: In der EU gibt es eine Einigung auf die vollständige Umsetzung des umstrittenen Zolldeals mit den USA. Unter dem Eindruck der jüngsten Drohungen von US-Präsident Trump verständigten sich Vertreter der Regierungen und des EU-Parlaments unter anderem darauf, Zölle auf US-Industriegüter abzuschaffen. An den Plänen gibt es aber auch Kritik.
2: Die Linken-Fraktion im Europaparlament beispielsweise findet, die EU habe aufgegeben und lasse sich in einen schlechten Handelsdeal mit den USA zwingen. Es fehle der politische Wille, sich gegen die Erpressung von Trump zu stellen. Deutsche Industrieverbände dagegen lobten die Einigung auf die vollständige Umsetzung des Zolldeals. Die EU stärke so ihre Verhandlungsposition gegenüber Washington. Die Einigung der Vertreter der Mitgliedstaaten und des Parlaments muss jetzt noch vom Ministerrat und dem Plenum des Parlaments bestätigt werden. Bis spätestens zum 4. Juli sollen die Regelungen dann in Kraft treten. Fiona Reinhardt, Nachrichtenredaktion.
0: Zum Fußball. Der Traum vom ersten Europapokaltitel ist für den SC Freiburg geplatzt. Im Europa-League-Finale verlor der Außenseiter gegen Aston Villa in Istanbul klar mit 0:3. Trotz der Niederlage bleibt die Europareise der Breisgauer historisch. Zum ersten Mal stand Freiburg in einem internationalen Endspiel und spielt kommende Saison in der Conference League.
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4: Aktuell ist es über Hamburg meistens trocken und stellenweise bildet sich Nebel, gemessen hier vom Radio Hamburg Studio bei frischen 9 Grad. Der Start in den Tag wird wolkig mit einzelnen Schauern und später sind auch mal Gewitter möglich. Das Ganze bei einer Tagestoptemperatur von 20 Grad.
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6: In Hamburg ist die Köhlbrandbrücke in beiden Richtungen wegen eines Unfalls gesperrt. Und der Marmsdorfer Weg zwischen der Bremer Straße und dem Dahlenkamp ist in beiden Richtungen wegen eines Wasserrohrbruchs noch bis Freitag dicht. Der Radio Hamburg Verkehr für Hamburg, Niedersachsen und Schleswig-Holstein.
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1: Ich bin David Riemer. Der Bundestag stimmt heute über eine Senkung der Ticketsteuer im Flugverkehr zum 1. Juli ab. Damit sollen Luftverkehrsunternehmen entlastet werden. Branchenverbände fordern weitere Schritte bei Standortkosten, um Wettbewerbsnachteile gegenüber anderen europäischen Ländern auszugleichen. Die Luftverkehrssteuer wird auf jeden Abflug mit einem Passagierflugzeug von einem deutschen Flughafen erhoben. Künftig sollen sich EU-Bürger statt mit Personalausweis auch per Smartphone-App ausweisen können. Das soll den Alltag erleichtern. Das Bundeskabinett hat dazu Neuregelungen auf den Weg gebracht und die Einführung der sogenannten digitalen Brieftasche gesetzlich vorbereitet.
2: Das Smartphone soll zum Ausweis werden. Ältere Menschen sollen ihren Personalausweis nicht mehr erneuern müssen. Und beim Umzug muss der neue Wohnort im Reisepass nicht mehr nachgetragen werden. Beim Perso gilt das für alle Älteren, die 70 Jahre oder älter sind. Aber das ist nur für den alltäglichen Gebrauch bei uns in Deutschland gedacht. Wer ins Ausland reisen will, braucht nach wie vor einen gültigen Ausweis. Eine digitale Brieftasche soll es ab Januar geben. In einer App kann man dann den Personalausweis hochladen und sich damit bei Behörden und Dienstleistern im Netz ausweisen. Die Nutzung ist freiwillig. Aus Berlin, Tine Klimach.
1: In der EU gibt es eine Einigung auf die vollständige Umsetzung des umstrittenen Zolldeals mit den USA. Unter dem Eindruck der jüngsten Drohungen von US-Präsident Trump verständigten sich Vertreter der Regierungen und des EU-Parlaments unter anderem darauf, Zölle auf US-Industriegüter abzuschaffen. An den Plänen gibt es aber auch Kritik.
3: Die Linken-Fraktion im Europaparlament beispielsweise findet, die EU habe aufgegeben und lasse sich in einen schlechten Handelsdeal mit den USA zwingen. Es fehle der politische Wille, sich gegen die Erpressung von Trump zu stellen. Deutsche Industrieverbände dagegen lobten die Einigung auf die vollständige Umsetzung des Zolldeals. Die EU stärke so ihre Verhandlungsposition gegenüber Washington. Die Einigung der Vertreter der Mitgliedstaaten und des Parlaments muss jetzt noch vom Ministerrat und dem Plenum des Parlaments bestätigt werden. Bis spätestens zum 4. Juli sollen die Regelungen dann in Kraft treten. Fiona Reinhardt, Nachrichtenredaktion.
1: Zum Fußball. Der Traum vom ersten Europapokaltitel ist für den SC Freiburg geplatzt. Im Europa-League-Finale verlor der Außenseiter gegen Aston Villa in Istanbul klar mit 0:3. Trotz der Niederlage bleibt die Europareise der Breisgauer historisch. Zum ersten Mal stand Freiburg in einem internationalen Endspiel und spielt kommende Saison in der Conference League.
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4: In den nächsten Stunden bleibt es in Hamburg überwiegend trocken. Örtlich kann es etwas neblig werden. Der frühe Morgen startet dann mit vielen Wolken. Später ziehen wieder Schauer und einzelne Gewitter durch. Das Ganze bei einer Tagestop-Temperatur von 20 Grad.
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6: In Hamburg ist die Köhl-Brandbrücke in beiden Richtungen wegen eines Unfalls gesperrt. Und der Marmsdorfer Weg zwischen der Bremer Straße und dem Dahlenkamp ist in beiden Richtungen wegen eines Wasserrohrbruchs noch bis Freitag dicht. Der Radio Hamburg Verkehr für Hamburg, Niedersachsen und Schleswig-Holstein.
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1: Ich bin David Riemer. Nach dem Hauseinsturz im sächsischen Görlitz ist in den Trümmern die Leiche einer Frau gefunden worden. Laut Polizei handelt es sich um die vermisste 25-jährige rumänische Touristin. Nach zwei weiteren Vermissten wird weiter gesucht. Das Wohn- und Ferienhaus war Montagabend aus bislang ungeklärter Ursache eingestürzt. Die Ermittler vermuten eine Gasexplosion, ein Gasleck wurde kurz nach dem Unglück entdeckt. Einsatzkräfte arbeiten weiter unter schwierigen Bedingungen in dem meterhohen Trümmerberg. Der Bundestag will heute über eine Änderung des Luftverkehrssteuergesetzes entscheiden. Ab Juli soll die Ticketsteuer gesenkt werden, aber die Branche fordert weitere Entlastungen.
2: Es gibt 3 Ticketsteuerkategorien je nach Fluglänge. Im vergangenen Jahr gingen die allermeisten besteuerten Tickets, 80%, für Flüge in Europa raus. Hier soll die Steuer um 2,50 Euro sinken. Entsprechend mehr Reduzierung gibt's bei Mittelstrecken- und bei Langstreckenflügen. Die Absenkung soll bei den Passagieren ankommen, könnte aber durch andere Preiselemente wieder schrumpfen. So hat die Branche Zuschläge und Gebühren etwa für Kerosin oder Umbuchungen seit dem Beginn des Iran-Kriegs stark erhöht. Sie glaubt, auch mit der Steuersenkung bleibt ein Wettbewerbsnachteil gegenüber anderen europäischen Ländern. Ursula Winkler, Nachrichtenredaktion.
1: Die Regierungspläne für ein Recht auf Reparatur stoßen bei der Opposition auf Kritik. Die AfD warnte bei der ersten Lesung im Bundestag vor überzogenen Haftungsrisiken zulasten kleiner Händler. Grünen und Linken geht der Gesetzentwurf von Bundesjustizministerin Hubig hingegen nicht weit genug. Sie fordern unter anderem klarere Regelungen und Fristen sowie einen staatlichen Reparaturbonus. Zum Fußball. Der Traum vom ersten Europapokaltitel ist für den SC Freiburg geplatzt. Im Europa-League-Finale verlor der Außenseiter gegen Aston Villa in Istanbul klar mit 0:3. Freiburg-Trainer Julian Schuster war nach dem Spiel im RTL-Interview entsprechend enttäuscht.
3: Ja, für den Moment spüre ich keine Zufriedenheit. Wir haben im Finale verloren. Das ist das, was für den Moment natürlich überwiegt und natürlich sehr schmerzt.
1: Trotz der Niederlage bleibt die Europareise der Breisgauer historisch. Zum ersten Mal stand Freiburg in einem internationalen Endspiel und spielt kommende Saison in der Conference League.
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4: Aktuell ist es über Hamburg meistens trocken und stellenweise bildet sich Nebel, gemessen hier vom Radio Hamburg Studio bei frischen 9 Grad. Der Start in den Tag wird wolkig mit einzelnen Schauern und später sind auch mal Gewitter möglich. Das Ganze bei einer Tagestoptemperatur von 20 Grad.
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7: In Hamburg ist der Marmsdorfer Weg zwischen der Bremer Straße und dem Dahlenkamp in beiden Richtungen wegen eines Wasserrohrbruchs noch bis Freitag, den 5. Juni, gesperrt. Der Radio Hamburg Verkehr für Hamburg, Niedersachsen und Schleswig-Holstein.
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3: Ich bin David Riemer. Nach dem Hauseinsturz im sächsischen Görlitz ist in den Trümmern die Leiche einer Frau gefunden worden. Laut Polizei handelt es sich um die vermisste 25-jährige rumänische Touristin. Nach zwei weiteren Vermissten wird weiter gesucht. Das Wohn- und Ferienhaus war Montagabend aus bislang ungeklärter Ursache eingestürzt. Die Ermittler vermuten eine Gasexplosion. Ein Gasleck wurde kurz nach dem Unglück entdeckt. Einsatzkräfte arbeiten weiter unter schwierigen Bedingungen in dem meterhohen Trümmerberg. Der Bundestag will heute über eine Änderung des Luftverkehrssteuergesetzes entscheiden. Ab Juli soll die Ticketsteuer gesenkt werden, aber die Branche fordert weitere Entlastungen.
4: Es gibt drei Ticketsteuerkategorien je nach Fluglänge. Im vergangenen Jahr gingen die allermeisten besteuerten Tickets, 80%, für Flüge in Europa raus. Hier soll die Steuer um 2,50 Euro sinken. Entsprechend mehr Reduzierung gibt's bei Mittelstrecken- und bei Langstreckenflügen. Die Absenkung soll bei den Passagieren ankommen, könnte aber durch andere Preiselemente wieder schrumpfen. So hat die Branche Zuschläge und Gebühren etwa für Kerosin oder Umbuchungen seit dem Beginn des Iran-Kriegs stark erhöht. Sie glaubt, auch mit der Steuersenkung bleibt ein Wettbewerbsnachteil gegenüber anderen europäischen Ländern. Ursula Winkler, Nachrichtenredaktion.
3: Die Regierungspläne für ein Recht auf Reparatur stoßen bei der Opposition auf Kritik. Die AfD warnte bei der ersten Lesung im Bundestag vor überzogenen Haftungsrisiken zulasten kleiner Händler. Grünen und Linken geht der Gesetzentwurf von Bundesjustizministerin Hubig hingegen nicht weit genug. Sie fordern unter anderem klarere Regelungen und Fristen sowie einen staatlichen Reparaturbonus. Zum Fußball. Der Traum vom ersten Europapokaltitel ist für den SC Freiburg geplatzt. Im Europa-League-Finale verlor der Außenseiter gegen Aston Villa in Istanbul klar mit 0:3. Freiburg-Trainer Julian Schuster war nach dem Spiel im RTL-Interview entsprechend enttäuscht.
5: Ja, für den Moment spüre ich keine Zufriedenheit. Wir haben im Finale verloren. Das ist das, was für den Moment natürlich überwiegt und natürlich sehr schmerzt.
3: Trotz der Niederlage bleibt die Europareise der Breisgauer historisch. Zum ersten Mal stand Freiburg in einem internationalen Endspiel und spielt kommende Saison in der Conference League.
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6: In den nächsten Stunden bleibt es in Hamburg überwiegend trocken. Örtlich kann es etwas neblig werden. Der frühe Morgen startet dann mit vielen Wolken. Später ziehen wieder Schauer und einzelne Gewitter durch. Das Ganze bei einer Tagestop-Temperatur von 20 Grad.
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8: In Hamburg ist der Marmsdorfer Weg zwischen der Bremer Straße und dem Dahlenkamp in beiden Richtungen wegen eines Wasserrohrbruchs noch bis Freitag, den 5. Juni, gesperrt. 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
1: Ich bin David Riemer. Nach dem Hauseinsturz im sächsischen Görlitz ist in den Trümmern die Leiche einer Frau gefunden worden. Laut Polizei handelt es sich um die vermisste 25-jährige rumänische Touristin. Nach zwei weiteren Vermissten wird weiter gesucht. Das Wohn- und Ferienhaus war Montagabend aus bislang ungeklärter Ursache eingestürzt. Die Ermittler vermuten eine Gasexplosion. Ein Gasleck wurde kurz nach dem Unglück entdeckt. Ein Ehepaar aus München soll für einen chinesischen Geheimdienst Kontakte an deutschen Hochschulen geknüpft und Wissenschaftler nach China gelockt haben. Jetzt sind die Beschuldigten in Untersuchungshaft, teilte die Bundesanwaltschaft mit.
2: Die Vorwürfe gegen die deutschen Eheleute chinesischer Herkunft wiegen schwer. Um an wissenschaftliche Informationen zu Spitzentechnologie zu gelangen, die auch militärisch nutzbar ist, sollen sie Kontakte zu Wissenschaftlern an deutschen Hochschulen und Forschungseinrichtungen aufgebaut haben. Das Bundesamt für Verfassungsschutz warnt schon länger davor, dass auch die Wissenschaft Ziel von Spionage ist. So werden etwa chinesische Gastwissenschaftler, die zu Besuch an Unis im Ausland sind, ganz gezielt mit Ausforschungs- und Beschaffungsaufträgen betraut. Tine Klimach, Nachrichtenredaktion.
1: Der Bundestag stimmt heute über eine Senkung der Ticketsteuer im Flugverkehr zum 1. Juli ab. Damit sollen Luftverkehrsunternehmen entlastet werden. Branchenverbände fordern weitere Schritte bei Standortkosten, um Wettbewerbsnachteile gegenüber anderen europäischen Ländern auszugleichen. Die Luftverkehrssteuer wird auf jeden Abflug mit einem Passagierflugzeug von einem deutschen Flughafen erhoben. Zum Fußball. Der SC Freiburg hat vom Titel in der Europa League geträumt. Der Bundesligist aus dem Breisgau ist im Finale von Istanbul dann doch ziemlich chancenlos gewesen. Gegen Aston Villa aus der englischen Premier League gab es am Abend eine 0:3 Niederlage.
3: Rund 40 Minuten lang hat Freiburg gut mitgehalten in diesem Finale um Europas zweithöchsten Vereinspokal. Aber kurz vor der Pause Aston Villa mit dem Doppelschlag. Thielemans traf traumhaft zum ersten, Buendia noch schöner zum zweiten. Nach einer knappen Stunde Rodgers mit dem 3:0, das ging dann viel zu einfach. Aston Villa holt erstmals seit 1982 wieder einen Europapokal nach Birmingham. Trainer Unai Emery feiert schon den 5. Europa-League-Sieg mit dem 3. Verein. Und in Freiburg wird trotz Finalpleite bald der Stolz überwiegen, so weit gekommen zu sein. Moritz Einzel, Sportredaktion.
1: Freiburg spielt kommende Saison in der Conference League.
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4: Aktuell ist es über Hamburg meistens trocken und stellenweise bildet sich Nebel, gemessen hier vom Radio Hamburg Studio bei frischen 9 Grad. Der Start in den Tag wird wolkig mit einzelnen Schauern und später sind auch mal Gewitter möglich. Das Ganze bei einer Tagestoptemperatur von 20 Grad.
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7: Achtung Autofahrer, auf der A27 Walsrode Richtung Bremen, zwischen Verden Nord und Langwedel liegen Gegenstände auf der Autobahn. In Hamburg ist der Marmsdorfer Weg zwischen der Bremer Straße und dem Dahlenkamp in beiden Richtungen wegen eines Wasserrohrbruchs noch bis Freitag gesperrt. Der Radio Hamburg Verkehr für Hamburg, Niedersachsen und Schleswig-Holstein.
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4: Ich bin David Riemer. Nach dem Hauseinsturz im sächsischen Görlitz ist in den Trümmern die Leiche einer Frau gefunden worden. Laut Polizei handelt es sich um die vermisste 25-jährige rumänische Touristin. Nach zwei weiteren Vermissten wird weiter gesucht. Das Wohn- und Ferienhaus war Montagabend aus bislang ungeklärter Ursache eingestürzt. Die Ermittler vermuten eine Gasexplosion. Ein Gasleck wurde kurz nach dem Unglück entdeckt. Ein Ehepaar aus München soll für einen chinesischen Geheimdienst Kontakte an deutschen Hochschulen geknüpft und Wissenschaftler nach China gelockt haben. Jetzt sind die Beschuldigten in Untersuchungshaft, teilte die Bundesanwaltschaft mit.
5: Die Vorwürfe gegen die deutschen Eheleute chinesischer Herkunft wiegen schwer. Um an wissenschaftliche Informationen zu Spitzentechnologie zu gelangen, die auch militärisch nutzbar ist, sollen sie Kontakte zu Wissenschaftlern an deutschen Hochschulen und Forschungseinrichtungen aufgebaut haben. Das Bundesamt für Verfassungsschutz warnt schon länger davor, dass auch die Wissenschaft Ziel von Spionage ist. So werden etwa chinesische Gastwissenschaftler, die zu Besuch an Unis im Ausland sind, ganz gezielt mit Ausforschungs- und Beschaffungsaufträgen betraut. Tine Klimach, Nachrichtenredaktion.
4: Der Bundestag stimmt heute über eine Senkung der Ticketsteuer im Flugverkehr zum 1. Juli ab. Damit sollen Luftverkehrsunternehmen entlastet werden. Branchenverbände fordern weitere Schritte bei Standortkosten, um Wettbewerbsnachteile gegenüber anderen europäischen Ländern auszugleichen. Die Luftverkehrssteuer wird auf jeden Abflug mit einem Passagierflugzeug von einem deutschen Flughafen erhoben. Zum Fußball. Der SC Freiburg hat vom Titel in der Europa League geträumt. Der Bundesligist aus dem Breisgau ist im Finale von Istanbul dann doch ziemlich chancenlos gewesen. Gegen Aston Villa aus der englischen Premier League gab es am Abend eine 0:3 Niederlage.
6: Rund 40 Minuten lang hat Freiburg gut mitgehalten in diesem Finale um Europas zweithöchsten Vereinspokal. Aber kurz vor der Pause Aston Villa mit dem Doppelschlag. Thielemans traf traumhaft zum ersten, Buendia noch schöner zum zweiten. Nach einer knappen Stunde Rodgers mit dem 3:0, das ging dann viel zu einfach. Aston Villa holt erstmals seit 1982 wieder einen Europapokal nach Birmingham. Trainer Unai Emery feiert schon den 5. Europa-League-Sieg mit dem 3. Verein. Und in Freiburg wird trotz Finalpleite bald der Stolz überwiegen, so weit gekommen zu sein. Moritz Einzel, Sportredaktion.
4: Freiburg spielt kommende Saison in der Conference League.
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7: In den nächsten Stunden bleibt es in Hamburg überwiegend trocken. Örtlich kann es etwas neblig werden. Der frühe Morgen startet dann mit vielen Wolken. Später ziehen wieder Schauer und einzelne Gewitter durch. Das Ganze bei einer Tagestop-Temperatur von 20 Grad.
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9: Achtung Autofahrer. Auf der A27 Walsrode Richtung Bremen. Zwischen Verden Nord und Langwedel liegen Gegenstände auf der Autobahn. In Hamburg ist der Marmsdorfer Weg zwischen der Bremer Straße und dem Dahlenkamp in beiden Richtungen wegen eines Wasserrohrbruchs noch bis Freitag gesperrt. Der Radio Hamburg Verkehr für Hamburg, Niedersachsen und Schleswig-Holstein.
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0: Radio Hamburg. Gibt euch Hoffnung, vielleicht gerade in genau der Phase, wo der Wecker geklingelt hat. Ihr denkt so, oh, es ist so früh. Ich gehe nachher sofort schlafen nach der Frühschicht. Das denkt ihr jeden Morgen. Und wir alle wissen, nach der Frühschicht sieht die Welt doch wieder ganz anders aus. Daran denkt ihr jetzt schon mal und freut euch drauf. Das Beste von heute bringt euch auch genau in den Modus da gleich. Bibi Rexha und Faithless mit New Religion gibt's für euch nach diesen News. Jetzt ist es 5 Uhr.
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2: Ich bin David Riemer. Der Bundestag will heute über eine Änderung des Luftverkehrssteuergesetzes entscheiden. Ab Juli soll die Ticketsteuer gesenkt werden, aber die Branche fordert weitere Entlastungen.
3: Es gibt 3 Ticketsteuerkategorien je nach Fluglänge. Im vergangenen Jahr gingen die allermeisten besteuerten Tickets, 80%, für Flüge in Europa raus. Hier soll die Steuer um 2,50 Euro sinken. Entsprechend mehr Reduzierung gibt's bei Mittelstrecken- und bei Langstreckenflügen. Die Absenkung soll bei den Passagieren ankommen, könnte aber durch andere Preiselemente wieder schrumpfen. So hat die Branche Zuschläge und Gebühren etwa für Kerosin oder Umbuchungen seit dem Beginn des Iran-Kriegs stark erhöht. Sie glaubt, auch mit der Steuersenkung bleibt ein Wettbewerbsnachteil gegenüber anderen europäischen Ländern. Ursula Winkler, Nachrichtenredaktion.
2: Die Bundesregierung will beim deutsch-französischen Rüstungskonzern KNDS einsteigen. Zunächst soll der Staat 40% an dem Panzerbauer übernehmen, später soll der Anteil innerhalb von 2 bis 3 Jahren auf 30% sinken. KNDS stellt unter anderem den Kampfpanzer Leopard 2 her und will bald an die Börse gehen. Verteidigungsminister Pistorius fordert generell mehr staatliche Beteiligungen an der deutschen Rüstungsindustrie. Nach dem Hauseinsturz im sächsischen Görlitz ist in den Trümmern die Leiche einer Frau gefunden worden. Laut Polizei handelt es sich um die vermisste 25-jährige rumänische Touristin. Nach 2 weiteren Vermissten wird weiter gesucht. Das Wohn- und Ferienhaus war Montagabend aus bislang ungeklärter Ursache eingestürzt. Die Ermittler gehen von einer Gasexplosion aus, bestätigt ist das aber noch nicht. Heute Mittag ist die Zeit der Spekulation endlich vorbei. Dann gibt Bundestrainer Nagelsmann bekannt, welche 26 Spieler er mit zur Fußball-WM nimmt. Vor allem um das vermeintliche Comeback von Weltmeister-Torhüter Manuel Neuer gibt es seit Tagen Diskussionen.
4: Für das Neuer-Comeback fehlt eigentlich nur noch die offizielle Bestätigung und die Begründung, warum der Bundestrainer sich nun offenbar umentschieden hat und nicht mehr auf Oliver Baumann im Tor setzt, der ja eigentlich nicht enttäuscht hat. Bayerns Karl und auch Kölns Elmaller im Kader wären keine großen Überraschungen nach ihren starken Leistungen in der Liga. Die Plätze vorne dürften sicher an Havertz und Woltemade gehen. Ein kleines Fragezeichen würde ich noch bei Sané sehen. Füllkrug ist dagegen wohl raus. Thomas Thonfeld, Sportredaktion.
2: Und der SC Freiburg hat das Europa-League-Finale gegen Aston Villa deutlich mit 0:3 verloren und damit den Gewinn des ersten Europapokaltitels der Vereinsgeschichte verpasst.
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0: Das Radiburg-Wetter gibt euch so viel Hoffnung auf den ersten Frühsommer dieses Wochenende. 12 Grad sind jetzt schon in der City, 11 in Bad Oldesloe, 13 sogar in Soltau. Dazu ist es jetzt gerade auch überall trocken, später so leicht vernieselt, aber auch nur vormittags und dann ist es komplett trocken und vor allem auch sonnig bei 20 Grad. Morgen schon 24 Grad und das Wochenende einfach 28 Grad für euch. Hier ist jetzt für eure Sicherheit der Radiburg-Verkehr mit der Edeka-App für John, der diese Woche frei hat, mit André.
5: Und es sieht gut aus, noch nichts gemeldet da draußen. Sobald ihr Meldungen habt, einfach eine WhatsApp an die 040 333 10.000 senden. Das ist der Radio Hamburg-Verkehr für Hamburg, Niedersachsen und Schleswig-Holstein.
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0: Moinsen!
5: Guten Morgen!
0: So, Rollo einmal hoch und dann geht das auch schon wieder. Es ist schon hell, ihr kommt jetzt ein bisschen klar um 5.04 Uhr mit Bibi Rexha und dem Besten von heute. Faithless ist sowieso wie so ein zweiter Wecker. New Religion, direkt nach Rockstars von Malik Harris.

0: Moin.
1: Morgen.
0: Guten Morgen um 5.13 Uhr mit dem Radio Muck Wetter-Update, das euch auf jeden Fall Hoffnung für den Tag gibt. 20 Grad sind drin, Sonnenschein ist auch dabei, es kann so ein bisschen nieseln, jetzt gerade bei 12 Grad in der City.
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3: Es gibt kaum einen Regisseur, der Gangster-Action-Filme und Serien so elegant und so unterhaltsam drehen kann wie Guy Ritchie. Mm. Zu seinen neuesten Meisterleistungen gehören ja zum Beispiel Young Sherlock, Mobland oder The Gentleman. Und heute startet ein neuer Guy Ritchie-Film in den Kinos. In the Grey heißt er. Und es geht um die schlauesten, verwegensten und sexiesten Schuldeneintreiber, die wir jemals gesehen haben.
4: Manny Salazar. Nicht gerade der Typ, dem man eine Milliarde Dollar leiht und erwartet, sie zurückzukriegen.
5: Denkst du, das kannst du?
4: Du weißt, dass ich das kann.
0: Okay, wie kommt Guy Ritchie auf solche Geschichten?
3: Ja, im Interview hat er mir erzählt, dass das angeblich, man kann es kaum glauben, eine wahre Geschichte
0: okay.
3: ist.
6: This story is based on a true story, by the way. And the true story, when someone told me the story, I was hooked by that.
3: Ja, unglaublich, weil die Geschichte wirklich abgefahren ist. Eine Spezialistin für Mega-Verschuldete soll mit Unterstützung von Henry Cavill und Jake Gyllenhaal eine Milliarde Dollar Schulden von einem Gangster eintreiben. Der hat sich allerdings auf einer Insel verschanzt.
7: Das ist Salazars Insel. Die Polizei wird von ihm geschmiert. Und er hat eine ziemlich erfahrene Privatarmee.
0: Okay, und Christian, mal dein hartes Urteil. Du hattest ihn im Interview. Wie war er?
3: Ja, ein bisschen dicker geworden ist er.
0: Oh.
3: Er ist offenbar sehr ungesund. Er hat immer noch erstaunlich viel Bodenhaftung, finde ich sehr sympathisch. Und er hat mir erzählt, dass er immer noch eigentlich, obwohl er diese Filme macht, der größte Fan ist. Also von Gangstergeschichten, Sherlock Holmes und solchen Sachen. Und ich finde, das sieht man auch auf der Leinwand und in seinen Serien.
0: Na, das klingt für dich schon mal positiv, deine Note.
3: In the Grey ist ein klassischer Guy Ritchie, der einfach Spaß macht. Und von mir bekommt er eine 2 oder 8 von 10 Kinnhaken.
0: Oha.

0: Nadja Murk stimmt sich mit euch ein jetzt um 5.26 Uhr. Vielleicht seid ihr auch schon ganz aufgeregt, weil heute Mittag der WM-Kader ja veröffentlicht wird. Mhm. Ich weiß, die Hälfte davon interessiert es auch nicht, aber vielleicht fiebert ihr mit euren Leuten mit, die denken, ey, Fußball-WM, ich hab Bock. Und dieses Jahr ist es ja auch besonders. Das allererste Mal plant die FIFA eine Halbzeitshow, so ein bisschen im Super Bowl-Style.
1: Ah, ja.
0: Und dafür stimmen wir uns gleich schon mal ein mit dem Besten von heute. BTS, die treten da auf. Swim gibt's gleich schon mal hier für euch bei eurem Musiksender Nummer 1. Und für ganz viele Mega-Hits noch vor 5.30 Uhr Alex Warren mit Ordinary.
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0: So, Leute, die Radiomuck Morning Show hier und wir belohnen die ganz Verschwenderischen von euch. Wer von euch ganz viel beim Shoppen ausgibt, wird doppelt belohnt und je mehr ihr ausgibt, desto mehr wird's gleich hier in 10 Minuten. Jetzt ist es 5:30.
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0: Glückwunsch und auch ein kleines bisschen Neid, ehrlich gesagt. Eine Harburgerin hat beim Eurojackpot 1,2 Millionen Euro abgeräumt. Das ist jetzt schon der zweite Millionengewinn diesen Mai in Hamburg. Also sei es euch natürlich gegönnt. Es wird bestimmt ein bisschen geteilt in Harburg. Die Radiomuck Nachrichten gibt es dann wieder um 6 und das Radiomuck Wetter.
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0: Bei den 1,2 Millionen in Harburg auch 12 Grad jetzt. 12 auch in der City, 13 Messerschule in Bremerförde. Und es ist erstmal trocken. Jetzt ein bisschen Nieselregen kommt noch. Aber dann vor allem schon mal Fokus auf die Sonne ab mittags bei 20 Grad heute, 22 Grad morgen und am Wochenende 27 bis 29 Grad. Also der allererste Frühsommer hier für uns.
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0: Hier ist für eure Sicherheit der Radiomuck Verkehr mit der Edeka-App für John mit André heute.
3: Und am Donnerstagmorgen um 5.31 Uhr ist noch nichts los auf den Straßen. Aber wenn ihr was habt, dann meldet euch gerne bei uns. 040-333-10000. Der Radiomuck Verkehr für Hamburg, Niedersachsen und Schleswig-Holstein.
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0: Ja, moin. Mit der Aufstellung seid ihr doch zufrieden gleich. Das Beste von heute, BTS mit Swim, direkt nach Ed Sheeran mit Azam für euch hier am Donnerstagmorgen.

0: Auch jetzt am Donnerstag um 5.37 Uhr hier absolute maximale Vorfreude auf dieses Frühlingswochenende, was jetzt kommt. Langes Wochenende. Und natürlich wollt ihr dafür fresh und bereit sein mit eurer Shoppingliste.
1: Moin Lea, moin André, Tag hier. Ich brauche unbedingt noch eine Sonnencreme fürs Wochenende, fürs Gesicht. Ganz, ganz wichtig, Lichtschutzfaktor 50. Schönen Sommer wünsche ich.
2: Fürs warme Wochenende würde ich sehr gerne zwei Teile einkaufen gehen. Das heißt, dass ich im Sommer etwas Schönes, Luftiges zum Anziehen habe.
3: Moin Lea, moin André. Ich bin Paula und fürs Wochenende muss ich auf jeden Fall noch Grillsachen besorgen und Geschenke, weil eine Freundin Geburtstag hat, das im Sommer natürlich noch mal viel schöner ist zu grillen.
4: Oh,
3: ja,
4: dann mal richtig zuschlagen.
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0: Moin. Morgen. Mit dem Radiburger Wetter-Update um 5.41 Uhr. Und das Gute ist, ihr geht jetzt raus und denkt, ja, es ist mild bei 12 Grad. Und es wird jetzt aber nur noch besser. Es werden heute schon 20 Grad, morgen 24 und am Wochenende einfach 27 Herrlich. Grad.
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0: Schön. Ihr seid einfach vor euch gerade in der Küche, wartet, bis alle gleich wach werden, trinkt ganz entspannt den ersten Kaffee.
1: Ja, Prost.
0: Und wir sind dabei um 5:47 Uhr.
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0: der Musiksender Nummer 1, Radio Burg, begleitet euch dabei, während ihr euch vielleicht gerade mental darauf vorbereitet, gleich die Kids wecken. Sie werden sagen, nein, ich will nicht, doch, ihr müsst.
1: Vielleicht wollen die Eltern ja auch nicht.
0: Ja, eigentlich will keiner, genau. Das haben wir alle gemeinsam. Aber wir motivieren euch immerhin mit ganz vielen Megeln. Das hilft doch schon. Klock, klock mit Love You Again gleich dabei. Und das Beste von heute von Michael Schulte. Gibt's alles gleich und Lush Life von Sarah Larsson gibt euch jetzt schon den Kick um 5.56 Uhr. Schön, dass ihr schon dabei seid hier bei Radio Hamburg.

0: Eure Radiomuck Morning Show. Moin. Und Leute, was war das für ein Abenteuer? Ich danke euch. Mir tut jede einzelne Faser meines Körpers weh. Ihr habt mich zur Freiwilligen Feuerwehr geschickt gestern.
1: Ja, denn bei Hobbylose für Hobbylose suchen wir über Hobbylose, ja, für die Hobbylose Lea, was sie so machen kann. Und du warst gestern bei der Freiwilligen Feuerwehr in Rissen.
0: Ja.
1: Durftest unter anderem ihr Feuerwehrboot fast schrotten, so klang es.
2: Mehr Gas. Das wäre dann das Ufer, da wollen wir nicht hin. Okay.
1: Ja. Ob du da jetzt Hausverbot hast oder ob sie dir gleich eine Stelle angeboten haben und die große Hobbysuche direkt schon in Woche 1 vorbei ist, du bewertest heute noch dieses Hobby und vor allen Dingen wollen wir auch von der Feuerwehr Rissen wissen, wie du dich da gemacht hast.
0: Ja, natürlich.
1: Und die Highlights sowieso gleich nochmal hören um 6.10 Uhr, also sind schon 10 Minuten. Jetzt ist es nämlich 6 Uhr.
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4: Guten Morgen. Mehr Klimaschutz in Hamburg. Deutschland beteiligt sich an Panzerhersteller. Sonne, Wolken, maximal 20 Grad. Das viel diskutierte Heizungsgesetz ist Geschichte. Jetzt kommt ja das Gebäudemodernisierungsgesetz mit deutlich laxeren Regeln. Marc Elvers, nach dem Willen von Rot-Grün soll Hamburg künftig selbst über strengere Regeln beim Heizen entscheiden können.
5: Und darum soll sich der Senat beim Bund für den Erhalt der sogenannten Länderöffnungsklausel einsetzen. Das hat die Bürgerschaft gestern beschlossen. Die Ziele? Die städtischen Klimaziele erreichen und Öl- und Gasheizungen weiter durch Fernwärme und Wärmepumpen ersetzen. Eigentlich dürfen in Hamburg zum Beispiel gar keine vor allem im Betrieb teuren Ölheizungen mehr in Neubauten eingebaut werden. Mit dem neuen Gesetz ginge das aber wieder.
4: Weil die Gewinne eingebrochen sind, soll die Hamburger Reederei Hapag-Lloyd eine deutlich geringere Dividende an ihre Aktionäre ausschütten. Das hat die Hauptversammlung beschlossen. Damit bekommt auch die Stadt Hamburg als Anteilseignerin deutlich weniger Geld überwiesen. Lynn Kühner.
6: 2024 gab es noch über 8 Euro je Aktie. Für das vergangene Jahr sollen nur noch 3 Euro ausgeschüttet werden. Die Stadt Hamburg erhält nach Angaben der Reederei 73,1 Millionen Euro. Im Jahr davor waren es noch 200. Hapag-Lloyd-Chef Jansen sprach auf der Hauptversammlung übrigens trotzdem von einem guten Jahr für die Reederei.
4: Die Bundesregierung will beim deutsch-französischen Rüstungskonzern KNDS einsteigen. Der Staat soll zunächst 40% an dem Panzerbauer übernehmen, der unter anderem den Kampfpanzer Leopard 2 herstellt und bald an die Börse gehen will. Aktuell gehört KNDS deutschen industriellen Familien und der französischen Regierung. Die Familien wollen den bevorstehenden Börsengang zum Ausstieg nutzen. Nachdem die Berliner Charité einen in Afrika mit dem Ebola-Virus infizierten US-Amerikaner zur Behandlung aufgenommen hat, sind nun auch dessen Ehefrau und ihre 4 Kinder zur Beobachtung in der Berliner Klinik. Die Washington Post berichtet, dass das Weiße Haus eine Einreise des Infizierten abgelehnt habe. Das waren die Nachrichten aus Hamburg, Deutschland und der Welt.
0: Das Radiomurke-Wetter, jetzt schon mit so einem leicht bläulichen Himmel bei 12 Grad in der City. 11 messen wir in Bad Bramstedt, 13 sogar schon in Soltau. Und es ist auch ein schöner Moment. Ihr geht ins Auto, macht aus Reflex die Sitzheizung an und denkt heute mal so, nee, muss nicht, muss einfach nicht sein. Bei 20 Grad später erst recht nicht, da bleibt es auch größtenteils trocken. Morgen schon mal 24 Grad zum Start ins lange Wochenende. Da dann Temperaturen von 27 bis 29 Grad, das wird einfach nur so schön sonnig. Hier ist jetzt für eure Sicherheit der Radiobook Verkehr mit der Edeka-App für John, der diese Woche raus ist mit André.
1: Ein Liegenbleiber auf der A7. Hamburg Richtung Flensburg bitte aufpassen zwischen Bad Bramstedt und Großen Aspe. Das ist der Radio Hamburg Verkehr für Hamburg, Niedersachsen und Schleswig-Holstein.
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0: Moinsen!
1: Jo, moin!
0: Vielleicht seid ihr heute auch so ein bisschen so, was mache ich in meiner Freizeit? Die Inspiration gibt's ja gleich schon in 10 Minuten. Und erstmal kommt ihr aber mit ganz viel jetzt rein. Da helfen wir euch. Michael Schulte hat das Beste von heute. 5 a.m. direkt nach Clock Clock. Love you again.

0: Wir werden gemeinsam jetzt alle nochmal zu Kindern hier um 6 und 10 und steigen in den Feuerwehrwagen.
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0: Es ist schon geil. Also ihr sucht mir ein Hobby aus, weil ich irgendwie festgestellt habe, ich brenne für nichts in meiner Freizeit. Irgendwas Cooles.
2: Ja.
0: Dann haben wir gelost und es wurde die Freiwillige Feuerwehr in Rissen.
2: Es wurde auch so krass oft vorgeschlagen, Freiwillige Feuerwehr. Hatte ich als Hobby überhaupt nicht auf dem Zettel. Aber klar, ich sag mal, unentgeltlich ist ja ein Ehrenamt und eine geile Freizeitbeschäftigung, die auch noch nützlich ist.
0: Ja, und ich war dann echt gestern in Rissen und Leute, von Anfang bis Ende, ich war da so 3 Stunden oder so, hat es so gebockt. Mein erstes Highlight, ich habe direkt mal natürlich ein Outfit bekommen.
3: Einmal eine Jacke für dich.
0: Eine Jacke.
3: Die top aktuelle ist von der Feuerwehr Hamburg. Noch Stiefel, selbstverständlich.
4: Alleine Schuhe anziehen ist schon ein Workout.
2: Haben die da schon die Augen verdreht, dass du da schon jammerst?
0: Nein.
2: Okay.
0: Nein, die hatten ganz viel Geduld mit mir.
2: Ja?
0: Und dann natürlich auch, ich habe ja mit Radiokörerin Heike auch gesprochen, die auch Feuerwehrfrau ist. Sie hat gesagt, du bist erst eine Feuerwehrfrau, wenn du mit dieser Sauerstoffmaske rumläufst. Natürlich mache ich das.
5: Gasflasche habe ich auf dem Rücken. Wir würden jetzt so in den geschlossenen Raum rennen, ne?
6: Rennen ist doof. Wir würden es natürlich langsam fortbewegen, aber...
5: Langsam fortbewegen.
2: Ja. Mega spannend.
0: Ja, cool. Was ich echt mitgenommen habe, nicht rennen. Bei der Feuerwehr rennt keiner.
2: Ja.
0: Und das, wenn ihr jetzt an die Feuerwehr denkt, ich sag einmal, habt ihr ein Geräusch im Ohr?
2: Wartet.
0: Macht ihr das auch manchmal einfach an, weil ihr Bock drauf habt?
6: Nein. Jetzt gerade, ja.
0: Okay. Ja, guck mal, also das war, muss ich ehrlich sagen, im Wagen nicht so laut wie draußen. Da denke ich immer gefühlt, Alter, das geht ja gar nicht.
2: Ja, aber es ist so, jeder, der sagt nein, lügt. Es ist so ein bisschen Kindheitstraum. So einmal Feuerwehrmann.
0: Es ist einfach geil. Und natürlich, ihr fragt euch doch jetzt alle, hast du auch den Wasserschlauch benutzt?
2: Und, hast du den?
0: Ja!
7: Wassermarsch! Oh Gott. Jetzt habe ich ja schon selbst was abbekommen.
2: Also ich habe es gestern im Radio Hamburg Nachmittag gehört. 15:15 hast du dein Hobby ja komplett vorgestellt. Und jetzt habe ich mir auch nochmal die Radio Hamburg Instagram Story oder den Post zumindest angesehen. Ey, das sah nach Action aus.
0: Es war wirklich geil.
2: Wäre das jetzt generell schon was für dich?
0: Meine Bewertung gibt's ja gleich um 7:17 Uhr. Ich habe das aufgesplittet in Kosten, Aufwand, Spaß und Flirtfaktor.
2: Oh, bin gespannt.
0: Also das offizielle Urteil hört ihr dann um 7:17 Uhr hier bei Radio Hamburg. Aber guckt gerne jetzt schon mal bei Insta dieses Video an. Es ist sehr, sehr wild und die Uniform sieht bei mir auch sehr speziell, würde ich sagen, aus. Nicht so unbedingt, als wenn sie zu mir gehört.
2: Nein,
0: aber
2: sie sieht gut aus.
0: Super, danke Leute. Danke an euch alle, die Radio Hamburg-Familie.

0: Yes! Hoi. Guten Morgen um 6.15 Uhr und Achtung Autofahrer, das ist der Radiburg-Verkehr mit der Edeka-App und André.
1: Da liegen Spanngurte auf der A7. Passt bitte Flensburg Richtung Hamburg zwischen Schnelsen-Nord und Schnelsen-Auf.
0: Und das Radiburg-Wetter-Update ist ein Träumchen. 12 Grad jetzt schon in der City, 20 sind heute schon drin. Auch schon 4 Stunden Sonne und das Wochenende wird ja wohl ein Sommer-Highlight. Fast 30 Grad. Und jetzt kommt die Inspiration hier. Ich sag, bei 30 Grad denkt ihr doch sicherlich alle an nichts anderes als Bratwurst. Schön Bratwurst, das erste Mal angrillen. Und in Stade gibt es ein Bratwurst-Festival. Ich habe das gelesen und dachte mir, was ist das?
1: Das klingt ein bisschen, also es klingt lecker, aber es klingt dafür ein Festival, wow.
0: Ja, genau, es ist irgendwie so, es klingt, als wäre es eine Fantasie, aber nein, es ist real. Und ihr alle, überlegt doch mal, wenn ihr euch ein Festival ausdenken könntet, was würdet ihr euch da kreieren? Das hier ist, glaube ich, so ein bisschen kontrovers nach.
2: Moin André, moin Lea, wir sind die Sabrina und die Katharina. Und wenn wir ein Festival organisieren dürften, dann wäre das tatsächlich ein Korianderfestival.
3: Ja, dort würde dann alles sich um den Koriander drehen. Wir würden ganz viele Gerichte mit Koriander integriert machen und vielleicht auch nebenbei noch ein paar Aktivitäten, wie so ein Bierpong mit Korianderbier.
2: Alle müssen grün verkleidet kommen als Koriander.
0: Das wird so immer wilder. Ich finde es schon cool, aber Koriander ist schon so, entweder du hast es oder liebst es, ne?
1: Ich mag's, du.
0: Ja, ich mag's auch.
1: Das ist, glaube ich, genetisch bedingt, ne?
0: Ja, ich glaube auch, es gibt irgend so ein Gen, aber diese Idee hier finde ich super und ich weiß, meine ganzen Freunde, die Boys, würden hingehen.
4: Moin Lea, moin André, ich bin Tarek. Ich würde so ein Cappy-Festival oder außergewöhnliche Kopfbedeckung-Festival machen, wo Leute einfach mit verschiedenen Kopfbedeckungen auftauchen. Und dann kann man irgendwie Wettbewerb machen, wer die seltenste oder freshste Cap oder Kopfbedeckung hat.
0: Sehr gut, die freshste Cap ist auch ein guter Titel, oder? Kommt ihr zur Arbeit und sagt, hey, ich habe am Wochenende die freshste Cap gehabt auf dem Festival.
1: Auf dem freshste Cap Festival.
0: Ja, genau. Also ihr habt einfach super Ideen. Ergänzt das gerne auch noch, wenn ihr was habt. 040 333 10.000 und dann kreieren wir uns unsere eigenen Festivals hier bei Radio Hamburg. 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

0: Ja, genau diese Leichtigkeit nehmt ihr mit. Um 6.23 Uhr jetzt in den Tag hier bei Radio Hamburg mit ganz vielen Megats und den Black Eyed Peas Live. Ja, gute Vorbereitung aufs erste Meeting heute. Shut Up gleich dabei und das Beste von heute von Kamrad. Yourself gibt's alles gleich und vor 6:30 noch für euch Gone Gone Gone von David Guetta, Teddy Swims und Tones and I.
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0: ihr ganz allein habt es in der Hand, was hier in der Radio Morning Show, Guten Morgen Hamburg, passiert. Mhm. Alles ist offen, Streit, unerwartete Versöhnung, die ganz große Eskalation. Ihr beeinflusst es hier in 10 Minuten. Jetzt ist es 6:30.
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2: Guten Morgen, ich bin Rainer Hirsch. Um die Klimaziele zu erreichen, soll Hamburg bei der Gebäudesanierung eigene Wege gehen. Die Bürgerschaft hat mit rot-grüner Mehrheit einen Antrag beschlossen, der eine Länderöffnungsklausel im geplanten Gebäudemodernisierungsgesetz des Bundes fordert. Damit wäre es Hamburg möglich, bei Vorgaben vom Bundesgesetz abzuweichen. Die Gewerkschaft Verdi hat die Telekom-Beschäftigten in Hamburg, Schleswig-Holstein und Mecklenburg-Vorpommern für heute wieder zum Warnstreik aufgerufen. Hintergrund sind überregionale Tarifverhandlungen. Eine Frau aus dem Bezirk Harburg hat rund 1,2 Millionen Euro beim Euro-Jackpot gewonnen. Nach Angaben der Lottogesellschaft handelt es sich schon um den zweiten Hamburger Millionen-Lottogewinn in diesem Monat.
0: Ja, Glückwunsch!
3: Yo.
0: Die nächsten Radiburg-Nachrichten gibt's um 7 Uhr für euch und das Radiburg-Wetter
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0: Gibt Hoffnung auf so ein schönes Wochenende und das sage ich euch jetzt, es wird nie wieder so grau sein, wie es jetzt ist und das pusht euch. 12 Grad in der City, es ist ja trotzdem trocken, mild, alles ist gut, aber heute sind schon mal 20 Grad drin, 4 Stunden Sonnenschein, morgen 24 und das Wochenende ist einfach nur ganz krass, bis zu 29 Grad, da freut ihr euch drauf. Auch jetzt in Pinneberg bei 12 Grad in der City, 12 messen wir in Jesteburg und wenn, dann kommt nur ganz, ganz harmloser Nieselregen runter.
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0: Jordan hat Urlaub. André hat damit heute den Verkehr hier mit der Radio Hamburg Edeka-App.
3: Ich höre schon alle Dachgeschossbewohner sagen, nee, freue ich mich nicht auf 29 Grad.
0: Frau Holstein, das erste Mal ist das okay.
3: Ja, okay. Ja, ist nichts los auf den Straßen. Zumindest keine längeren Staus gemeldet und auch noch keine Blitzer. Aber wenn ihr was habt, schnell Bescheid sagen, wir geben es ja sofort an alle weiter. Ruft an oder schickt eine WhatsApp. Unsere Nummer für beides 040 333 10.000. Der Radio Hamburg Verkehr für Hamburg, Niedersachsen und Schleswig-Holstein.
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0: Ja, liebe Grüße natürlich zu John. Der ist Montag. Nee, Montag ist Pfingsten.
3: Ja, aber Dienstag.
0: Lange
3: ist
0: Wochenende, Dienstag wieder da. Yo. Ey, da freut euch jetzt auch doppelt drauf. Wenn man das vergisst, ist es das Schönste. Die Black Eyed Peas stimmen euch darauf ein mit Shut Up direkt nach Kamrad mit dem Besten von heute. Hug Yourself.

0: Radio Muck Morning Show um 6.39 Uhr. Guten Morgen und Achtung Autofahrer, hier ist der Radio Muck Verkehr mit der Edeka App und André.
1: Da haben ein paar ihr Auto vergessen und sind zu Fuß auf die Autobahn. Vorsichtig, A7 Hamburg-Flensburg zwischen Bahrenfeld und Volkspark in beiden Richtungen.
0: Ja, und wir riskieren hier für euch bei Radio Muck mal wieder alles. Wir nehmen es in Kauf, dass es komplett eskaliert morgen. Bei der Frage Olympia oder nicht Olympia in Hamburg. Mhm. Ihr entscheidet noch bis nächste Woche Sonntag, ob wir uns um die Olympischen Spiele bewerben. Und ihr schickt uns sehr, sehr gerne eure Fragen zu. Als Autofahrer natürlich interessant.
2: Bezüglich der Baustellen, wie es da aussieht, ob man da dann quasi den Plan hat, das alles rechtzeitig fertig zu kriegen oder ob die verschoben werden, die Baustellen. Also wie es da technisch aussieht.
0: Ja, aber auch als Bahnfahrer natürlich ein Ding.
3: Wie besänftigen wir hier die Hamburger Einwohner mit den ganzen Menschenmassen, die nach Hamburg kommen würden, besonders in den öffentlichen Verkehrsmitteln. Ich glaube, jeder Hamburger kennt das und das wird sich aber mehrere Wochen hinausziehen. Und ja, wie wollen wir da die Anwohner besänftigen?
0: Ja, hat alles Potenzial zu richtiger Eskalation, diese Frage. Und das ist gut so. Morgen ab 6 Uhr hier im Streitgespräch zwischen Eckart Maudrich von No Olympia, der ist natürlich dagegen, und dem Leiter unserer Hamburger Olympia-Bewerbung, Stefan Rülke, absolut dafür. Und deshalb habt ihr die Freiheit, alles zu fragen. 040 333 10.000. Eure Nummer gerne per WhatsApp, ganz ungefiltert. Wir hauen alles raus und beantworten das natürlich für euch, die Radio Muck-Familie.

0: ihr habt maximal Bock aufs Wochenende um 6.43 Uhr, vor allem wenn ihr jetzt das Radiomuck-Wetter-Update hört. 13 Grad messen wir jetzt schon, maximal 20 heute und es geht immer weiter hoch, morgen auch schon 24 Grad.
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0: Euer Musiksender Nummer 1, Radio Hamburg, nehmt euch gleich mal mit in eine Welt, die wir doch alle lieben. In genau das Gefühl, wie ihr euch fühlt, wenn ihr frisch verliebt seid, die ganze Zeit aufs Handy guckt und hofft, oh, hoffentlich hat er oder sie geschrieben.
1: Ja.
0: Einfach alles ist so toll. Genauso fühlt sich das Beste von heute an. Holly Hammerstone hat da wirklich so einen ganz bestimmten Vibe reinkreiert. To Love Somebody, da freut ihr euch drauf. Gleich nach 7 und vor 7 gibt's noch The Kid Laroi und Justin Bieber, ist auch so eine gute Kombi mit Stay.
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0: Ihr seid die Allerbesten. Ihr habt mich hier in der Radiomuck Morning Show zum Feuerwehrfrau gemacht. Ich war bei der Feuerwehr Rissen, der Freiwilligen. Dankeschön, dass ihr das für mich als Hobby ausgesucht habt. Und es war wirklich Highlights, Lowlights, alles war dabei.
1: Mehr Gas. Das wäre dann das Ufer, da wollen wir nicht hin. Okay.
2: Lea, ey.
0: Bisschen verpeilt war ich da auf dem Boot, aber ich bin trotzdem zufrieden mit meinem Feedback.
3: Also, du hast dich insgesamt gut geschlagen, an der einen oder anderen Stelle was liegen lassen. Da sehen wir mal drüber hinweg.
0: Mein Helm.
3: Da sehen wir mal drüber weg. Das Wichtigste ist, dass das Spaß bringt, dass du mitmachen möchtest und mit anpackst. Und das haben wir gesehen.
0: Das haben sie gesehen. Ja, also, toll. Guck mal, ich habe da performt. Also, ich würde sagen, ich bin zufrieden mit meiner Leistung, aber meine Bewertung für euch würde ich es euch empfehlen als Hobby. Ihr seid ja vielleicht auch hobbylos. Gibt's gleich um 7.17 Uhr. Folgende Kategorien: Spaß, Kosten, Aufwand und Flirtfaktor. Gleich um 7.17 Uhr.
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0: Jetzt ist es 7 Uhr.
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6: Schönen guten Morgen. Bürgerschaft für mehr Klimaschutz. Viel Verkehr an Pfingsten erwartet. Sonne, Wolken, maximal 20 Grad heute. Das viel diskutierte Heizungsgesetz ist Geschichte. Nun kommt bald das Gebäudemodernisierungsgesetz mit deutlich laxeren Regeln. Nach dem Willen von Rot-Grün soll Hamburg aber künftig selbst über strengere Regeln beim Heizen entscheiden können. Marc Elvers.
7: Und darum soll sich der Senat beim Bund für den Erhalt der sogenannten Länderöffnungsklausel einsetzen. Das hat die Bürgerschaft gestern beschlossen. Die Ziele? Die städtischen Klimaziele erreichen und Öl- und Gasheizungen weiter durch Fernwärme und Wärmepumpen ersetzen. Eigentlich dürfen in Hamburg zum Beispiel gar keine vor allem im Betrieb teuren Ölheizungen mehr in Neubauten eingebaut werden. Mit dem neuen Gesetz ginge das aber wieder.
6: Wer an Pfingsten verreisen will, muss sich auf erhebliche Behinderungen im Verkehr einstellen. Im Raum Hamburg müssen Autofahrer vor allem auf der A1 und der A23 mit Staus rechnen. Britt Bäumer.
8: Die A23 wird ab heute Abend zwischen dem Dreieck Hamburg Nordwest und Pinneberg Süd Richtung Norden für 4 Tage voll gesperrt. Eine weitere Sperrung betrifft ab morgen Abend den Abschnitt der Norderelbbrücke auf der A1 Richtung Bremen. Der ADAC rechnet schon ab morgen früh insgesamt mit besonders viel Verkehr und zwar über das ganze Pfingstwochenende.
6: Ja, und auch die Deutsche Bahn rechnet übrigens vor allem morgen und Montag mit vollen Zügen. Nach dem Hauseinsturz im sächsischen Görlitz ist in den Trümmern die Leiche einer Frau gefunden worden. Nach Angaben der Polizei handelt es sich um eine zuvor vermisste 25-jährige rumänische Touristin. Nach 2 weiteren Menschen wird noch gesucht. David Riemer.
9: Das Haus mit Miet- und Ferienwohnungen war Montagabend eingestürzt. Ein Gasleck war kurz nach dem Einsturz entdeckt worden. Weiter vermisst werden eine 26-jährige rumänische Touristin und ein 48 Jahre alter Mann.
6: Die Apfelbauern im Alten Land rechnen für dieses Jahr mit einer etwas geringeren Ernte als im letzten Jahr, wo die Erträge besonders reichhaltig waren. Matthias Görgens von der Obstbauversuchsanstalt York sagt auf eine gute Saison, folge meist eine schwächere. Soweit die Nachrichten aus Hamburg, Deutschland und der Welt.
0: Das Radiomurk-Wetter, heute schon mal 20 Grad. Die Marke knacken wir, 13 messen wir jetzt in der City. Liebe Grüße auch nach Ohlstedt, auch 12 Grad, wo John Mensch schön gerade wahrscheinlich noch im Bett gammelt. Der hat diese Woche mal frei.
2: Verdient.
0: Und chillt in Hamburg, ja, sei es ihm gegönnt. Vielleicht liegt ihr da auch gerade noch und denkt, ja, gleich hoch in
2: Trittau. Wie, Ohlstedt bei John?
0: Ja. Oh mein Gott, bitte nicht. Außer ihr seid seine Frau Nicola, ansonsten habe ich da nichts mit zu tun. Gut, wir machen schnell weiter. Es bleibt jetzt erstmal trocken, später auf jeden Fall auch sonnig. Morgen 24 Grad und das Wochenende wird auch bei John schön sonnig bis zu 29 Grad. 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
2: Bis eben gab es noch die Warnung vor Fußgängern auf der A7 zwischen Bahrenfeld und Volkspark. Da können wir eine Entwarnung geben. Dafür Stop and Go auf der A7 Hannover Richtung Hamburg. 6 Kilometer zwischen Heimfeld und Othmarschen plant eine halbe Stunde mehr ein. Und das Blitzer-Update, Tino hat einen gemeldet auf der B5 Richtung Bergedorf, kurz vor der Auffahrt zur A1. Das ist der Radio Hamburg Verkehr für Hamburg, Niedersachsen und Schleswig-Holstein.
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0: Jaha, 10 Minuten noch Zeit, die Birne hochzufahren. Dann quizt die Mädchen natürlich gleich gegen André diese Woche. Ja,
2: ich zieh mir noch schnell einen Kaffee rein.
0: Alles klar. Und dazu ganz viele Mega-Hits Pink, Who Knew, direkt nach dem Besten von heute. Holly Humberstone mit To Love Somebody.

0: herzlich willkommen zu unserem Date hier in der Quiz-Arena um 7.11 Uhr.
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0: John Mendt hat Urlaub. Diese Woche ist es Wer schlägt André?
2: Jawoll.
0: Regeln sind natürlich ganz genau gleich. Auch für dich heute Lina aus Winterhude. Moin.
3: Morgen.
2: Guten Morgen.
0: Ausnahmsweise heute in der Telefon-Edition. Du arbeitest bei Airbus und sitzt jetzt schon im Büro, ne?
3: Ja, genau.
0: Und die Kollegen sitzen jetzt im Hintergrund und jubeln an oder bist du in einem Extra-Raum?
3: Ich bin noch alleine, die kommen erst später.
0: Ah.
2: Das ist gut, dann wird hier nichts verraten im Hintergrund, ne?
0: Stimmt, André hat schon wieder Angst, dass das vorgesagt wird. Nein, es bleibt natürlich alles fair. 100 Euro im Jackpot und hier kommt die erste Kategorie. Sport. Heute Mittag ab 13 Uhr wird der deutsche Kader für die Fußball-WM 2026 bekannt gegeben. So ein paar Positionen sind wohl schon durchgesickert. Wie heißt mit Vor- und Nachnamen der Fußballprofi, der 2 Jahre nach seinem Rücktritt ins
3: Ja. Manuel Neuer.
2: Wieder ins Tor, ne?
0: Ins Tor zurückkehren soll. Es ist natürlich the one and only Manuel Neuer.
2: Oh Mann, endlich, hätte ich mal was in Sport gewusst, aber war nicht schnell genug.
0: Lina war schneller. Damit geht der erste Punkt an dich.
3: Sehr gut.
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0: Eure nächste Kategorie. Und da hört ihr jetzt verschiedene Durchsagen, die alle auf derselben U-Bahn-Linie in genau der Reihenfolge zu hören sind. Und ich möchte von euch wissen, welche U-Bahn-Linie ist das? Ihr buzzert da gerne auch schon in die Fahrt rein, die jetzt losgeht.
4: Nächster Halt, Berliner Tor. Nächster Halt, Hauptbahnhof Nord. Nächster Halt, Jungfernstieg. Nächster Halt, Gänsemarkt.
3: Lina,
4: Ausstieg,
0: Lina. Lina.
3: U2.
2: Oh, ich hätte jetzt U1 gesagt.
0: Fährst du oft U-Bahn?
3: Ab und an nur.
0: Ab und an. Die U-Bahn-Linie ist rot auf der Karte.
2: Ja.
0: Das ist die U2, Lina!
2: Oh Mann.
3: Yay.
2: Glückwunsch.
0: Mega Glückwunsch. Einfach mal im Büro kurz 100 Euro geklärt. Damit gibst du ja wohl nachher bei den Kollegen an, ja?
3: Ja, perfekt. Das wird ein guter Donnerstag.
0: Super. Und dann sagst du denen allen, meldet euch auch gern online an und dann nehmen wir die ganze Airbus-Mannschaft auf hier.
3: Dann habt ihr viel zu tun.
0: Sehr gut. Ja, ihr alle natürlich. Jeder ist hier willkommen. Meldet euch gern an und dann geht's morgen wieder um heiße 100 Euro für euch.

0: Gut gelaunt geht's rein in den Donnerstag hier mit dem Radimog Wetter-Update. Und allein das macht schon gute Laune. Ja. 13 Grad in der City jetzt, auf jeden Fall noch Sonnenschein. Und heute schon 20 Grad und dann wird's nur noch herrlich. Und was ist jetzt los hier? Ich vermisse meine Uniform. Wo ist mein Schlau? Ich will wieder das hier rufen. Wassermarsch!
1: Ui, oh. Oh Gott, oh Gott. Jetzt habe ich hier schön selbst was abbekommen.
0: Ja. Danke an euch. Ihr habt mich hier in meiner neuen Hobbysuche zur Freiwilligen Feuerwehr nach Rissen geschickt.
2: Und jetzt das Urteil der Fachjury. Mit Radio Hamburg Moderatorin Lea Kruse. Ja,
3: bin ich mal gespannt, ob das jetzt dein Hobby wird und die Suche direkt vorbei ist.
0: Ja, ist natürlich auch für euch alle, die was suchen. Ich habe alles gemacht. Bootfahren, Brandlöschen, Feuerwehrauto fahren. Und damit kommen wir insgesamt in dieser Rubrik
2: Kategorie Spaß
0: auf 4 Sterne. Das war schon geil. Also ich hatte wirklich so viel Spaß. Ich weiß nicht, wie ich mehr haben kann, aber ich will es mir schon noch offen halten, weil ich werde noch ein paar mehr Hobbys ausprobieren. Dann kommt das hier.
2: Kategorie Geld.
0: Das ist halt unschlagbar. Also man bezahlt nichts und ihr habt die krasseste Ausstattung einfach da und benutzt die. Ne? Ihr müsst nichts kaufen. Überlegt mal so, Golf, Tennis, wie teuer ist das alles?
3: Da geht nicht mehr.
0: 5 Sterne, besser geht's nicht.
3: Super.
0: So, ein bisschen spicy hier.
2: Kategorie Flirtfaktor.
3: Oh.
0: Ja, auch so ein bisschen Leute kennenlernen. Ich bin ja dann auch der Gesellschaftstyp.
3: Mhm.
0: Man ist da zwar mit Leuten, aber ihr seid dann natürlich irgendwie auch lange und oft mit den gleichen Leuten. Deshalb erstmal vorsichtige 2 Sterne. Mhm. Aber wenn es die richtigen Leute sind, Boxt auf jeden Fall. Und bei der Feuerwehr in Rissen waren es die richtigen Leute. Jetzt einmal hier die allerletzte Kategorie.
2: Kategorie Aufwand.
0: Würde ich sagen, ist so ein Mittelding. 3 Sterne, es ist ja, man macht den Aufwand gerne, weil man Bock drauf hat, aber man muss natürlich die Grundausbildung erstmal machen, die gute 3-4 Monate dauert und dann auch ein bisschen committen, verfügbar zu sein. Letztendlich sucht ihr selbst aus, wie oft ihr das macht, aber all in all war es einfach wirklich richtig geil.
3: Ja, ich habe mitgezählt, sind dann 14 von 20 möglichen Sternen.
0: Ja, das ist doch richtig gut.
3: Ist ordentlich, aber es ist Luft nach oben, also wir suchen weiter.
0: Wir suchen weiter, guckt euch gerne nochmal auf Insta an, wie ich da rumrenne in meiner Uniform und danke auf jeden Fall nochmal an die Freiwillige Feuerwehr in Rissen. Es war so cool mit euch und ihr alle macht das unbedingt, wenn ihr Bock habt. Online findet ihr alle Infos, wie ihr bei eurer Feuerwehr in der Nähe gerne euch anmeldet, einmal sagt, ey, kann ich auch mal den Schlauch benutzen, einmal reinschnuppern und dann wird das richtig cool. Ich verarbeite jetzt nur ein bisschen meinen Muskelkater, das war nämlich auch relativ anstrengend, das nochmal dazu gesagt.
3: So soll das sein.
0: Ist auch ein Sport hier, die Feuerwehr.

0: Hamburg hilft euch um 7.24 Uhr jetzt, wenn ihr vielleicht gerade echt schon das achte Mal gedacht habt, gleich raffe ich mich auf. Wirklich. Entweder noch im Bett, bei der Arbeit, am Frühstückstisch, abräumen, Spülmaschine. Es gibt so viele Situationen und wir machen den Deal. Ihr macht es genau gleich bei Jax Jones und Ray, wenn You Don't Know Me läuft, weil das ist so ein treibender Beat. Da läuft da alles, egal was ihr machen wollt, super zu. Und dann machen wir es alle gemeinsam. Ziehen das durch, gleich cool. Nach halb. Und Bruno Mars kommt vorher noch für ganz viele Mega-Hits mit dem Besten von heute, I Just Might.
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0: Radiomuck Morning Show. Guten Morgen.
1: Moin.
0: Schön, dass ihr dabei seid. Liebe Grüße an John Mendt, der Urlaub hat. Dafür ist André diese Woche da, auch
1: Jawohl.
0: Mit dem Blick auf die Straßen.
1: Ja, und uns steht ja ein langes Pfingstwochenende mit tollem Wetter bevor und dass da viel auf den Straßen los sein wird. Ja, die Info ist ungefähr gleichwertig wie zum Beispiel die Sonne kommt raus und lange Schlangen vor den Eisdielen.
0: Eis, ja. Ist
1: aber jetzt
0: so.
1: Können wir ja nicht wirklich das Auto einfach stehen lassen. Vielleicht müsst und wollt ihr irgendwo hin am Wochenende. Gleich vom ADAC hier bei uns die Info. Ja, wann setzt ihr euch denn am besten ins Auto? Also diese Detailfrage wird geklärt, wertvoll für euch oder vielleicht für die Kollegen, wenn die sagen, die wollen wegfahren. Habt ihr direkt eine Info für die. Hört ihr gleich um 7.40 Uhr bei uns, jetzt ist es 7.31
2: Uhr. 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
3: Guten Morgen, ich bin Rainer Hirsch. Um die Klimaziele zu erreichen, soll Hamburg bei der Gebäudesanierung eigene Wege gehen. Die Bürgerschaft hat mit rot-grüner Mehrheit einen Antrag beschlossen, der eine Länderöffnungsklausel im geplanten Gebäudemodernisierungsgesetz des Bundes fordert. Damit wäre es Hamburg möglich, bei Vorgaben vom Bundesgesetz abzuweichen. Die Gewerkschaft Verdi hat die Telekom-Beschäftigten in Hamburg, Schleswig-Holstein und Mecklenburg-Vorpommern für heute wieder zum Warnstreik aufgerufen. Hintergrund sind überregionale Tarifverhandlungen. Eine Frau aus dem Bezirk Harburg hat rund 1,2 Millionen Euro beim Euro-Jackpot gewonnen. Nach Angaben der Lottogesellschaft handelt es sich schon um den zweiten Hamburger Millionen-Lottogewinn in diesem Monat.
0: Die nächsten Radiomuck-Nachrichten gibt's um 8. 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
0: Mit so einem Bilderbuchhimmel. Man sieht schon ganz deutlich, dass der blau ist, aber die Wolken sehen noch aus wie so Watteknödel.
1: Ja.
0: Und diese Wolken schieben sie nachher aber auch noch locker weg. Bei 20 Grad maximal. 13 messen wir jetzt in der City. 12 am Timmendorfer Strand direkt. 13 auch in Sittensen. Und es ist schön trocken. Fast den ganzen Tag. Wenn nur so ein bisschen Nieselschauer. Morgen komplett trocken. Schon mal 24 Grad. Und euer langes Wochenende mit Temperaturen bis zu 29 Grad.
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1: Auf der A7 immer noch Stop and Go Hannover Richtung Hamburg. 6 Kilometer mittlerweile, Heimfeld bis Othmarschen, also der Stau wird ein bisschen länger. Die Wartezeit bleibt aber gleich. Immer noch 15 Minuten für euch. Und das Blitzer-Update. Ben, du hast einen.
5: Falkenwerksweg statt auswärts. Circa 100 Meter hinter dem Waldorf-Kindergarten. Passt auf, da ist 30 erlaubt.
1: Generell dort sehr vor oder überall vorsichtig fahren. Und dann auf der B5 hat Tino gemeldet. Noch Richtung Bergedorf, kurz vor der Auffahrt zur A1. Dankeschön, das ist der Radiomuck-Verkehr für Hamburg, Niedersachsen und Schleswig-Holstein.
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0: Ja, guten Morgen.
1: Moin.
0: Gerade am Fertigmachen, 7.33 Uhr. Vielleicht schon mal so ein sommerliches Parfüm raufmachen in den Sommermodus reingehen. Da kommt Ray Garvey auf jeden Fall auch sehr gut zu mit Take This Heart. Direkt nach Jax Jones und Ray mit You Don't Know Me.

Achtung Autofahrer, hier ist der Radiomuck-Verkehr mit der EDK-App. Fußgänger auf der B433, das ist da beim Flughafen zwischen der Terminalzufahrt und Niendorfer Straße. Vorsichtig in beiden Richtungen.

0: eure Radio Morning Show ist für euch da um 7.40 Uhr. Wir wissen, so eine Meldungen mag man nicht so gern hören, aber es ist doch jedes Jahr das gleiche. Stau an den Feiertagen. Und jetzt soll wirklich das schlimmste Wochenende auf euch zukommen. Und ich sage euch, wenn das noch schlimmer sein soll als Himmelfahrt letzte Woche, dann viel Spaß. Da stand ich nämlich im Stau nach Dänemark und es war schon die Hölle, aber deshalb sind wir ja da.
1: Also ich finde, in jedem Stau, in dem man selbst persönlich drinsteht, das ist immer der Schlimmste. Da geht einfach immer gar nichts.
0: Ja genau, man denkt dann immer, schlimmer geht's nicht.
1: Die Zeit zieht sich wie Kaugummi, ist ja relativ. Ja gut, es ist jetzt, wie du schon sagst, keine neue Info, das bei langen Wochenenden. Und dann ist das Wetter noch schön, die Staus wirklich zahlreich und lang sein können auf den Autobahnen. Aber dann ist doch vielleicht wichtig, wann ist es denn wirklich voll? Weil wenn ich fahren muss, wann steige ich denn am besten ins Auto? Also wann ist Öffnungszeit in der Autobahn?
0: Ja.
1: Wann ist Schließzeit?
0: Ist echt so.
1: Wann geht gar nichts? Der ADAC weiß Bescheid von ADAC Menno Gebhardt, Pressesprecher. Also wann sollte ich mich denn jetzt ins Auto setzen? Wann ist es denn wirklich am schlimmsten?
2: Die größte Staugefahr sehen wir tatsächlich zwischen 11 und 19 Uhr. Auch am Samstag wird es zwischen 10 und 15 Uhr noch einmal sehr voll werden.
0: Okay, Leute.
1: Also immer wenn die Sonne scheint, nicht fahren.
0: Ja, 16, nur im Dunkeln, Vampirmodus. Aber selbst wenn ihr im Stau seid, man kann sich das auch schön machen mit der richtigen Musik. Macht ihr Radio Muck an, Justin Timberlake zum Beispiel. What goes around, kommt.

0: Moinsen. Moin. Um 7.45 Uhr kommt das Allerbeste doch noch auf euch zu hier im Radiomuck-Wetter-Update. 13 Grad messen wir jetzt in der City und dann kommt nur noch Sonnenschein fürs ganze Wochenende. Heute bei maximal 20 Grad.
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Wir feiern hier bei Radio Burg. Euch alle, die gerade in einem VW Golf sitzen, vielleicht seht ihr auch irgendwo einen Golf. Sicherlich. An der roten Ampel neben euch. Gratuliert mal. 52 Jahre alt. Vor 52 Jahren wurde der erste Golf gebaut. Happy und wir feiern birthday. Da. Juhu, hier um 7:52 Uhr bei eurem Musiksender Nummer 1.

0: Radio Hamburg begleitet euch. Freut euch vielleicht schon auf die Bahnfahrt. Gleich ein bisschen alleine sein. Kopfhörer rein und Kamerad. Viele live und da ganz viel mehr jetzt dazu. Beobachtet mal, jeder sitzt mit Kopfhörern in der Bahn und ich hätte gerne eine Quote. Ich sag 10 von 10 hören Radio Hamburg. Mit dem Besten von heute gleich. Taylor Swift mit Opelite gibt's alles gleich und für ganz viele Mega-Hits noch vor 8 Half of My Heart von Michael Schulte und Aussies.
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0: Eure Radio Mug Morning Show. Guten Morgen.
1: Moin.
2: Was geht ab, Lea? Hier ist Jamila.
0: Na?
2: Ich habe gehört, du suchst Hobby. Mhm. Ja, warum chillst du nicht einfach? Machen wir einen Unterricht auch. Ganz ehrlich, check das mal aus. Kostet nichts und lässt sich sehr gut mit Schlafen kombinieren. Probestunde gleich bei uns in Schule.
0: Du, sehr gern, da bin ich dabei. Ihr alle auch in eurer Lieblingscomedy um 8.18 Uhr. Jetzt ist es 8 Uhr.
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4: Guten Morgen. Neues Hebammenzentrum für Harburg. Hamburgs Freibäder öffnen. Sonne, Wolken bis zu 20 Grad. In Harburg eröffnet heute ein neues Hebammenzentrum. Da sollen Frauen in der Schwangerschaft und nach der Geburt begleitet und Neugeborene versorgt werden. Marc Elvers.
5: Vier Hebammen beraten und unterstützen dort unter anderem mit Kursen während der Schwangerschaft, im Wochenbett, im ersten Lebensjahr des Kindes und bei Fragen zum Stillen und zur Ernährung. Geburtshilfe wird dort aber nicht geleistet. Ziel ist, dass mehr Frauen niedrigschwellig erreicht werden können, die sonst eher einen schlechteren oder gar keinen Zugang zur Hebammenversorgung haben. Der Hamburger Hebammenverband begrüßt die Einrichtung. In Harburg gibt es laut Verband die geringste Hebammenversorgung in ganz Hamburg.
4: Die Bundesregierung will beim deutsch-französischen Rüstungskonzern KNDS einsteigen. Der Staat soll zunächst 40% an dem Unternehmen übernehmen, das unter anderem den Kampfpanzer Leopard 2 herstellt und bald an die Börse gehen will. Aktuell gehört KNDS deutschen industriellen Familien und der französischen Regierung. Die Familien wollen den bevorstehenden Börsengang zu ihrem eigenen Ausstieg nutzen. Passend zu den sommerlichen Temperaturen, die an Pfingsten erwartet werden, öffnen fast alle Hamburger Freibäder an diesem Wochenende. Wie der Betreiber Bäderland mitteilt, bleibt nur das Sommerfreibad Bondenwald wegen laufender Reparaturarbeiten noch zu. Wer das bevorstehende lange Wochenende zum Wegfahren nutzen will, muss sowohl auf den Autobahnen als auch in den Fernzügen der Bahn mit viel Andrang rechnen. Und wo wir schon bei Wochenendaktivitäten sind, einige sexuell übertragbare Krankheiten breiten sich zurzeit rasend schnell in Europa aus. Carolina Koplin.
6: Nach Angaben der EU-Gesundheitsbehörde sind 2024 so viele Fälle von Tripper und Syphilis gemeldet worden wie seit 10 Jahren nicht. In dem Zeitraum stiegen allein die Fallzahlen von Tripper um über 300%. Die Syphilisfälle haben sich verdoppelt. Beide Krankheiten können, vor allem wenn sie nicht behandelt werden, schwerwiegende Folgen haben. Die EU-Gesundheitsbehörde rät deshalb, bei neuen oder mehreren Sexpartnern Kondome zu benutzen und sich bei verdächtigen Symptomen testen zu lassen.
4: Das waren die Nachrichten aus Hamburg, Deutschland und der Welt.
0: Das Radiomug-Wetter regelt alles. Egal, was euch heute nervt, ihr denkt, komm, ist Wurst. Wochenende wird mega sonnig, einfach nur geil. Jetzt schon 14 Grad, blauer Himmel in der City, 13 Grad in Bremerförde, 13 auch in Pinneberg. Und dann sind wir heute schon bei 20 Grad, morgen bei 24 Grad und am Wochenende bis zu 29 Grad. Und da ist gar nichts mehr mit Regen dann für euch. 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
7: Achtung, noch keine Entwarnung für die B433 beim Flughafen. Da laufen Menschen rum zwischen der Terminalzufahrt und Niendorfer Straße. Weiter bitte in beiden Richtungen aufpassen, B433. Stop and Go A1, Bremen Richtung Hamburg. 10 Kilometer Abmaschender Kreuz bis Dreieck Norderelbe. Zum Glück ein bisschen weniger als C fließend, denn in schon 15 Minuten solltet ihr hier circa durch sein. Dafür auf der A7 Hannover Richtung Hamburg für 6 Kilometer Stop and Go ab Heimfeld bis Othmarschen 20 Minuten Zusatzzeit. In weiteren Staus seid ihr in unter 10 Minuten auf jeden Fall durch. Und fürs Radiomug Blitzer-Update hat sich Rico gemeldet. Du bist unterwegs.
8: Die Rennbahnstraße, Autobahn 41 statt einwärts.
7: Dankeschön. Rennbahnstraße nicht zu wörtlich nehmen.
0: Ah.
7: Oh Mann. Und wir haben von Alexander noch einen Blitzer bekommen. Und zwar Lesserstraße Richtung Otto, Höhe der U-Bahn. Dankeschön, Alexander und Rico. Wenn ihr weitere Meldungen für uns habt, einfach unsere WhatsApp-Nummer nutzen. 040 333 10.000. Das ist der Radiomug-Verkehr für Hamburg, Niedersachsen und Schleswig-Holstein.
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0: Ja, guten Morgen!
7: Moin!
0: Ihr habt vielleicht gerade die Kids rausgelassen. Glückwunsch, alles für die geschafft. Jetzt denkt ihr euch so, so, jetzt muss ich mich auch noch um mich kümmern. Aber auch das kriegt ihr hin mit ganz vielen Mega-Hits. Taylor Swift mit dem Besten von heute.

0: Wir fühlen euch alle hier um 8.11 Uhr bei Radio Hamburg.
1: Es schön Donnerstag.
0: Gibt die einen, die sagen, es juckt mich doch nicht. Und die anderen, die sind ganz heiß. Heute um 13 Uhr wird der deutsche Kader bekannt gegeben. Fußballmodus ist aber schon generell so ein Ding. Musikexperte Tim Gaffron, du merkst es ja schon auch im Neuheiten-Stream.
2: Viele freuen sich auf die Fußball-WM 2026. Mhm. Ich mich tatsächlich auch, aber eher von der musikalischen Seite. Mhm. Denn Shakira hat extra dafür einen neuen WM-Song gemacht. Ich hab gemerkt, Lea, dass du auch direkt so ein bisschen mitgetanzt hast.
0: Ja klar, hat irgendwie alles, was so ein Fußballtitel braucht.
2: Ja genau, ist halt auch so eine typische Shakira-Nummer, könnte wirklich was werden. Mhm. Und dann leicht ungewohnte Klänge von Ed Sheeran, der hat nämlich eine gemeinsame Single mit Martin Garrix. Die haben sie schon mal vor Jahren irgendwie aufgenommen, lag jetzt lange im Schrank, aber jetzt haben sie die Nummer veröffentlicht. Hat so einen leichten Sommer-Vibe, aber ist jetzt nicht der stärkste neue Titel, der nach Sommer klingt, finde ich. Da gibt es noch bessere. Alle jetzt zu hören im Radio Hamburg Neuheiten-Stream über die kostenlose Radio Hamburg App.

0: So langsam wird's doch hier im Radiomuck Wetter-Update. Um 8.14 Uhr, die Sonne blitzt schon mal so ein bisschen durch die Wolken bei 14 Grad. Später dann maximale Sonnenpower bei 20 Grad.
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3: Guten Morgen, ihr Mäuse.
4: Oh, richtig schöner Pullover, Frau Schaffmann.
3: Oh, danke.
4: Haben Sie selber zusammengelötet?
3: Gestrickt, ja.
5: Sie stricken?
3: Das ist ein Hobby, das mich irgendwie runterbringt.
5: Stricken wird mich eher runterziehen. Das ist doch richtig lame, oder nicht?
3: Nach so einem stressigen Schultag kann ich das gut gebrauchen.
5: Stress? Was für Stress? Wir machen doch keinen Stress.
6: Kollege von mir, ihm gehört Neuseeland. Er kann richtig viel Wolle besorgen. Ich kann ihn anrufen.
5: Neuseeland besteht doch nicht aus Wolle, Serkan.
3: Nein, aber die haben ganz viele Schafe da. Habt ihr denn Hobbys? Oder eure Eltern?
4: Mein Vater, er trinkt Bier. Kann er sich stundenlang mit beschäftigen.
3: Und du?
4: Ich chill.
5: Ja, mach ich auch am liebsten.
3: Das ist aber nicht sehr produktiv, oder?
5: Ja, wir sind doch in der Schule schon den ganzen Tag produktiv.
3: Findest du, Jamila?
5: Safe. Nicht, dass es nachher Überproduktion gibt. Das soll auch nicht gut sein.
6: Kollege von mir, Hamzai, er züchtet Brieftauben. Sorte Antwerpener Tümmler. Richtig nice.
5: Ja, ganz ehrlich, Hamzai, er hatte immer schon Schramme an seinen Wirsing.
6: Warum? Das entspannt ihn.
3: Ich finde auch, da ist nichts gegen einzuwenden. Und du, Lena, hast du ein Hobby?
4: Vielleicht. Ich wollte so süße rumänische Hundewelpen retten. Aber bei Insta gibt's auch eine, die VW-Busse richtig fancy ausbaut. Finde ich auch nice. Jetzt bin ich bei Extrembügeln, aber das feiere ich, glaube ich, nicht so.
3: Kann es sein, dass dein Hobby durchs Netz scrollen ist?
4: Hab ich auch schon gedacht. Mir reicht gucken, ich muss nicht machen, wissen Sie?
3: Hupsi-dupsi, so schnell vergeht die Zeit ja nicht mal beim Stricken. Also, da wir die Matheaufgaben im Buch Seite 7, 8 und 12 nicht geschafft haben, macht ihr die bitte zu Hause, okay?
4: Frau Schaffmann, ich habe doch gerade gesagt, mir reicht gucken, ich muss nicht machen. Ja, was?
0: Ja, fühle ich. Schön zu wissen, dass die auch hobbylos sind. Alle in eurer Lieblingscomedy. Herrlich. DNCE mit Cake by the Ocean. Bringt euch jetzt gut zur Arbeit. Erstmal ganz entspannt nicken und dann geht's rein in den Arbeitsmodus mit uns.

0: Willkommen im Büro. Radio Muggel läuft direkt um 8.22 Uhr. Vielleicht gerade erstmal schön unwürdig angeschwiegen im Fahrstuhl mit den Kollegen. Oder gesagt, ach, das Wetter, ne, das wird auch schön. Jetzt könnt ihr euch wieder auf Musik fokussieren. Ganz viele Mega-Hits. Sia mit Chandelier gleich dabei. Und das Beste von heute. Ich mag die Jungs so gern. Glock, Glock mit Out of the Dark gibt's alles gleich. Und vor 9:30 noch für euch Glockenbach und Norma G. Martin mit Anthem.
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3: Der Megastar, der es mit seinem großen Mega-Hit Ordinary schon wochenlang auf Platz 1 der Charts geschafft hat, steht jetzt zum dritten Mal in Folge mit Fever Dream an der Spitze. Alex Rowan. Aber bleibt es auch in Woche 4 so?

0: Gewinnspiel. Tom, Respekt, wer es selber macht.
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0: So, Leute, stellt euch jetzt mal vor hier bei Radio Burg, ich gebe euch 8 von 10 Kinnhaken.
1: Okay.
0: Ja, da denkt ihr, toll, danke, Lea. Mhm. Aber bei unserem Serien- und Filminsider Christian Aust ist es wirklich positiv. Gleich hier in 10 Minuten. Jetzt ist es 8:30.
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3: Guten Morgen, ich bin Rainer Hirsch. In Harburg wird heute eine neue zentrale Anlaufstelle für Schwangere und junge Familien eröffnet. Das Hebammenzentrum ist nach Angaben der Sozialbehörde das erste dieser Art in Hamburg. Dort soll beraten und unterstützt werden, Geburtshilfe wird nicht geleistet. Nachdem die Berliner Charité einen in Afrika mit dem Ebola-Virus infizierten US-Amerikaner zur Behandlung aufgenommen hat, sind nun auch dessen Ehefrau und die 4 Kinder zur Beobachtung in der Berliner Klinik. Die Washington Post berichtet, dass das Weiße Haus eine Einreise des Infizierten in die USA abgelehnt habe. Die süditalienische Großstadt Neapel und ihre Umgebung sind um 6:15 heute Morgen von einem starken Erdbeben erschüttert worden. Zahlreiche Bewohner flüchteten auf die Straßen. Größere Schäden wurden nicht bekannt. Das Zentrum des Bebens lag nach offiziellen Angaben in den phlegräischen Feldern, einem sogenannten Supervulkan.
0: Die nächsten Radiomurk-Nachrichten gibt's für euch um 9. 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
0: 20 Grad heute maximal. Super Aussichten und Radiomurk-Hörer Murat hat sich gemeldet, gerade auf WhatsApp. Hallo, wir haben verstanden, es wird warm. Das ist doch normal. Murat, wir freuen uns einmal noch darüber. Ist das okay? Ich würde mich wirklich gerne nochmal ausdrücken, dass 4 Stunden Sonne super sind. 14 Grad jetzt in der City und ich weiß doch, ihr freut euch auch mit. Murat, du auch. Gib's zu. Bitte, jetzt auf WhatsApp. 14 Grad messen wir auch in Wedel, 14 in Hasefeld. Und morgen geht's dann noch weiter bergauf. 24 Grad und das Wochenende wird super, super sonnig bei 29 Grad.
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1: Und ich winke weiter an Radio Hamburg-Hörerin Nadine. Du hast eine Info für uns von der A39.
5: Lüneburg, Ausfahrt Nord Richtung Badowiek. Ist ein LKW in der Abfahrt. Liebe Leute, nutzt die Adendorfer Abfahrt, damit ihr auch heute Morgen pünktlich bei der Arbeit seid.
1: Dankeschön, Nadine. Ihr seid unsere Augen und Ohren da draußen, wenn wir hier in der Spitaler Straße sitzen. Also wenn ihr auch Meldungen habt, her natürlich damit. Ansonsten gibt's Stop and Go auf der A1. Bremen Richtung Hamburg für 10 Kilometer Abmaschener Kreuz bis Dreieck Norderelbe bitte eine Viertelstunde mehr einplanen. Und A7 Hannover Richtung Hamburg 6 Kilometer Stop and Go ab Heimfeld. Bis ihr Othmarschen seid, sind circa 30 Minuten vergangen. Das Blitzer-Update. Katharina meldet beim Hauptbahnhof auf der Altmannbrücke stadtauswärts kurz vor dem Busbahnhof einen und Lesserstraße Richtung Ottohöhe der U-Bahn. Das ist der Radio Hamburg Verkehr für Hamburg, Niedersachsen und Schleswig-Holstein.
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0: Moin!
1: Guten Morgen!
0: Liebe Grüße an alle Autos, wo ihr vielleicht gerade drin alleine sitzt und euch jetzt freut, gleich richtig mitzusingen. Sia Chandelier, würde ich sagen, ist Champions League in der Karaoke-Bar oder auch in eurem Karaoke-Auto. Da senkt ihr euch ja entspannt ein. Klock, klock, tiefe Töne kriegt ihr hin. Out of the Dark, das Beste von heute für euch.

0: Wir lehnen uns jetzt um 8.40 Uhr einmal alle schön zurück.
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2: Es gibt kaum einen Regisseur, der Gangster, Actionfilme und Serien so elegant und so unterhaltsam drehen kann wie Guy Ritchie. Mm. Zu seinen neuesten Meisterleistungen gehören ja zum Beispiel Young Sherlock, Mobland oder The Gentleman. Und heute startet ein neuer Guy Ritchie-Film in den Kinos. In the Grey heißt er. Und es geht um die schlauesten, verwegensten und sexiesten Schuldeneintreiber, die wir jemals gesehen haben.
3: Manny Salazar. Nicht gerade der Typ, dem man eine Milliarde Dollar leiht und erwartet, sie zurückzukriegen.
4: Denkst du, das kannst du?
3: Du weißt, dass ich das kann.
0: Okay, wie kommt Guy Ritchie auf solche Geschichten?
2: Ja, im Interview hat er mir erzählt, dass das angeblich, man kann es kaum glauben, eine wahre Geschichte ist.
0: Okay.
5: This story is based on a true story, by the way. And the true story, when someone told me the story, I was hooked by that.
2: Ja, unglaublich, weil die Geschichte wirklich abgefahren ist. Eine Spezialistin für Mega-Verschuldete soll mit Unterstützung von Henry Cavill und Jake Gyllenhaal eine Milliarde Dollar Schulden von einem Gangster eintreiben. Der hat sich allerdings auf einer Insel verschanzt.
6: Das ist Salazars Insel. Die Polizei wird von ihm geschmiert. Und er hat eine ziemlich erfahrene Privatarmee.
0: Okay, und Christian, mal dein hartes Urteil. Du hattest ihn im Interview. Wie war er?
2: Er ist ein bisschen dicker geworden, ist er?
0: Oh.
2: Er ist offenbar sehr ungesund. Er hat immer noch erstaunlich viel Bodenhaftung, finde ich sehr sympathisch. Und er hat mir erzählt, dass er immer noch eigentlich, obwohl er diese Filme macht, der größte Fan ist. Also von Gangstergeschichten, Sherlock Holmes und solchen Sachen. Und ich finde, das sieht man auch auf der Leinwand und in seinen Serien.
0: Oh, das klingt für dich schon mal positiv, deine Note.
2: In the Grey ist ein klassischer Guy Ritchie, der einfach Spaß macht. Und von mir bekommt er eine 2 oder 8 von 10 Kinnhaken.
0: Aha.

0: Einsen.
1: Guten Morgen.
0: Um 8.45 Uhr ist so ein Tag, wo jeder glücklich ist mit dem Radienburg-Wetter-Update. 20 Grad, das ist noch Wohlfühltemperatur. Sonne ist dabei, auch ein paar Wolken. Ansonsten bleibt es meistens trocken.
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0: voll Power hier in eurer Radiomuck Morning Show. Guten Morgen, Hamburg.
1: Moin.
0: Um 8.52 Uhr. Schön, dass ihr schon dabei seid. Und wir bleiben genau in dem Modus. Ihr stellt euch den Feierabend heute vor und denkt, normaler Feierabend. Dann stellt ihr euch den Feierabend morgen vor und denkt, alter geil, langes Wochenende schon wieder. Nächste Woche, kurze Woche. Und genau das Gefühl fühlt ihr gleich schon mal mit dem Besten von heute. Bibi Rexha und Faithless. Lasst ihr alles raus bei New Religion. Direkt nach 9 für euch und vorher noch für wirklich die volle Dröhnung Megahits. Olivia Rodrigo mit Good For You.
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15: Achtung Autofahrer, es laufen Rehe auf der A23 Hamburg-Heide zwischen Tornisch und Elmshorn. In beiden Richtungen aufpassen. Rehe. 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

0: Ihr seid dabei hier in der Radiomuck Morning Show. Sind zwei Rivalen bereit, in den Ring zu steigen? Eine Eskalation ist absolut möglich und ihr lernt sie gleich kennen um 9.19 Uhr.
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0: Es ist 9 Uhr.
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3: Ja, guten Morgen. Neues Hebammenzentrum für Harburg. Altersgrenze für Social Media gefordert. Sonne, Wolken, maximal 20 Grad heute. In Harburg eröffnet heute Mittag ein neues Hebammenzentrum. Da sollen Frauen in der Schwangerschaft und nach der Geburt begleitet und Neugeborene versorgt werden. Marc Elvers.
4: Vier Hebammen beraten und unterstützen dort unter anderem mit Kursen während der Schwangerschaft, im Wochenbett, im ersten Lebensjahr des Kindes und bei Fragen zum Stillen und zur Ernährung. Geburtshilfe wird dort aber nicht geleistet. Ziel ist, dass mehr Frauen niedrigschwellig erreicht werden können, die sonst eher einen schlechteren oder gar keinen Zugang zur Hebammenversorgung haben. Der Hamburger Hebammenverband begrüßt die Einrichtung. In Harburg gibt es laut Verband die geringste Hebammenversorgung in ganz Hamburg.
3: Der Aktionsrat Bildung fordert strengere Regeln für soziale Medien bei Kindern und Jugendlichen. In einem neuen Gutachten sprechen sich die Experten für gesetzliche Altersgrenzen und zeitliche Beschränkung aus. Thomas Pleskin.
5: Kinder und Jugendliche müssten wirksam vor manipulativen und suchtfördernden Funktionen geschützt werden, sagt der Aktionsrat Bildung. Vorgeschlagen werden altersgerechte Inhalte, begrenzte Nutzungszeiten und automatische Unterbrechungen bei zu langer Nutzung. Für Schulen empfehlen die Fachleute, private Handynutzung bis zur 10. Klasse weitgehend auszuschließen und digitale Medien nur im Unterricht einzusetzen. Konkrete Altersgrenzen nennt der Aktionsrat aber nicht.
3: Der Bundestag will heute über eine Änderung des Luftverkehrssteuergesetzes entscheiden. Ab Juli soll die Ticketsteuer gesenkt werden. Ursula Winkler.
6: Die Absenkung soll bei den Passagieren ankommen, könnte aber durch andere Preiselemente wieder schrumpfen. So hat die Branche Zuschläge und Gebühren etwa für Kerosin oder Umbuchungen seit dem Beginn des Iran-Kriegs stark erhöht. Sie glaubt, auch mit der Steuersenkung bleibt ein Wettbewerbsnachteil gegenüber anderen europäischen Ländern.
3: Und das waren die Nachrichten aus Hamburg, Deutschland und der Welt.
0: Das Radiomurg-Wetter mit 15 Grad jetzt in der City ist sowieso immer Smalltalk Nummer 1. War es aber bei mir an der Kaffeemaschine wirklich gerade. Ja. Unsere Kollegin Petra hat gesagt, das Wetter ist irgendwie komisch. Und dann war ich so, was ist denn komisch? Und sie so, das sieht so kalt aus, aber ist total warm. Und das ist es echt. Der Himmel ist irgendwie grau, aber es ist schön mild jedenfalls. In Seevetal auch bei 14 Grad, 16 in Flensburg, 20 Grad kriegen wir heute noch. Dazu auch meistens trocken. Morgen dann schon sommerlich bei 24 Grad. Und aufs Wochenende freuen wir uns doch alle mit 29 Grad. Hier ist jetzt für eure Sicherheit der Radiomuck Verkehr für John, der Urlaub hat, mit André.
7: Weiterhin vorsichtig auf der A23. Hier wurden Rehe gesichtet. Zwischen Tornisch und Elmshorn in beiden Richtungen vorsichtig sein. Dann ein brennender LKW auf der A24 Hamburg Richtung Berlin, kurz hinter Horn. Und Stop and Go A1 Bremen Richtung Hamburg für 10 Kilometer Abmaschener Kreuz bis Dreieck Norderelbe. Circa 10, 15 Minuten mehr einplanen. Und A7 Hannover Richtung Hamburg, 6 Kilometer ab Heimfeld bis Othmarschen. Das sind für euch 25 Minuten. Es gibt weitere Staus, da seid ihr dann aber unter 10 Minuten durch. Und fürs Blitzer-Update oder beziehungsweise für eine weitere Meldung hat sich Toni bei uns gemeldet.
8: In der Georg-Wilhelm-Straße, Ecke Mannesallee, stehen sie mit einer Blitzpistole Richtung Vettel.
7: Jupp, danke dir. Das ist der Radiomuck-Verkehr für Hamburg, Niedersachsen und Schleswig-Holstein.
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0: Moinsen!
10: Guten Morgen!
0: Liebe Grüße bei euch an die Arbeit. Vielleicht schön alle Fenster aufgerissen oder sogar draußen am Arbeiten. Ihr rockt das mit ganz vielen Mega-Hits. Bibi Rexha und Faithless mit dem Besten von heute. New Religion direkt nach Charlie Puth mit Intention.

0: Legt ihr euch alle in den Arm im Büro um 9.14 Uhr oder vielleicht ein bisschen dramatisch. Habt an eine schöne Person gedacht. Das Radio-Wetter-Update passt genauso gut dazu. 15 Grad jetzt in der City, auf jeden Fall noch Sonnenschein und später 20 Grad. Und ihr seid doch wohl ready für den Fight. Wir auch, um euch zu helfen natürlich bei der Entscheidung, soll sich Olympia für die Olympischen Spiele hier in Hamburg bewerben oder nicht. Ihr stimmt noch ab bis Sonntag. Und morgen gibt's das große Streitgespräch zu hören hier in der Radio-Morning-Show. Beide Seiten kommen zu Wort, Pro und Contra. Und Radiburg-Chefreporterin Carolina Koppelin, du hast genau die Richtigen fürs Battle im Gespräch.
1: Na klar, ich habe einmal Steffen Rühlke, das ist der Leiter der Hamburger Olympia-Projektgruppe. Kompliziert, heißt eigentlich nichts anderes, der ist der Olympia-Bewerbungschef. Und der macht natürlich kräftig Werbung fürs Hamburger Konzept und versucht uns dann von den ganzen Vorteilen zu überzeugen. Also, dass Olympia eine Chance für alle wäre in Sachen Zusammenhalt. Dass es eben aber auch fette Investitionen geben würde in die Infrastruktur, in den Wohnungsbau oder in den Breitensport beispielsweise.
0: Also alles toll.
1: Alles toll. Und dann haben wir jemanden, der sagt, nee, das stimmt so nicht, nämlich Eckhard Mautrich von Nolympia. Der glaubt den Versprechungen schlicht nicht und sagt zum Beispiel, dass das Kostenrisiko viel zu hoch sei. Der befürchtet sogar, dass die Mieten steigen könnten und die Spiele sogar die Umsetzung des Klimaentscheids gefährden könnten.
0: Also Potenzial, dass es knallt, ist da.
1: Auf jeden Fall.
0: Ja, das ist auch eine gute Voraussetzung. Ihr mischt euch da sehr gern noch ein. Eure Fragen, alles rund um Olympia an die 040-333-10.000, gerne per WhatsApp und dann steigt ihr mit hier in den Kampfring morgen. Jetzt machen wir aber auf jeden Fall erstmal entspannt. Ab 6 Uhr geht's morgen los. Ray Dalton jetzt mit Blood Running für euch. 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

0: entspannt. Um 9.24 Uhr hier bei Radio Moor. Guten Morgen. Und wir schalten uns jetzt einmal kurz in euer Hirn, wenn ihr uns reinlasst. Vielleicht hat euch der erste Kollege, die erste Kollegin bei der Arbeit schon wahnsinnig gemacht und ihr denkt so, ich will niemanden anmeckern. Wir sind alle freundlich, wir grinsen. Aber für euch persönlich, lasst ihr gleich einfach mal alles raus. Beim Besten von heute, das ist perfekt, um sich richtig reinzusteigern. Lovesick von Paula Stella, ganz neu bei Radio Moor. Gleich direkt für euch nach halb. Vorher aber noch, für ganz viele Mädels, Nico Santos mit Would I Lie to You.
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0: Jetzt ist es 9:30.
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2: Guten Morgen, ich bin Rainer Hirsch. In Harburg wird heute eine neue zentrale Anlaufstelle für schwangere und junge Familien eröffnet. Das Hebammenzentrum ist nach Angaben der Sozialbehörde das erste dieser Art in Hamburg. Dort soll beraten und unterstützt werden. Geburtshilfe wird nicht geleistet. Nachdem die Berliner Charité einen in Afrika mit dem Ebola-Virus infizierten US-Amerikaner zur Behandlung aufgenommen hat, sind nun auch dessen Ehefrau und die vier Kinder zur Beobachtung in der Berliner Klinik. Die Washington Post berichtet, dass das Weiße Haus eine Einreise des Infizierten in die USA abgelehnt habe. Die süditalienische Großstadt Neapel und ihre Umgebung sind um kurz vor sechs heute Morgen von einem starken Erdbeben erschüttert worden. Zahlreiche Bewohner flüchteten auf die Straßen. Größere Schäden wurden nicht bekannt. Das Zentrum des Bebens lag nach offiziellen Angaben in den phlegräischen Feldern, einem sogenannten Supervulkan.
0: Die nächsten Radiomorg-Nachrichten gibt's um 10 und das Radiomorg-Wetter
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0: Bringt einfach so viel Leichtigkeit mit. Bei 16 Grad jetzt in der City fühlt sich alles leichter an. Allein der Gedanke, in der Mittagspause ohne Jacke rauszugehen. Morgens reicht auch locker die ganz, ganz dünne Jacke jetzt. Auch bei euch in Kiel mit 15 Grad, 16 sogar schon in Buxtehude. Und es geht wirklich stetig nach oben. Heute schon 20 Grad, morgen 24 Grad. Und es kommt einfach immer mehr Sonnenschein auf euch zu.
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0: Hier ist für eure Sicherheit der Radiomuck-Verkehr mit der Edeka-App für John, der diese Woche frei hat in Hamburg mit André.
4: Es bleibt bei 10 Kilometern Stop and Go auf der A1 Bremen Richtung Hamburg. Ihr steht zwischen Maschener Kreuz und Dreieck Norderelbe immer wieder an. Aber die Wartezeit verkürzt sich. Aktuell rechnet hier mit circa 10 Minuten. A7 Hannover Richtung Hamburg für 6 Kilometer Stop and Go ab Heimfeld bis Othmarschen. 25 Minuten mehr planen. Und Sebastian, du hast noch was gesehen?
5: Richtung Arena. Von der Schnake kommend ist Polizeikontrolle Richtung A7.
4: Danke. Wenn ihr auch noch was habt, einfach eine WhatsApp an die 040 333 10000. Das ist der Radiaburg-Verkehr für Hamburg, Niedersachsen und Schleswig-Holstein.
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0: Ja, na klar, ihr schickt mich zu euren allerliebsten Hobbys. Gleich gehen wir zusammen nochmal in den Feuerwehrwagen. Wir machen alles, wir löschen den Brand in 10 Minuten. Direkt nach Major Lazer und Lean On und Paula Stella mit dem Besten von heute. Ganz neu hier bei Radio Hamburg. Lovesick.

0: Wir halten zusammen die Radimuck-Familie um 9.39 Uhr und gehen das hier gemeinsam an.
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3: Ey, Respekt. Ich hab's gestern um 15.15 Uhr in der Stübi-Show im Radio Hamburg Nachmittag gehört.
0: Ja.
3: Auf dem Rücksitz meine Lütte aus der Kita abgeholt.
0: Oh, die war bestimmt neidisch.
3: Große Augen bei Feuerwehr. Bei Tatütata, da ist sie sofort dabei.
0: Ja.
3: Und du hast dich in Uniform geschmissen. Das klang so, die haben dich erstmal ausgestattet und dich in ein Boot gesetzt auf der Elbe.
4: Mehr Gas. Oh, das wäre dann das Ufer. Da wollen wir nicht hin. Okay.
0: Also ich habe Gas sehr wörtlich genommen. Ein
3: bisschen Titanic gespielt.
0: Das war wirklich geil.
3: Du warst also bei der Freiwilligen Feuerwehr in Rissen, denn bei Hobbylose, für Hobbylose haben wir hier aus dem Lostopf ein Los für dich, die Hobbylose gezogen.
0: Ja, und das war wirklich cool. Also es hat Spaß gemacht. Es ist schon ein Aufwand. Und ich weiß doch, ihr wollt alle wissen, ihr fragt es euch, hast du auch einen Brand gelöscht?
3: Ja?
0: Ja.
5: Wassermarsch! Ui, oh. Oh Gott, oh Gott. Jetzt habe ich hier schön Selbstmord abbekommen.
3: Und du hast auch mein Fazit gezogen. Also du hast in mehreren Kategorien das Ganze bewertet. Insgesamt 14 von 20 möglichen Sternen gibt es zu diesem Hobby. Bist also noch nicht ganz zufrieden, weil Luft nach oben ist. Also auch wenn es toll war, du suchst weiter.
0: Ja, also ich glaube, für viele von euch ist es das perfekte Hobby. Und es hat auf jeden Fall 10 von 10 Spaß gemacht. Aber ich will verschiedene Sachen ausprobieren. Deshalb brauche ich euch weiterhin 040 333 10.000. Gerne nochmal so andere Richtungen oder irgendwas Verrücktes. Irgendwas,
3: genau, damit
0: wo ihr sagt,
3: eure Idee hier in diesem Lostopf landet
0: genau,
3: für nächste Woche.
0: Vielleicht auch irgendwas, wo ihr selber sagt, ich traue es mich nicht. Lea, mach du es bitte. Ich mache alles. Also euer Wunsch ist mir Befehl und ich freue mich auf ganz, ganz viele Vorschläge von euch hier bei Radio Hamburg. Jetzt mit Felix Jehn und Pride für euch.

0: Kopf hoch, wir schenken euch Hoffnung hier um 9.43 Uhr im Radiomuck Wetter Update. Ist zwar so ein bisschen grau und bewölkt bei 14 Grad jetzt in der City, aber die Sonne kommt noch und dann wird's herrlich bei maximal 20 Grad.
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0: wirklich ein musikalisches Meisterwerk, ne? Was für ein Mega-Hit. Chasing Cars, Snow Patrol, hier bei Radio Hamburg. Euer Musiksender Nummer 1. Wir wünschen euch einen schönen Donnerstagvormittag. Während ihr gedanklich schon langsam eure Sachen packt, vielleicht für euren Ausflug jetzt am langen Pfingstwochenende mit der ganzen Family, sind wir an eurer Seite, bringen euch gut gelaunt langsam Richtung langes Wochenende mit ganz vielen Mega-Hits und gleich zum Beispiel Lola Young und Messi. Das Beste von heute liefern Kygo, Khalid und freut euch auf Save My Love. Gleich nach den Nachrichten und noch vor den News um 10 Katy Perry mit Band Aids. Ganz viele Mega-Hits bei eurem Musiksender Nummer 1 Radio Hamburg.
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2: Und jetzt ist es 10 Uhr.
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4: Schönen guten Tag. Streikaufruf im Handel, grünes Wasser in einigen Brunnen, Sonne, Wolken und bis zu 20 Grad heute. Morgen wird wieder gestreikt in Hamburg. Die Gewerkschaft Verdi ruft die Beschäftigten im Einzel-, Versand-, Groß- und Außenhandel zum Warnstreik auf. Marc Elvers.
5: Das betrifft unter anderem die Filialen und Häuser von IKEA, H&M, Primark und Zara und die Pharma-Großhändler Sanacorp und Phoenix. Die beliefern Apotheken, wodurch einzelne Medikamente eventuell nicht erhältlich sein könnten. Laut Verdi war der Handel vom ersten Angebot der Arbeitgeber empört. Der Handelsverband Nord hätte demnach ein Angebot vorgelegt, das teilweise unter dem gesetzlichen Mindestlohn liegt. Verdi fordert unter anderem 7% mehr Gehalt, mindestens aber 225 Euro mehr im Monat und 150 Euro mehr für Auszubildende.
4: Der Aktionsrat Bildung fordert strengere Regeln für soziale Medien bei Kindern und Jugendlichen. In einem neuen Gutachten sprechen sich die Experten für gesetzliche Altersgrenzen und zeitliche Beschränkungen aus. Thomas Bleskin.
6: Kinder und Jugendliche müssten wirksam vor manipulativen und suchtfördernden Funktionen geschützt werden, sagt der Aktionsrat Bildung. Vorgeschlagen werden altersgerechte Inhalte, begrenzte Nutzungszeiten und automatische Unterbrechungen bei zu langer Nutzung. Für Schulen empfehlen die Fachleute, private Handynutzung bis zur 10. Klasse weitgehend auszuschließen und digitale Medien nur im Unterricht einzusetzen. Konkrete Altersgrenzen nennt der Aktionsrat aber nicht.
4: Wer heute beim Gang durch Hamburg den ein oder anderen Brunnen mit grün eingefärbt Wasser entdeckt, muss sich nicht wundern. Das ist eine Protestaktion der Klimaaktivisten von Extinction Rebellion. Sie wollen so gegen die konzernfreundliche Gaspolitik und Greenwashing von Wirtschaftsministerin Reiche protestieren, wie sie sagen. Die grüne Farbe soll ungiftig sein und von selbst bald wieder verschwinden. Ein englischer Radiosender hat König Charles versehentlich für tot erklärt. Ein Computerfehler habe dafür gesorgt, dass das Prozedere für den Todesfall des Monarchen aktiviert worden sei, schreibt der Chef von Radio Caroline auf der Facebook-Seite des Privatsenders. Und man bitte seine Majestät und die Hörer um Entschuldigung. Das waren die Nachrichten aus Hamburg, Deutschland und der Welt.
2: Und wir sind auch Gott sei Dank alle lebendig. 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
2: Mit einem meist trockenen Sonne-Wolken-Mix geht's ab durch euren Donnerstagvormittag bei aktuell 16 Grad hier vom Radio Hamburg Studio. Maschen mit 15 dabei in Timmendorfer Strand. 15 Grad auch. Und 20 Grad heute, die Tagestop-Temperatur. Nachher zu eurem Feierabend wird's auch echt schön. Schon mal ein Vorgeschmack auf das, was dann die kommenden Tage auf uns zukommt. Morgen bis 24 Grad, Samstag sonnig bis 28 und Sonntag 15 Stunden Sonne bei maximal 24 Grad.
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2: Für eure Sicherheit der Radio Hamburg Verkehr mit der Edeka App. Stop and Go A1 Bremen Richtung Hamburg. 12 Kilometer zwischen Maschener Kreuz und dem Dreieck Norderelbe. Da braucht ihr etwa 10 Minuten länger. A7 Hannover Richtung Hamburg. 10 Kilometer zwischen Heimfeld und Volkspark. 25 Minuten plus. In allen anderen Staus seid ihr in unter 10 Minuten durch. Easy. Der Radio Hamburg Verkehr für Hamburg, Niedersachsen und Schleswig-Holstein.
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2: Moin, hier ist Lasse Lehmann, vertretungsweise für Anke am Start. Wir sind bei euch während der Arbeit mit ganz vielen Megahits. Lola Young mit Messi gleich. Wir haben außerdem Leonie und Calum Scott in wenigen Augenblicken mit Stay. Und das Beste von heute macht jetzt den Anfang hier bei eurem Musiksender Nummer 1. Heute auf Kygo featuring Khalid and Griffin mit Save.

Hier ist euer Rundum-Sorglos-Sender Radio Hamburg. Auch um eure ernährungstechnische Versorgung braucht ihr euch nicht zu kümmern, denn es gibt Pizzen for free nächste halbe Stunde schon. Und dazu ganz viele Mega-Hits während eurer hoffentlich stressfreien Schicht bei der Arbeit. Grüße gehen raus in die vielen Arztpraxen, wo vollkommen zu Recht Radio Hamburg laut läuft. Mit neuer Musik jetzt zwei talentierte Mäuse. Den einen kennen wir durch diesen Mega-Hit zusammen mit Lost Frequencies. Die Rede ist von Calum Scott.

Genau richtig für den Frühling, oder? Leonie und Calum Scott neu und das Beste von heute bei Radio Hamburg mit Stay. Achtung Autofahrer, 14 Minuten nach 10, da liegen Reifenteile auf der A1 Hamburg Richtung Bremen. Unkaputter Laster steht da auch zwischen Heidenau und Sittensen. Aufpassen, A1 Hamburg Richtung Bremen, ein kaputter Laster und Reifenteile. Das ist der Radio Hamburg Verkehr.

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0: Tag rennt doch schon wieder, oder? Ihr habt bestimmt schon einiges weggerockt und den Rest schafft ihr mit Radio Hamburg mal ebenso easy, locker, weil immer ganz viele Megahits für euch laut nebenbei laufen bei eurem Musiksender Nummer 1. So wie gleich zum Beispiel Kenya Grace mit Stranger. Zum Beispiel das nächste Paket ausliefert, genau richtig, oder das Beste von heute, Alex Warren mit Fever Dream. Den noch gönnen, so ein bisschen Energie tanken und dann das einige lästige Telefonat endlich hinter euch bringen, was euch die ganze Zeit schon so bevorsteht. Ihr schafft das mit Radio Hamburg.
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4: 10:31.
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6: Mit Rainer Hirsch. Guten Tag. Die Gewerkschaft Verdi ruft viele Beschäftigte im Hamburger Handel für morgen wieder zum Streik auf. Neben Einzelhandelsgeschäften sollen dieses Mal auch Handelsbetriebe aus der Pharmabranche bestreikt werden. Es könnte also sein, dass das ein oder andere Medikament spontan nicht lieferbar ist. Der Aktionsrat Bildung fordert strengere Regeln für soziale Medien bei Kindern und Jugendlichen. In einem neuen Gutachten sprechen sich die Experten für gesetzliche Altersgrenzen und zeitliche Beschränkungen aus. Wer fährt für Deutschland zur Fußball-Weltmeisterschaft? Diese Frage beantwortet Bundestrainer Nagelsmann heute ab 13 Uhr bei der offiziellen Kaderbekanntgabe. Im Fokus steht dabei vor allem die Torwartfrage.
7: Die nächsten Radio Hamburg Nachrichten hört ihr hier bei uns um 11. Und das Wetter heute richtig angenehm mit viel Sonne. Meist nur harmlosen Wolken, maximal 20 Grad. Aktuell messen wir 17 vom Studio schon hier in der Spitaler Straße. Und morgen, der Freitag, auch richtig Deluxe. Sonne, jede Menge ja sowieso ab nächster Woche. Es wird einfach so gut. Und morgen auch schon bis 24 Grad. Für eure Sicherheit, der Radio Hamburg Verkehr mit der Edeka App. Achtung, Autofahrer, Reifenteile und ein kaputter Last. Da auf der A1 Hamburg Richtung Bremen zwischen Heidenau und Sittensen. Passt da besonders auf. Und Stop and Go auf der A7 Hannover Richtung Hamburg. 10 Kilometer ab Heimfeld bis Volkspark, dauert 25 Minuten länger. B404 Schwarzenweg Richtung Lüneburg, 2 Kilometer Stop and Go. Die Strecke ist da zwischen Handorf und der Auffahrt zur A39 nach einem Unfall jetzt voll gesperrt. 45 Minuten braucht ihr da mindestens länger. Wir halten euch auf dem Laufenden. In allen anderen Staus seid ihr aber in unter 10 Minuten durch. Das Radio Hamburg Blitzer Update. In Stellingen stehen sie auf der Warnstedtstraße beidseitig, meldet Janni, und zwar Höhe Randstraße. Danke fürs Bescheidsagen, macht es genauso, ne? Unsere Nummer zum Durchbimmeln oder WhatsAppen ist die 040-333-10000. Der Radio Hamburg Verkehr für Hamburg, Niedersachsen und Schleswig-Holstein. Ganz viele Mega-Hits hier bei eurem Musiksender Nummer 1. Freut euch gleich auf Somber mit 12 to 12. Dann Dance Beats von ATC Around the World. Kenya Grace mit Strangers. Und diesen Mann hier müsst ihr euch merken. Ein Riesentalent, Alex Warren. Das Beste von heute bei Radio

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0: draufsteht, ist Radio Hamburg drin. 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Und genauso hat's auch Alex gemacht, ne?
1: Jo.
0: Jawohl. Wo läuft denn bei dir Radio Hamburg während der Arbeit?
1: Bei Schlichtmann hier in Benzendorf. Sind eine Dispositionsfirma für LKW.
0: Wunderbar. Und ich glaube, ihr habt da auch genug hungrige Mäuler, oder?
1: Natürlich.
0: Alex, alles richtig gemacht. Die 10 Meter Pizza zusammen mit den Smileys Pizza Profis gehen raus an dich und deine Kollegen.
1: Geil, vielen Dank. Dankeschön.
0: Sehr, sehr gerne. Habt einen schönen und leckeren Donnerstag, ne?
1: Danke.
0: Morgen um diese

0: Follow Rivers hier bei Radio Hamburg, eurem Musiksender Nummer 1. Wir liefern euch rund um die Uhr 24/7 mit ganzer Energie ganz viele Mega-Hits. So zum Beispiel gleich nach den Nachrichten um 11 genau das Richtige, um noch ordentlich was wegzurocken von eurer To-Do-Liste auf dem Weg Richtung Mittagspause, vielleicht sogar sonnige Mittagspause draußen, so ein bisschen, ne, nett mit den Kollegen. Und zwar Junot Ast und Dennis Lloyd. Macht richtig Bock. Das Beste von heute, Diamonds, in wenigen Augenblicken hier für euch bei Radio Hamburg.
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4: Es ist jetzt 11 Uhr gleich.
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6: Guten Tag. Streikaufruf im Hamburger Handel. Viele unter digitalem Dauerstrom. Sonne und Wolken heute, bis zu 20 Grad. Morgen wird in Hamburg wieder gestreikt. Die Gewerkschaft Verdi ruft die Beschäftigten im Einzel-, Versand-, Groß- und Außenhandel zum Warnstreik auf. Marc Elvers.
7: Das betrifft unter anderem die Filialen und Häuser von IKEA, H&M, Primark und Zara und die Pharma-Großhändler Sanacorp und Phoenix. Die beliefern Apotheken, wodurch einzelne Medikamente eventuell nicht erhältlich sein könnten. Laut Verdi war der Handel vom ersten Angebot der Arbeitgeber empört. Der Handelsverband Nord hätte demnach ein Angebot vorgelegt, das teilweise unter dem gesetzlichen Mindestlohn liegt. Verdi fordert unter anderem 7% mehr Gehalt, mindestens aber 225 Euro mehr im Monat und 150 Euro mehr für Auszubildende.
6: Viele Menschen in Deutschland befinden sich in einer digitalen Dauerbereitschaft. Laut einer repräsentativen Umfrage der Internationalen Hochschule in Erfurt schauen 81% der Befragten mindestens einmal pro Stunde auf Smartphone, Tablet und Co., selbst wenn sie keine Benachrichtigung erhalten. Ursula Winkler.
8: Die jungen Leute sind die auffälligsten Online-Junkies. Bei den unter 30-Jährigen prüfen sogar 90% mindestens einmal stündlich ihre Geräte und fast die Hälfte gibt zu, ich habe Angst, etwas zu verpassen, wenn ich offline bin. Von allen Befragten, auch den Älteren, fühlt mehr als die Hälfte einen Druck des Gegenübers, dass auf SMS oder WhatsApp-Nachrichten schnelle Antworten erwartet werden. Und ein Drittel fühlt sich verpflichtet, auch nach Feierabend noch für Berufliches erreichbar zu sein.
6: Wer heute beim Gang durch Hamburg den ein oder anderen Brunnen mit grün eingefärbtem Wasser entdeckt, muss sich nicht wundern. Das ist eine Protestaktion der Klimaaktivisten von Extinction Rebellion. Sie wollen so gegen die ihrer Ansicht nach konzernfreundliche Gaspolitik und das Greenwashing von Wirtschaftsministerin Reiche protestieren. Die grüne Farbe soll ungiftig sein und bald von selbst wieder verschwinden. Und das waren die Nachrichten aus Hamburg, Deutschland und der Welt.
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4: 20 Grad Tagestoptemperatur. Damit sind wir auch fast am Ziel mit unseren 16 im Moment in Barmbek und in Buchholz. In Kellinghusen 17 Grad. Etwas Sonne, Regen als Ausnahme meistens und größtenteils bleibt sehr trocken. Sieht morgen ganz am Anfang vielleicht noch nicht so nach einem schönen Tag aus. Dann werden diese Wolken aber weniger. Die Sonne kommt immer mehr raus und wir kriegen bis zu 24 Grad an unserem wunderschönen Freitagmorgen.
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4: Für eure Sicherheit der Radio Hamburg Verkehr mit der Edeka-App. Achtung Autofahrer, Reifenteile und kaputter Laster auf der A1 Hamburg Richtung Bremen zwischen Heidenau und Sittensen. Und zwei doch größere Staus. A7 Hannover Richtung Hamburg. 10 Kilometer zwischen Heimfeld und Volkspark. Braucht ihr 25 Minuten mehr. Und auf der B404 Schwarzenweg Richtung Lüneburg. Da ist es ein Plus von 45 Minuten. 2 Kilometer, da ist zwischen Handorf und der Auffahrt zur A39 nach einem Unfall vollgesperrt. In allen anderen Staus seid ihr in unter 10 Minuten durch. Das Radio Hamburg Blitzer Update. Hannoversche Straße statt auswärts Höhe Bauhaus. Danke Rico. Und in Stellingen noch beidseitig auf der Warnstedtstraße Höhe Randstraße. Der Radio Hamburg Verkehr für Hamburg, Niedersachsen und Schleswig-Holstein.
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4: Logisch.
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4: Ja, der hier ist wirklich immer wie ein zweiter Sonnenaufgang. Aber jedes Mal, wenn wir Robin Schulz mit Rita Ora hören, gleich nach dem Besten von heute, für ein bisschen Bewegung bei euch jetzt vielleicht, wenn ihr heute schon so eine ganze Weile in eurem LKW zum Beispiel gesessen seid und jetzt einfach mal rausgefahren, um euch ein bisschen kurz zu bewegen. Perfekte Musik dafür von Jonas Ass mit Dennis Lloyd und Diamonds.

0: Dieses Video dazu, ihr müsst es wirklich unbedingt mal gucken in der Radio Hamburg Instagram Story. Aber vorher noch viel wichtiger natürlich, hören wir, wie Lea aus Guten Morgen Hamburg ihr neues Hobby getestet hat. War ja ein Vorschlag, eine Idee von euch. Lea bei der Freiwilligen Feuerwehr als Feuerwehrfrau.
1: Ja, dieser Schlauch, wie lang ist der?
2: 50 Meter.
1: 50 Meter langer Schlauch.
2: Genau. Und dann geht er jetzt nach vorne.
1: Und rufst du jetzt gleich irgendwie Wasser oder so?
3: Ja, genau. Also okay. Man ruft dann immer im Wassermarsch.
1: So, Schlauch ist jetzt, würde ich sagen, 6-7 Meter ausgefahren. Wassermarsch!
4: Ui, oh.
1: Alter, da kommt aber ordentlich was raus.
3: Oh, genau, da drehst du.
1: Oh, oh Gott, jetzt habe ich hier schön selbst was abbekommen.
3: Hey. Ja, da muss man so ein bisschen Gefühl haben.
1: Ja, hab ich doch, oder?
0: Habe ich doch, oder? Da gab es jetzt nicht so richtig die Antwort drauf. Guckt es euch wirklich gerne nochmal in unserer Insta-Story auch an. Morgen hören wir dann noch mehr tolle Hobbyvorschläge von euch. Und für Lea schickt ihr uns gerne per WhatsApp. Hören wir dann in eurer Radio Hamburg Morning Show zum Aufstehen bei Radio Hamburg.

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15: 11:30 Uhr.
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17: Mit Rainer Hirsch. Guten Tag. Die Gewerkschaft Verdi ruft viele Beschäftigte im Hamburger Handel für morgen wieder zum Streik auf. Neben Einzelhandelsgeschäften sollen dieses Mal auch Handelsbetriebe aus der Pharmabranche bestreikt werden. Es könnte also sein, dass das ein oder andere Medikament spontan nicht lieferbar ist. Der Aktionsrat Bildung fordert strengere Regeln für soziale Medien bei Kindern und Jugendlichen. In einem neuen Gutachten sprechen sich die Experten für gesetzliche Altersgrenzen und zeitliche Beschränkungen aus. Wer fährt für Deutschland zur Fußball-Weltmeisterschaft? Diese Frage beantwortet Bundestrainer Nagelsmann heute ab 13 Uhr bei der offiziellen Kaderbekanntgabe. Im Fokus steht dabei vor allem die Torwartfrage.
18: 12 Uhr, wenn es ist, hören wir die nächsten Nachrichten. 20 Grad sind das heute maximal und ganz, ganz locker. Ein halber Tag mit der Sonne, ansonsten sind da auch mal ein paar Wolken mehr und nur wenige einzelne Schauer. Aber für eure Sicherheit, der Radio Hamburg Verkehr mit der Edeka-App. Auf der A7 Hannover Richtung Hamburg steht ihr 10 Kilometer gerade zwischen Heimfeld und Volkspark. Halbe Stunde braucht ihr länger. Und für die B404 plant ihr euch mal so 45.

20 Minuten mehr ein. Schwarzenbeck Richtung Lüneburg nach einem Unfall. Voll gesperrt zwischen Handorf und der Auffahrt zur A39. Ihr seid aber wunderbar. In allen anderen Staus, die da sonst noch sind, in weniger als 15 Minuten durch. Mit der allerbesten Musik dazu vor allem. Hier bei Radio Hamburg, euer Musiksender Nummer 1. Ganz viele Mega-Hits jetzt. Die nächste halbe Stunde. Und der hier macht ja einfach nur Spaß. Der macht ja einfach nur Spaß und pure Freude beim Hören. Lebensfreude ist das doch. Mit alle Farben und dem Besten von heute.

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Ein so schönes Naturwunder, was wir da gerade bei uns in der Stadt haben. Selten, wie das passiert. Da hat doch in den Fionn-Marschlanden ein Seeadlerpärchen genistet und hat inzwischen auch ein Küken. Hat es im Bergedorf noch nie gegeben. Der Betreiber von diesem Windpark, der ja ungünstigerweise direkt daneben ist, hat jetzt auch freiwillig eine Windkraftanlage in der Nähe vom Horst abgestellt. Nur deswegen. Das sind aber auch wahnsinnig beeindruckende Tiere, oder? Wusstet ihr, dass so ein Seeadler, wenn der einmal seine Flügel ausbreitet, auf eine Spannweite von 2,40 Meter kommt? Das ist einmal die ganze hintere Sitzreihe in der U-Bahn in voller Breite. Also vielleicht treibt es euch ja zufällig in die Fionn-Marschlande zum Wochenende bei dem Sommerwetter, was wir dann ja auch bekommen. Neue Musik haben wir für jetzt schon mal ein bisschen Sommerfeeling bei euch. Fast Boy, Beautiful Life.

0: Da geht es euch bestimmt ganz genauso wie uns auch bei Radio Hamburg. Richtig Bock gleich da drauf. Auf einfach nur diese Elektropop-Beats, die gleich zu hören bei Radio Hamburg von Topic mit Body. Und das Beste von heute auch macht uns besonders als Swifties natürlich sehr, sehr glücklich, aber auch so. Taylor Swift haben wir auch gleich nach 12 mit Opelite bei Radio Hamburg, euer Musiksender Nummer 1.
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0: 12 Uhr.
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13: Guten Tag. Machetenalarm in der S-Bahn. Viele unter digitalem Dauerstrom. Wolken, Sonne, maximal 20 Grad. Schockmoment für Fahrgäste der S7 gestern Abend zwischen Rothenburgsort und Tiefstack. Ein Mann ist in einem Abteil völlig eskaliert. Mark Elvers.
14: Zuerst hatte der 53-Jährige, der mit seinem Hund unterwegs war, eine volle Deodose auf zwei Fahrgäste geworfen, sie aber verfehlt. Dann hat er eine Machete gezogen und auf Sitze und eine Stange eingeschlagen. An der Haltestelle Tiefstack sind die geschockten Fahrgäste aus dem Zug gestürmt. Bundespolizisten haben ihn dann ohne Machete vorgefunden und festgenommen. Auf Videoaufnahmen angesprochen, auf denen zu sehen war, wie der Mann kurz verschwunden und dann wiedergekommen war, sagte er, er habe die Machete in einem Gebüsch versteckt und dass es ihm leid tue. Was in ihn gefahren war, ist unklar.
13: Viele Menschen in Deutschland befinden sich in einer digitalen Dauerbereitschaft. Laut einer repräsentativen Umfrage der Internationalen Hochschule in Erfurt schauen 81% der Befragten mindestens einmal pro Stunde auf Smartphone, Tablet oder Co. Auch wenn sie keine Benachrichtigung bekommen. Ursula Winkler.
15: Die jungen Leute sind die auffälligsten Online-Junkies. Bei den unter 30-Jährigen prüfen sogar 90% mindestens einmal stündlich ihre Geräte und fast die Hälfte gibt zu, ich habe Angst, etwas zu verpassen, wenn ich offline bin. Von allen Befragten, auch den Älteren, fühlt mehr als die Hälfte einen Druck des Gegenübers, dass auf SMS oder WhatsApp-Nachrichten schnelle Antworten erwartet werden.
13: Das Weiße Haus bestreitet, dass es die Einreise eines an Ebola infizierten US-Amerikaners verhindert hat. Die Zeitung Washington Post hatte behauptet, dass dem Mediziner, der sich bei der Arbeit in der Demokratischen Republik Kongo infiziert hatte, die Einreise verweigert worden sei und er deshalb nach Deutschland in die Berliner Charité gebracht wurde. Die Europäische Kommission hat ihre Prognose für das Wirtschaftswachstum in Deutschland wegen der hohen Energiepreise infolge des Iran-Kriegs halbiert. Die Konjunkturexperten erwarten für dieses Jahr nun nur noch einen Anstieg des Bruttoinlandsprodukts um 0,6%. Das waren die Nachrichten aus Hamburg, Deutschland und der Welt.
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0: Sonne und Wolken. Mit unserer Tagestop-Temperatur sind wir bei 20 Grad. Es gibt kaum Regen, spontan mal vielleicht so ein kurzer, leichter, aber wirklich auch nicht überall im Moment. Erwischt zum Beispiel gerade Ahrensburg, aber auch da. Nur ganz, ganz leicht. Wir sind bei 17 Grad jetzt in Allermöhe, in Winsen und in Bönningstedt. Morgen wird so nach und nach, ja, der Tag braucht ein bisschen, bis er schöner wird, aber so nach und nach immer, immer freundlicher. Und bis zu 24 Grad warm wird es auch, was mal gar nichts ist. Wenn wir uns das Wochenende angucken, da kriegen wir ja wirklich fast 30 Grad und es wird auf einmal Sommer. Ja!
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0: Für eure Sicherheit der Radio Hamburg Verkehr mit der Edeka-App. Achtung Autofahrer, Menschen auf der B5, Itzehoe Heide laufen menschenhohe Höhe, Brunsbüttel. Und im Stau steht ihr noch auf der A7 10 Kilometer, Hannover Richtung Hamburg zwischen Heimfeld und Volkspark. Und auf der B404 Schwarzenbeek Richtung Lüneburg nochmal 2 Kilometer zwischen Handorf und der Auffahrt zur A39 ist nach einem Unfall voll gesperrt. Das ist ein Plus hier von 45 Minuten. Auf der A7 ist es eine halbe Stunde ungefähr. Ihr seid in allen anderen Staus aber in unter 15 Minuten durch. Der Radio Hamburg Verkehr für Hamburg, Niedersachsen und Schleswig-Holstein.
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0: Hallo.
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0: Alle habt ihr was zu tun, wie schön. Sascha zum Beispiel gerade im Büro am Rödingsmarkt, am Bezirksamt Nord läuft Radio Hamburg beim Anträge bearbeiten. Bei Josie und dem ganzen Zahnarztteam in Barmbek läuft auch euer Lieblingssender. Und das, was ihr da macht in eurem Job, das macht euch ja an sich schon Spaß. Und noch mehr mit der richtigen Musik. Glockenbach und Ella Henderson hören wir gleich mit Lifeline. Und Taylor Swift mit dem Besten von heute.

Entschuldigt bitte. Entschuldigt bitte. Reden wir nicht auch bei Radio Hamburg so oft von euren Mega-Hits, die ihr gerade schön hört beim zweiten, dritten Kaffee, bei der Arbeit. Dabei sind das viele, die lieber Tee trinken. 47 Milliarden Tassen Tee im Jahr sind das bei uns Deutschen. Okay, wir trinken immer noch fast dreimal so viel Kaffee dem gegenüber, aber trotzdem Tee. Neue Musik bei uns. Richtig, richtig gut. Die hört ihr jetzt zu eurem Tee einfach mal dazu. Von One Republic. Need Your Love. An eurer Stelle, ich würde ja ab morgen vielleicht einen Eistee draus machen, wenn dann hier so plötzlich der Sommer aber sowas von kommt.

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1: 12.31
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17: Moin, ich bin Rainer Hirsch. Schreckmomente gestern Abend in der S7 zwischen Rothenburgsort und Tiefstack. Da hat ein 53-Jähriger mit einer Machete hantiert und eine Deodose in Richtung zweier Fahrgäste geworfen. Verletzt wurde niemand. Die anderen Fahrgäste verließen die S-Bahn. Die Bundespolizei nahm den Mann vorläufig fest. Die Europäische Kommission hat ihre Prognose für das Wirtschaftswachstum in Deutschland wegen der hohen Energiepreise halbiert. Demnach gehen die Experten jetzt nur noch von einem Wachstum um 0,6% in diesem Jahr aus. Die Dänen wollen den Kadaver des als Timmy bekannt gewordenen Buckelwals, der vor der Insel Anholt gestrandet ist, in einen Hafen ziehen. Grund ist, dass er eine Belästigung für Touristen und Anwohner darstellt.

0: erfüllen könne. Im Hafen soll der Kadaver dann entsorgt werden.
1: Die nächsten Nachrichten, 13 Uhr. Sonne und Wolken heute unterwegs. Es ist größtenteils und die meiste Zeit über Jahr trocken. Und maximal 20 Grad warm auch. Für eure Sicherheit, der Radio Hamburg Verkehr mit der Edeka-App. Achtung Autofahrer, Menschen auf der B5 Itzehoe-Heide. Hier laufen Menschen Höhe Brunsbüttel. Ich kriege das einfach nicht über Lippen. Das ist dieses einmal Ö und einmal Ü. Höhe Brunsbüttel. So. A1 Bremen Richtung Hamburg. Hier 5 Kilometer Stau zwischen dem Maschner Kreuz und dem Kreuz Süd. Braucht ihr 15 Minuten länger. Und auf der A7 Hannover Richtung Hamburg nochmal 10 Kilometer. Zwischen Heimfeld und Volkspark. Halbe Stunde braucht ihr hier. In allen anderen Staus seid ihr aber in unter 15 Minuten durch. Mit jetzt ganz, ganz vielen Mega-Hits. 4 am Stück. Ganz entspannt mit dem Besten von heute. Zuerst mit BTS und Swim.

Der beliebteste Mädchenvorname im letzten Jahr, Sophia. Beliebteste Netflix-Serie im Moment, Man on Fire. Und der meistgespielte Radiohit in Deutschland, hören wir an eurem Samstag in den Radio Hamburg Charts dann. Letzte Woche war es noch Alex Warren mit Fever Dream. Wir lassen uns gerne überraschen vom Samstag und ab 17 Uhr. Mabel hören wir jetzt in eurer Mittagspause mit Mad Love bei Radio Hamburg.

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16: Gleich eins.
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16: Schönen guten Tag. Machetenalarm in der S-Bahn. Freispruch im Prozess um Fußtritt auf Polizeiwache. Sonne und Wolken heute bis 20 Grad. Schockmoment für Fahrgäste der S7 gestern Abend zwischen Rothenburgsort und Tiefstack. Ein Mann ist in einem Abteil völlig eskaliert. Marc Elvers.
19: Zuerst hatte der 53-Jährige, der mit seinem Hund unterwegs war, eine volle Deodose auf zwei Fahrgäste geworfen, sie aber verfehlt. Dann hat er eine Machete gezogen und auf Sitze und eine Stange eingeschlagen. An der Haltestelle Tiefstack sind die geschockten Fahrgäste aus dem Zug gestürmt. Bundespolizisten haben ihn dann ohne Machete vorgefunden und festgenommen. Auf Videoaufnahmen angesprochen, auf denen zu sehen war, wie der Mann kurz verschwunden und dann wiedergekommen war, sagte er, er habe die Machete in einem Gebüsch versteckt und dass es ihm leid tue. Was in ihn gefahren war, ist unklar.
16: Gut 3 Jahre, nachdem ein Polizist hier in Hamburg wegen Körperverletzung im Amt angeklagt worden ist, hat ihn das Landgericht jetzt freigesprochen. Er hatte einem betrunkenen 26-Jährigen auf der Wache einen Fußtritt verpasst. Lynn Kühner.
20: Und das war Nothilfe, entschied das Gericht jetzt. Der Polizei bekannte junge Mann, der am 28. März 2023 betrunken in Gewahrsam genommen wurde, hatte die Kollegin des angeklagten Beamten mit dem Fuß gegen das Knie getreten. Daraufhin habe der Angeklagte ihn ohne ersichtlichen Grund wuchtig auf eine Bank gedrückt und ihm einen kräftigen Fußtritt gegen den Oberschenkel verpasst. Hierbei könne allerdings nicht ausgeschlossen werden, dass der Polizist in Nothilfe für seine Kollegin handelte, so das Urteil.
16: Dänemark will den Kadaver von Buckelwal Timmy von der Urlaubsinsel Anholt in einen Hafen auf dem Festland schleppen. Die Umweltbehörde teilt mit, der stark aufgeblähte Wal liegt im flachen Wasser an einem beliebten Strand und könne Anwohner und Touristen belästigen. Skandinavien-Korrespondentin Julia Weschenbach.
21: Im Hafen der Stadt Grenå wollen die Dänen den Walkadaver unter die Lupe nehmen. Die Presse darf dabei sein, aber nur mit Sicherheitsabstand. Denn beim Bearbeiten des Kadavers sollen Maschinen und scharfes Werkzeug zum Einsatz kommen. Sollte der Waltransport nicht gelingen, wird das Tier doch auf Anholt untersucht.
16: Und das waren die Nachrichten aus Hamburg, Deutschland und der Welt. 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
22: 20 Grad. Unsere Tagestop-Temperatur. Bisschen Sonne und Regen. Ausnahmsweise. Also der größte Teil von Hamburg, Schleswig-Holstein und Niedersachsen, sagen wir so, bleibt heute trocken. Und wir sind jetzt auch schon bei fast unserer Tagestop-Temperatur mit 19 in der City Nord. 18 in Walsrode und in Halstenbek. Morgen ganz am Anfang sieht das noch gar nicht so nach einem schönen Tag aus. Es wird dann aber einer, sobald die Wolken immer weniger werden, die Sonne rauskommt. Und dann wird es ja morgen auch noch bis zu 24 Grad warm. Aber nur der Anfang von einem richtigen, vom allerersten richtigen Sommerwochenende dieses Jahr mit fast 30 Grad.
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22: Für eure Sicherheit der Radio Hamburg Verkehr mit der Edeka-App. Achtung Autofahrer, Gegenstände auf der A23. Heide Richtung Hamburg liegen die zwischen Itzehoe Süd und Lägerdorf. Und auf der A7 ist Stau. Hannover Richtung Hamburg, 10 Kilometer zwischen Heimfeld und Volkspark. Ihr braucht eine halbe Stunde länger. Und auf der A1 Bremen Richtung Hamburg nochmal 5 Kilometer. Das ist hier zwischen dem Maschner Kreuz und dem Kreuz Süd. Ein Plus von 15 Minuten macht das aus. Das Blitzer-Update noch. Bergedorfer Straße, stadteinwärts kurz hinter der Tanke. Danke, Farid. Und Bahrenfelder Straße stadteinwärts kurz nach der Bushaltestelle Ottensen. Der Radio Hamburg Verkehr für Hamburg, Niedersachsen und Schleswig-Holstein.
17: 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Besser arbeiten mit Anke.
22: Moin.
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22: Mit Musik von You Not Us mit Narcotic gleich nach Kamrat. Hug Yourself, das Beste von heute. Kamrat ist so ein Künstler, von dem werden wir, glaube ich, niemals irgendwie die Herzschmerz-Liebeskummer-Ballade oder die Super-Weltuntergangsmusik kriegen. Wollen wir auch gar nicht. Der ist auf jeden Fall mehr für die gute Laune, für die absoluten Good Vibes. Hier auch wieder mit Hug Yourself.

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1: Guten Morgen, ihr Mäuse.
2: Oh, richtig schöner Pullover, Frau Schaffmann.
1: Oh, danke.
2: Haben Sie selber zusammengelötet?
1: Gestrickt, ja.
3: Sie stricken?
1: Das ist ein Hobby, das mich irgendwie runterbringt.
3: Stricken wird mich eher runterziehen. Das ist doch richtig lame, oder nicht?
1: Nach so einem stressigen Schultag kann ich das gut gebrauchen.
3: Stress? Was für Stress? Wir machen doch keinen Stress.
4: Kollege von mir, ihm gehört Neuseeland. Er kann richtig viel Wolle besorgen. Ich kann ihn anrufen.
3: Neuseeland besteht doch nicht aus Wolle, Serkan.
1: Nein, aber die haben ganz viele Schafe da. Habt ihr denn Hobbys? Oder eure Eltern?
2: Mein Vater, er trinkt Bier. Kann er sich stundenlang mit beschäftigen.
1: Und du?
2: Ich? Ich chill.
3: Ja, mach ich auch am liebsten.
1: Das ist aber nicht sehr produktiv, oder?
3: Ja, wir sind doch in der Schule schon den ganzen Tag produktiv.
1: Findest du, Jamila?
3: Safe. Nicht, dass es nachher Überproduktion gibt. Das soll auch nicht gut sein.
4: Kollege von mir, Hamza, er züchtet Brieftauben. Sorte Antwerpener Tümmler. Richtig nice.
3: Ja, ganz ehrlich, Hamza, er hatte immer schon Schramme an seinen Wirsing.
4: Warum? Das entspannt ihn.
1: Ich finde auch, da ist nichts gegen einzuwenden. Und du, Lena, hast du ein Hobby?
2: Vielleicht. Ich wollte so süße rumänische Hundewelpen retten. Aber bei Insta gibt's auch eine, die VW-Busse richtig fancy ausbaut. Finde ich auch nice. Jetzt bin ich bei Extrembügeln, aber das feiere ich, glaube ich, nicht so.
1: Kann es sein, dass dein Hobby durchs Netz scrollen ist?
2: Hab ich auch schon gedacht. Mir reicht gucken, ich muss nicht machen, wissen Sie?
1: Upsi-dupsi. So schnell vergeht die Zeit ja nicht mal beim Stricken. Also, da wir die Matheaufgaben im Buch Seite 7, 8 und 12 nicht geschafft haben, macht ihr die bitte zu Hause, okay?
2: Frau Schaffmann, ich habe doch gerade gesagt, mir reicht gucken, ich muss nicht machen. Ja, was?
5: Reicht völlig. Falls ihr mal so einen richtig guten Spruch oder Gaga einfach nur aus unserer Comedy wirklich nur so halb gehört habt und aber gemerkt habt, das war richtig, richtig gut, aber eben ganz zu Ende habe ich es nicht gehört. Jede verpasste Folge gibt es immer zum Nachhören bei uns online unter radiohamburg.de. Elva Max hören wir jetzt zusammen mit Love and Myself.

0: zwei Fragen. Und nicht nur Radio Hamburg-Hörer Malte wird sich die stellen. Da bin ich mir aber ganz sicher. Ich wette ganz viele von euch. Bei beiden Fragen geht es um Olympia in Hamburg und diesen Fragezeichen, die sich da einfach mal so auftun, bezogen auf den Verkehr, der dann vielleicht noch mehr werden könnte oder nichts mehr einfach geht. Auch was das kostet, hören wir gleich. Und das Beste von heute, da freuen wir uns auf Ray, Where's My Husband und auf ganz viele Mega-Hits die nächste halbe Stunde hier bei eurem Musiksender Nummer 1 bei Radio Hamburg.
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0: 13:32.
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0: Ich bin Ines Wiese. Schönen guten Tag.

0: Im Prozess um einen Fußtritt auf einer Polizeiwache in St. Georg hat das Landgericht Hamburg den angeklagten Beamten jetzt freigesprochen. Der 54-Jährige hatte im März 2023 einem in Gewahrsam genommenen 26-jährigen Betrunkenen gegen den Oberschenkel getreten, weil der vorher einer Polizeianwärterin gegen das Knie getreten hatte. Es habe nicht ausgeschlossen werden können, dass der Beamte in sogenannter Nothilfe für seine Kollegin gehandelt habe, so das Gericht. Die Europäische Kommission hat ihre Prognose für das Wirtschaftswachstum bei uns in Deutschland für dieses Jahr halbiert, wegen der hohen Energiepreise infolge des Iran-Kriegs. Erwartet wird lediglich ein Anstieg des Bruttoinlandsprodukts um 0,6% in diesem Jahr. Im Herbst hatten die Konjunkturexperten noch mit einem Wachstum von 1,2% gerechnet. Und Rekordtorwart Manuel Neuer kehrt 2 Jahre nach seinem Rücktritt zur Fußball-WM in die deutsche Nationalmannschaft zurück. Bundestrainer Julian Nagelsmann hat den 40-Jährigen in seinen 26 Spieler umfassenden Kader fürs Turnier in den USA, Mexiko und Kanada berufen.
1: 14 Uhr. Hören wir schon die nächsten Nachrichten. Freuen uns über jedes bisschen Sonne, was heute durchkommt. Insgesamt ist es ja nicht übermäßig viel, aber wir haben Geduld, Leute. Wir können warten, vor allem wenn wir wissen, worauf wir da warten. Heute sind es 20 Grad maximal, teilweise noch so ein paar Tropfen. Morgen kommt der Freitag schon mal mit 24 Grad. Und am Wochenende, ich glaube es selber immer noch nicht, wenn ich es euch erzähle, am Wochenende die Sommersonne in Kombination mit bis zu 28 Grad in der schönsten Stadt der Welt. 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A1 Hamburg Richtung Lübeck, zwischen Öhiendorf und dem Kreuz Ost liegen die. Und im Stau steht ihr noch auf der A7 Hannover Richtung Hamburg. 10 Kilometer zwischen Heimfeld und Volkspark. Ihr braucht 40 Minuten länger und 20 Minuten mehr auf der A1. Plant ihr euch mal ein, Bremen Richtung Hamburg für die 5 Kilometer zwischen dem Maschner Kreuz und dem Kreuz Süd. Ihr seid in allen anderen Staus in unter 15 Minuten durch. Das Radio Hamburg Blitzer Update. Bergedorfer Straße, stadteinwärts und da kurz hinter der Tanke. Wir wünschen euch eine gute Fahrt. Unterwegs habt ihr ganz viele Mega-Hits jetzt bei euch. Unter anderem das Beste von heute von Tiffany Harris.

In 10 Tagen entscheiden wir, Olympia ja oder nein in Hamburg. Vorher habt ihr noch ganz, ganz viele Fragen, natürlich auch bei Radio Hamburg. Schickt ihr uns per WhatsApp an die 040-333-10.000. Radio Hamburg-Hörer Malte zum Beispiel, der fragt sich gleich 2 Sachen. Wie stellt denn die Stadt sicher, dass das nicht die Elbphilharmonie-Nummer wird, was die Kosten vor allem angeht? Und zweitens, ist dann eigentlich die ganze Stadt lahmgelegt, zusätzlich ja noch durch die ganzen Baustellen? Das ist ja jetzt schon so. Oder wie wird das laufen? Eure Fragen stellen wir morgen ab 6 beim großen Radio Hamburg Extra Olympiaspezial in der Morning Show mit unserer Radio Hamburg Chefreporterin, mit Caro Koplin und dem Vertreter von Nolympia und dem Befürworter, der auch unsere Olympia-Bewerbung leitet. Das wird mit Sicherheit mindestens eins, wird mit Sicherheit mindestens spannend. Ray, damit wünschen wir euch jetzt einen guten Start, reinen Nachmittag mit Radio Hamburg. Where's my husband?

0: Toll. Einfach nur toll.
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0: Wieder mal nur gute Laune drinsteckt. Miles Smith und Niall Horan. Drive safe.

0: Zurück aus der Mittagspause, Radio Hamburg. Wir begleiten euch natürlich auch in der nächsten halben Stunde, direkt nach der Mittagspause, mit ganz vielen Mega-Hits hier am Donnerstagnachmittag bei Radio Hamburg, damit ihr quasi aus dem Mittagstief wieder rauskommt. Gleich eine schöne Dance-Nummer. Ellie Goulding mit Cigala. Und dazu der Megastar, der quasi als der deutsche Ed Sheeran gehandelt wird.
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0: Five AM, einer der beliebtesten Megahits überhaupt bei euch, gleich hier bei Radio Hamburg.
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0: Es ist 14 Uhr.
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17: Guten Tag. Freispruch im Prozess um Fußtritt auf Polizeiwache. Fußball-WM, Neuer zurück im DFB-Team. Sonne und Wolken bis 20 Grad. Gut 3 Jahre, nachdem ein Polizist hier in Hamburg wegen Körperverletzung im Amt angeklagt worden ist, hat ihn das Landgericht jetzt freigesprochen. Er hatte einen betrunkenen 26-Jährigen auf der Wache einen Fußtritt verpasst. Lynn Kühner.
18: Und das war Nothilfe, entschied das Gericht jetzt. Der Polizei bekannte junge Mann, der am 28. März 2023 betrunken in Gewahrsam genommen wurde, hatte die Kollegin des angeklagten Beamten mit dem Fuß gegen das Knie getreten. Daraufhin habe der Angeklagte ihn ohne ersichtlichen Grund wuchtig auf eine Bank gedrückt und ihm einen kräftigen Fußtritt gegen den Oberschenkel verpasst. Hierbei könne allerdings nicht ausgeschlossen werden, dass der Polizist in Nothilfe für seine Kollegin handelte, so das Urteil.
17: Bei uns in Hamburg und in 16 weiteren Städten leuchtet das Wasser von manchen öffentlichen Springbrunnen heute stechend grün. Bei uns unter anderem Wasserbecken in Planten und Blumen. Damit protestiert die Bewegung Extinction Rebellion gegen die Gaspolitik der Bundesregierung. Diana Kramer.
13: Die Aktivisten werfen Bundeswirtschaftsministerin Katharina Reiche Greenwashing vor. Das Bundeskabinett hatte letzte Woche einen Gesetzentwurf zum Bau neuer Gaskraftwerke auf den Weg gebracht. Sie sollen im Zuge des geplanten Kohleausstiegs als Backups einspringen, um die Energieversorgung in sogenannten Dunkelflauten zu sichern, also wenn weniger Solar- und Windenergie erzeugt wird.
19: Für mich nach wie vor ein Unterschied, ob man sagt, wir werden Weltmeister, wir wollen das werden. Und ich glaube, dass alle Mannschaften, die mitspielen, das wollen und wir wollen das auch.
17: Sagt Fußball-Bundestrainer Julian Nagelsmann, der jetzt offiziell seinen 26-köpfigen WM-Kader präsentiert hat. Carolina Koblin.
20: Rekordtorwart Manuel Neuer kehrt 2 Jahre nach seinem Rücktritt als Nummer 1 in die deutsche Nationalmannschaft zurück. Laut Nagelsmann die richtige Entscheidung.
19: Jeder weiß, glaube ich, welche Aura dem Manu umgibt, welche Qualitäten er hat, was auch einer Mannschaft gibt. Zu den 3 besten Torhütern des Landes gehört er zweifelsfrei und deswegen ist er verdientermaßen dabei.
20: Unter anderem auch mit dabei, wenig überraschend, Kapitän Joshua Kimmich, außerdem Dennis Undaff, Nico Schlotterbeck, Kai Havertz und Jamal Musiala.
17: Und das waren die Nachrichten aus Hamburg, Deutschland und der Welt.
0: Danke, Ines.
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0: Heute Nachmittag bleibt es meist bewölkt, dafür ist es aber überwiegend trocken. Es gibt also ein bisschen leichten Nieselregen, gerade bei Stade zum Beispiel. Zeigt das Radio am Regenradar, sonst aber trocken und die Sonne, die lässt sich auch mal blicken. Es ist auch angenehm warm, vor dem Radio Hamburg Studio in der Spitaler Straße 18 Grad momentan, Soltau 19, genauso auch in Fuhlsbüttel. Morgen anfangs noch viele Wolken, wird aber im Tagesverlauf viel freundlicher, mit viel Sonne bei einer Tagestoptemperatur von 24 Grad und am Wochenende Samstag sommerlich. Erst bei 28 Grad, nachmittags kommen aber auch Schauer dazu. Sonntag dann sonnig und trocken bei 24 Grad.
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0: Für eure Sicherheit der Radio Hamburg Verkehr mit der Edeka App. Stop and Go auf der A1 Bremen Richtung Hamburg. 5 Kilometer zwischen Maschener Kreuz und Kreuz Süd. Da braucht ihr eine Viertelstunde länger. Und nochmal eine wichtige Info für euch, die auf der A1 unterwegs sind. Zwischen Bad Oldesloe und Rheinfeld, da ist auf der Strecke ein brennendes Auto. Deshalb sind hier beide Richtungen gesperrt. Da fängt es jetzt auch an, sich langsam zu stauen. Wir halten euch dann natürlich auf dem Laufenden. A7 Hannover Richtung Hamburg. 10 Kilometer zwischen Heimfeld und Volkspark. Braucht ihr so 35 Minuten länger. In den anderen Staus seid ihr aber in unter 15 Minuten etwa durch. Das Blitzer-Update: Im Sonnenweg wird statt auswärts Höhe Tonndorfer Kirche geblitzt. Das wissen wir von Rico. Vielen Dank. Das ist der Radio Hamburg Verkehr für Hamburg, Niedersachsen und Schleswig-Holstein.
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0: Jo, mit dem Gaffron heute. Schönen Donnerstag. Und perfekt direkt nach der Mittagspause. 4 Mega-Hits, die wir jetzt hintereinander weg für euch haben. Versprochen unter anderem mit einer Nummer, kennen viele noch von Depeche Mode, Enjoy the Silence. Aber genau daraus wurde ein Sample verwendet in Alok Sigalas und Ellie Goldings Mega-Hit All by Myself. Gleich direkt nach dem Besten von heute, Michael Schulte. 5

0: wenn es heute eher grau da draußen ist, ne? Radio Hamburg, wir sind bei euch und sorgen natürlich für gute Laune bei der Arbeit. Wer ist denn jetzt mit dabei? Moin!
1: Moin, ich bin Pinal aus dem Stadtteil Bahrenfeld und höre natürlich jeden Tag Radio Hamburg. Donnerstag ist Kinotag. In The Grey heißt der neue Film in den Kinos mit Superschauspieler Henry Cavill. Von Serien- und Filminsider Christian Aust hört ihr als erstes, ob sich der Film lohnt. Das und noch vieles mehr gibt es mit niemand Geringerem als Musikexperte Tim Gaffron.
0: Moin!
1: Er ist heute nämlich statt Stübi da und versüßt euch den Nachmittag. Habt ihr schon gehört? Der Führerschein wird wieder günstiger. Ist das vielleicht ein guter Grund für Tim Gaffron, endlich seinen Führerschein zu machen? Ja, ihr habt richtig gehört, er hat noch keinen. Wir klären die wichtigsten Fragen, lehnt euch zurück, macht es euch bequem und genießt die Show. Das gibt es nur bei Radio Hamburg. Jetzt kommt die Stübi-Show heute mit Tim Gaffron.
0: Jo, schönen Donnerstag. Dazu das Beste von heute. Mr. Funk himself, Bruno Mars. I just might für euch.

0: der Blick nach draußen aus dem Büro ist eher grau. Ja, man denkt, ich denke immer, das ist so das Wetter, ne? Da kann man auch gut arbeiten. Man verpasst gar nichts draußen. Und Radio Hamburg, wir sind immer für euch da, bei euch. Und das Tolle, das Ganze hat ein Ende. Am Wochenende wird es richtig schön. Da kommt der Sommer in die schönste Stadt der Welt. Richtig heiß soll es werden. Sonntag sogar bis zu 28 Grad. Und musikalisch stimmen wir uns da auch in der nächsten halben Stunde einfach schon mal ein. Mit einem kleinen Sommer-Mega-Hit von Stromae. Dazu das Beste von heute von der Künstlerin. Die kommt aus Berlin, singt aber auf Englisch. Und liefert direkt einen richtigen Ohrwurm. Newcomerin Paula Stellar. Lovesick, das Beste von heute, ganz neu. Gibt's gleich und macht dann den Anfang hier für ganz viele Megahits.
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14: 14:31.
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16: Ich bin Ines Wiese. Schönen guten Tag. Im Prozess um einen Fußtritt auf einer Polizeiwache in St. Georg hat das Landgericht Hamburg den angeklagten Beamten jetzt freigesprochen. Der 54-Jährige hatte im März 2023 einem in Gewahrsam genommenen 26-jährigen Betrunkenen gegen den Oberschenkel getreten, weil der vorher einer Polizeianwärterin gegen das Knie getreten hatte. Es habe nicht ausgeschlossen werden können, dass der Beamte in sogenannter Nothilfe für seine Kollegin gehandelt habe, so das Gericht. Die Europäische Kommission hat ihre Prognose für das Wirtschaftswachstum bei uns in Deutschland für dieses Jahr halbiert, wegen der hohen Energiepreise infolge des Iran-Kriegs. Erwartet wird lediglich ein Anstieg des Bruttoinlandsprodukts um 0,6% in diesem Jahr. Im Herbst hatten die Konjunkturexperten noch mit einem Wachstum von 1,2% gerechnet. Und Rekordtorwart Manuel Neuer kehrt 2 Jahre nach seinem Rücktritt zur Fußball-WM in die deutsche Nationalmannschaft zurück. Bundestrainer Julian Nagelsmann hat den 40-Jährigen in seinen 26 Spieler umfassenden Kader fürs Turnier in den USA, Mexiko und Kanada berufen.
17: Die nächsten Radio Hamburg Nachrichten gibt's um 15 Uhr. Heute Nachmittag viele Wolken, aber meistens trocken, dafür auch schön warm. Aktuell 19 Grad vor dem Radio Hamburg Studio in der Spitaler Straße. 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

0: Wir liegen auf der A7, Flensburg Richtung Hamburg, zwischen Wader und Bordesholm und dann Stop and Go, A1 Hamburg Richtung Lübeck, 4 Kilometer. Hier ist die Strecke nämlich zwischen Bad Oldesloe und Rheinfeld wegen eines brennenden Autos gesperrt. Eine Viertelstunde dauert es da aktuell länger. Und A7 Hannover Richtung Hamburg, 10 Kilometer zwischen Heimfeld und Volkspark. Seid ihr so in 35 Minuten durch, in den anderen Staus in unter 15 Minuten. Das Blitzer-Update, dann wir ein im Sonnenweg statt auswärts, Höhe der Tondorfer Kirche. Falls ihr auch noch was habt, ne, immer gerne her damit. Schickt einfach eine Sprachnachricht, gerne per WhatsApp 040 333 10.000. Das ist der Radio Hamburg Verkehr für Hamburg, Niedersachsen und Schleswig-Holstein. Ganz viele Mega-Hits bei der Arbeit Richtung Feierabend gibt's natürlich bei eurem Musiksender Nummer 1. Radio Hamburg, 4 am Stück. Haben wir jetzt für euch versprochen, unter anderem gleich mit Taylor Swift und One Republic. Aber erstmal das Beste von heute von einer Newcomerin, die kommt aus Berlin, singt auf Englisch und hat eine Nummer gemacht, die ist wirklich direkt ein Ohrwurm.
1: Hi, hier ist Paula Stella und ihr hört meine neue Single Lovesick.
0: Gibt's jetzt das Beste von heute.
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Radio Hamburg-Hörerin Severin aus Hennstedt-Ulzburg hat sich gerade bei uns per WhatsApp gemeldet und geschrieben, dass sie im Stau steht beim Finkenwerder Ring. Also sie meint, sie bewegen sich nur sehr langsam voran Richtung Köpernbrücke. Ja, haltet durch, auch wenn es so grau da draußen ist. Es ist ja auch so schwül warm, ne? Als ich bei der Arbeit angekommen bin, dachte ich auch kurz, mein Gott, so warm ist es ja eigentlich gar nicht. Aber das wird ja zum Wochenende hin richtig schön. Da bricht ja dann plötzlich hier der Sommer in Hamburg aus. Und musikalisch stimmen wir euch da schon mal ein bisschen ein, wie jetzt mit dem Besten von heute. Für mich einer der Sommermegas schon jetzt, 2026, baut sich ruhig auf, aber geht gleich noch richtig ab. Von Kygo, Khalid und Griffin, Save My Love.

0: Gut gelaunt durch den Arbeitstag. Kommt ihr mit uns. Radio Hamburg ist hier, gleich mit dem Besten von heute. Von der Newcomerin, die kommt aus Großbritannien und hat da bei den Brit Awards schon den Rising Star Award gewonnen. Das ist so eine ganz besondere Auszeichnung für Newcomer, wo quasi die Leute sagen, die diesen Preis vergeben, von dieser Newcomerin oder diesem Newcomer erwarten wir noch ganz viel. Also nur mal zum Vergleich. Vorher haben diesen Preis zum Beispiel auch schon Megastars wie Sam Smith oder Adele gewonnen. Aber nun auch sie.
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0: Gleich bei uns mit dem Besten von heute, To Love Somebody.

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18: Es ist 15 Uhr.
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19: Schönen guten Tag. Warum Brunnen in Hamburg grün leuchten? Fußball-WM, Neuer zurück im DFB-Team. Sonne, mehr Wolken bis 20 Grad. Bei uns in Hamburg und in 16 weiteren Städten leuchtet das Wasser von manchen öffentlichen Springbrunnen heute stechend grün. Bei uns unter anderem Wasserbecken in Planten und Blumen. Damit protestiert die Bewegung Extinction Rebellion gegen die Gaspolitik der Bundesregierung. Diana Kramer.
20: Die Aktivisten werfen Bundeswirtschaftsministerin Katharina Reiche Greenwashing vor. Das Bundeskabinett hatte letzte Woche einen Gesetzentwurf zum Bau neuer Gaskraftwerke auf den Weg gebracht. Sie sollen im Zuge des geplanten Kohleausstiegs als Backups einspringen, um die Energieversorgung in sogenannten Dunkelflauten zu sichern, also wenn weniger Solar- und Windenergie erzeugt wird.
21: Für mich nach wie vor ein Unterschied, ob man sagt, wir werden Weltmeister, wir wollen das werden. Und ich glaube, dass alle Mannschaften, die mitspielen, das wollen und wir wollen das auch.
19: Sagt Fußball-Bundestrainer Julian Nagelsmann, der jetzt offiziell seinen 26-köpfigen WM-Kader präsentiert hat. Carolina Koplin.
22: Rekordtorwart Manuel Neuer kehrt 2 Jahre nach seinem Rücktritt als Nummer 1 in die deutsche Nationalmannschaft zurück. Laut Nagelsmann die richtige Entscheidung.
21: Jeder weiß, glaube ich, welche Aura dem Manu umgibt, welche Qualitäten er hat, was auch einer Mannschaft gibt. zu den drei besten Torhütern des Landes gehört er zweifelsfrei und deswegen ist er verdientermaßen dabei.
22: Unter anderem auch mit dabei, wenig überraschend, Kapitän Joshua Kimmich, außerdem Dennis Undaff, Nico Schlotterbeck, Kai Havertz und Jamal Musiala.
19: Wegen der hohen Energiepreise hat die Europäische Kommission ihre Prognose für das Wirtschaftswachstum in Deutschland für das laufende Jahr halbiert. Die Konjunkturexperten erwarten nur noch einen Anstieg des Bruttoinlandsprodukts um 0,6%. Aus Brüssel Dieter Ebeling.
0: Die Halbierung der Wachstumserwartung für Deutschland ist schlimm genug, aber auch für die gesamte EU sieht es jetzt schlecht aus. Hier wurde die Erwartung von 1,4 auf 1,1% reduziert. Das bedeutet, Deutschlands Wachstum wird wieder geringer sein als im Rest der EU.
19: Und das waren die Nachrichten aus Hamburg, Deutschland und der Welt.
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4: Bewölkt ist es heute Nachmittag. Es gibt nur selten mal Regen, aber in Eimsbüttel, da werdet ihr jetzt gerade so ein bisschen nass, zeigt das Radio Hamburg Regenradar. Ansonsten ist es von den Temperaturen echt angenehm. Also man braucht keine Jacke. Vor dem Radio Hamburg Studio und der Spitaler Straße 19 Grad. 18 haben wir in Pinneberg. In Hollenstedt 19 Grad. Morgen gibt es auch erst noch viele Wolken, wird aber im Tagesverlauf immer freundlicher. Bei einer Tagestop-Temperatur von 24 Grad. Und am Wochenende bricht dann Samstag der Sommer aus bei 28 Grad. Nachmittags aber auch Schauer. Sonntag dann aber sonnig, trocken und wir haben so Werte um 24 Grad.
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4: Für eure Sicherheit, der Radio Hamburg Verkehr mit der Edeka App. Stop and Go auf der A1 Hamburg Richtung Lübeck. 4 Kilometer zwischen Bad Oldesloe und Rheinfeld. Da ist ein brennendes Auto, dadurch nur eine Spur frei. Plant da so eine Stunde und 15 Minuten mehr ein. Also habt da Geduld. A7 Hannover Richtung Hamburg. 10 Kilometer zwischen Rheinfeld und Volkspark. Seid ihr in 35 Minuten durch, in den anderen Staus und unter 20 Minuten etwa. Das Blitzer-Update. A7 Hamburg Richtung Flensburg. Höhe der Ausfahrt Volkspark wird geblitzt. Wenn ihr noch was habt, klingelt gerne durch. Schickt eine WhatsApp. Freuen wir uns. 040 333 10.000 ist der Radio Hamburg Verkehr für Hamburg, Niedersachsen und Schleswig-Holstein.
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4: Jo, heute am Donnerstag mit Tim Gaffron euch einen guten Nachmittag. Jetzt haben wir 4 Mega-Hits am Stück, also wirklich ganz viele Mega-Hits für euch. Ugel gleich mit Topic und Arash. Eine Kombi, die gibt's nur selten. Gerade deshalb wird's wahrscheinlich ein riesen Mega-Hit. I Adore You. Vorher die Newcomerin schlechthin, wo viele glauben, das wird mal eine ganz, ganz große Holly Humberstone mit dem besten.

Radio Hamburg Megastar Leonie, die haut ja einen Mega nach dem nächsten raus. Ne? Gerne so Dance-Pop-Nummern. Jetzt bei ihrer neuen Nummer ist sie aber sehr poppig geworden. Teilweise hat es sogar so ganz ruhige Einflüsse, weil sie sich Verstärkung gesanglich von Callum Scott geholt hat. Und die beiden Stimmen passen super zusammen. Das Beste von heute, brandneuer gemeinsame Single jetzt für euch. Stay.

0: Bald ist es geschafft. Wir begleiten euch Richtung Feierabend. Radio Hamburg ist hier mit ganz vielen Mega-Hits in der nächsten halben Stunde. Natürlich auch das Beste von heute. Kommt nämlich gleich von einem sehr angesagten DJ, der schon an unterschiedlichsten Orten gespielt hat. Er hat zum Beispiel schon mal ein DJ-Set auf einem Flug gegeben. Ja, während eines Flugs hat er einfach aufgelegt oder im Dschungel von Thailand. Ganz verrückt bei Radio Hamburg Stars for Free war er auch schon und gleich bei uns.
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0: Ja, da darf das Beste von heute Baby Goodbye natürlich nicht fehlen. Gibt's gleich.
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13: 15:31
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15: Ich bin Ines Wiese. Schönen guten Tag. Die Bundesanwaltschaft hat in Hamburg Anklage gegen einen mutmaßlichen Spion Irans erhoben. Die Karlsruher Behörde wirft dem Dänen laut Mitteilung unter anderem vor, im Auftrag eines iranischen Geheimdienstes zur Vorbereitung von Mord- und Brandanschlägen Juden in Deutschland ausgespäht zu haben. Einem mitangeklagten Afghanen wird versuchte Beteiligung an einem Mord zur Last gelegt. Im Berufungsprozess um den Absturz des Air France-Fluges von Rio de Janeiro nach Paris 2009 mit 228 Toten haben die Richter die Airline und den Flugzeugbauer Airbus schuldig gesprochen. Das Berufungsgericht in Paris hat jetzt beide Unternehmen wegen fahrlässiger Tötung verurteilt und eine Geldstrafe von jeweils 225.000 Euro verhängt. Und nach dem Einsturz eines Wohnhauses im sächsischen Görlitz ist in den Trümmern eine zweite Leiche gefunden worden. Das teilt die Polizei jetzt mit. In der vergangenen Nacht war bereits eine 25-jährige Frau tot geborgen worden.
16: Die nächsten Radio Hamburg Nachrichten gibt's um 16 Uhr. Heute Nachmittag viele Wolken. Zwischendurch zeigt sich mal kurz die Sonne, wie gerade ein Hase fällt, bei 18 Grad. Für eure Sicherheit der Radio Hamburg Verkehr mit der Edeka App. Stop and Go A1 Hamburg Richtung Lübeck. 4 Kilometer zwischen Bad Oldesloe und Rheinfeld. Da ist ein brennendes Auto, dadurch ist da nur eine Spur frei. Plant da so eine Dreiviertelstunde mehr ein. Und A7 Hannover Richtung Hamburg. 10 Kilometer zwischen Heimfeld und Volkspark. Seid ihr in einer halben Stunde etwa durch in den anderen Staus. In unter 20 Minuten sogar. Das Blitzer-Update, da hat Sven einen für uns. Wo genau?
17: Moin. Rethe-Klappbrücke, mobiler Blitzer. Laser, Polizei in der 30-Zone.
16: Dankeschön. Wenn ihr auch noch was habt, ne, macht's genauso wie Sven. Kurz mal durchklingeln oder eine WhatsApp rüberschicken. 040 333 10.000. Das ist der Radio Hamburg Verkehr für Hamburg, Niedersachsen und Schleswig-Holstein.
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16: Jo, heute mit mir, Tim Gaffron, am Donnerstag. Euch gleich einen schönen Feierabend mit Coldplay.

Hey. Das ist irgendwas wie so eine Hymne, ne? Paradise haben wir. Dazu aber auch Ed Sheeran, Klassiker, haut ja einen Mega nach dem nächsten raus. Aber den Anfang machen wir mit einem der erfolgreichsten DJs Deutschlands. Vielmehr kommt er aus Deutschland, tritt aber in ganz Europa auf. Im Sommer vor allem auf Ibiza. Alle Farben, das Beste von heute. Baby Goodbye.

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Und während ihr das macht, haben wir das Beste von heute. Brandneue Single von Clock Clock, die total gut ins Ohr geht.

0: ganz viele Mega-Hits gibt's bei eurem Musiksender Nummer 1 Radio Hamburg zum Feierabend. Perfekt, um einfach im Auto zu sitzen, das Radio auf laut zu drehen, den Arbeitstag zu vergessen und es sich einfach gut gehen zu lassen. Gleich mit Dua Lipa. Und das Beste von heute, vom Sound wieder was ganz anderes.
1: What's up? This is Somber and my song Homewrecker is out now.
0: Nummer, das Beste von heute, Somba, einer der erfolgreichsten Newcomer schlechthin, Homewrecker dazu, gibt's gleich.
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0: Es ist 16 Uhr.
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13: Schönen guten Tag. Mutmaßlicher Iran-Spion in Hamburg angeklagt. Flugzeugabsturz. Air France und Airbus verurteilt. Mehr Wolken als Sonne bis 20 Grad. Die Bundesanwaltschaft hat Anklage gegen einen Mann, ein aus Afghanistan stammender Däne, erhoben, der im Auftrag des Irans Juden für Mord- und Brandanschläge hier in Deutschland ausgespäht haben soll. Lynn Kühner.
14: Darunter waren den Angaben zufolge der Präsident des Zentralrats der Juden, Josef Schuster, sowie der Präsident der Deutsch-Israelischen Gesellschaft, Volker Beck. Mit angeklagt ist ein mutmaßlicher Komplize des mutmaßlichen iranischen Spions, der ihm seine Unterstützung für eine mögliche Anschlagsvorbereitung zugesagt haben soll. Der Staatsschutzsenat des Oberlandesgerichts hier in Hamburg muss jetzt entscheiden, ob er die Anklage gegen die beiden Männer zulässt und wann gegebenenfalls der Prozess stattfindet.
13: Im Berufungsprozess um den Absturz des Air France-Flugs von Rio de Janeiro nach Paris 2009 mit 228 Toten haben die Richter die Airline und den Flugzeugbauer Airbus schuldig gesprochen. Das Berufungsgericht in Paris hat jetzt beide Unternehmen wegen fahrlässiger Tötung verurteilt und eine Geldstrafe von jeweils 225.000 Euro verhängt. Bei dem Absturz waren damals auch 28 Deutsche ums Leben gekommen. Das Gericht urteilt, dass ausschließlich die Airline und der Flugzeugbauer für den Absturz und den Schadenersatz verantwortlich sind. Nach dem Hauseinsturz im sächsischen Görlitz ist in den Trümmern eine zweite Leiche gefunden worden. Es handelt sich um die zuvor vermisste 26-Jährige aus Rumänien, so die Polizei. In der vergangenen Nacht hatten die Einsatzkräfte bereits die Leiche der vermissten 25 Jahre alten rumänischen Touristin gefunden. Nach dem dritten Vermissten wird weiter gesucht. Das Haus, in dem sich Miet- und Ferienwohnungen befanden, war Montagabend aus bislang ungeklärter Ursache eingestürzt. Und das waren die Nachrichten aus Hamburg, Deutschland und der Welt.
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0: Es ist ja schon ziemlich bewölkt den ganzen Tag, ne? Hier und da lockert es am Nachmittag mal ganz kurz auf, bei Ahrensburg gleich so ein bisschen oder auch in Seebetal. In der City gerade sehr bewölkt, aber trocken und dazu auch angenehm warm tatsächlich. Also eine Jacke braucht ihr nicht, T-Shirt reicht vollkommen. Vor dem Radio Hamburg Studio in der Spitaler Straße 19 Grad. Buchholz in der Nordheide 18, in Fuhlsbüttel haben wir auch 18 Grad. Am Abend sieht es übrigens ähnlich aus, also es bleibt auch nachts danach aber trocken. Teilweise ist es klar bei 10 Grad. Morgen anfangs noch Wolken, aber dann wird es über den Tag immer freundlicher. Tagestop-Temperatur 24 Grad und am Wochenende Samstag Sommer 28 Grad. Nachmittags aber auch mal Hitzegewitter. Sonntag dann sonnig und trocken bei 24 Grad.
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0: Für eure Sicherheit, der Radio Hamburg Verkehr mit der Edeka-App. Achtung Autofahrer, wir haben Menschen, die laufen da rum auf der A23, Heide Hamburg, Höhe Albersdorf. Also hier in beiden Richtungen besonders vorsichtig fahren. Und wir haben Metallteile auf der A21, Bargteheide Richtung Kiel, zwischen Bad Segeberg Nord und Wahlstedt. Stop and Go, A1, Hamburg Richtung Lübeck, 4 Kilometer zwischen Bad Oldesloe und Rheinfeld. Da ist ein brennendes Auto, die rechte Spur ist hier gesperrt, plant da so eine Viertelstunde mehr ein. Und A7, Hannover Richtung Hamburg, 10 Kilometer zwischen Heimfeld und Bahrenfeld, seid ihr etwa einer halben Stunde durch. In den anderen Staus in unter 20 Minuten. Das ist der Radio Hamburg Verkehr für Hamburg, Niedersachsen und Schleswig-Holstein.
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0: Jo, mit Tim Gaffron am Donnerstag ist ja auch Kinotag. Welcher Film sich heute lohnt oder eher nicht, hören wir gleich von unserem Film- und Serien-Insider Christian Aust. Voll 4 Mega-Hits am Stück. Wir haben Dua Lipa. Aber erstmal das Beste von heute von dem Shooting-Star überhaupt. Er kommt aus New York City und ist gerade weltweit gut in den Charts vertreten. Somba, das Beste von

0: Das ist Radio Hamburg am Donnerstag, Kinotag, ja. Es gibt einen neuen Film und ich glaube, oder ich habe schon das Gefühl, Christian Aust, also unser Film- und Serien-Insider, du bist schon recht beeindruckt.
1: Es gibt kaum einen Regisseur, der Gangster-Action-Filme und Serien so elegant und so unterhaltsam drehen kann wie Guy Ritchie. Zu seinen neuesten Meisterleistungen gehören Young Sherlock, Mobland oder The Gentleman. Und heute startet ein neuer Guy Ritchie-Film in den Kinos, In the Grey. Und da geht es um die schlauesten, verwegensten und ja, sexiesten Schuldeneintreiber, die wir jemals gesehen haben.
2: Manny Salazar, nicht gerade der Typ, dem man eine Milliarde Dollar leiht und erwartet, sie zurückzukriegen.
3: Denkst du, das kannst du?
2: Du weißt, dass ich das kann.
0: Wie kommt Guy Ritchie denn überhaupt auf solche Geschichten?
1: Ja, im Interview hat mir Guy Ritchie erzählt, dass das eine wahre Geschichte ist.
4: This story is based on a true story, by the way. And the true story, when someone told me the story, I was hooked by that.
1: Kann man sich kaum vorstellen, weil die Geschichte wirklich abgefahren ist. Eine Spezialistin für Mega-Verschuldete soll mit Unterstützung von Henry Cavill und Jake Gyllenhaal eine Milliarde Dollar Schulden bei einem Gangster eintreiben. Der hat sich allerdings auf einer Insel verschanzt.
5: Das ist Salazars Insel. Die Polizei wird von ihm geschmiert und er hat eine ziemlich erfahrene Privatarmee.
0: Wie war denn Guy Ritchie eigentlich so im Interview? Wie ist der so als Typ?
1: Er hat immer noch erstaunlich viel Bodenhaftung, finde ich sehr sympathisch. Und er hat mir erzählt, dass er selbst, obwohl er diese Filme macht, immer noch der größte Fan ist. Also von Gangstergeschichten, Sherlock Holmes und solchen Sachen. Und ich finde, das sieht man auch auf der Leinwand und in seinen Serien.
0: Ja, okay, dann fehlt jetzt ja nur noch deine Note.
1: In the Grey ist ein klassischer Guy Ritchie, der einfach Spaß macht. Und von mir bekommt er eine 2 oder 8 von 10 Kinnhaken.
0: Also habt ihr auf jeden Fall schon mal was vor, am Donnerstagabend schön ins Kino gehen. Taylor Swift dazu, das Beste von heute, zum Feierabend, Opelite.

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1: Das ist euer Musiksender Nummer 1. Radio Hamburg ist hier. Wir begleiten euch auf dem Weg nach Hause mit ganz vielen Mega-Hits und vor allem mit ganz viel Abwechslung auch in der Musik. Darunter eine Künstlerin, die hat schon so viele Mega-Hits gehabt, wirklich, in den letzten Jahren. Aber wir haben gleich den einen Mega-Hit, mit dem alles angefangen hat. Für Megastar Ava Max. Sweet But Psycho war Nummer 1 Mega-Hit, gibt es gleich bei uns. Und dazu noch die Frau, die schon fast 20 Jahre erfolgreich im Musikbusiness ist. Wahnsinn, wie die Zeit vergeht, ne? Das Beste von heute, Katy Perry. Band Aids, so leichter Gitarrensound, gibt es gleich hier bei uns.
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6: 16:30 ist es.
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8: Ich bin Ines Wiese. Schönen guten Tag. Die Bundesanwaltschaft hat in Hamburg Anklage gegen einen mutmaßlichen Spion Irans erhoben. Die Karlsruher Behörde wirft dem Dänen laut Mitteilung unter anderem vor, im Auftrag eines iranischen Geheimdienstes zur Vorbereitung von Mord- und Brandanschlägen Juden in Deutschland ausgespäht zu haben. Einem mitangeklagten Afghanen wird versuchte Beteiligung an einem Mord zur Last gelegt. Im Berufungsprozess um den Absturz des Air France-Fluges von Rio de Janeiro nach Paris 2009 mit 228 Toten haben die Richter die Airline und den Flugzeugbauer Airbus schuldig gesprochen. Das Berufungsgericht in Paris hat jetzt beide Unternehmen wegen fahrlässiger Tötung verurteilt und eine Geldstrafe von jeweils 225.000 Euro verhängt. Und nach dem Einsturz eines Wohnhauses im sächsischen Görlitz ist in den Trümmern eine zweite Leiche gefunden worden. Das teilt die Polizei jetzt mit. In der vergangenen Nacht war bereits eine 25-jährige Frau tot geborgen worden.
6: Die nächsten Radio Hamburg Nachrichten gibt es um 17 Uhr. Zum Feierabend lockert es jetzt tatsächlich so ein bisschen auf. Also in der City ist es noch sehr bewölkt, aber ein Glücksstart. Da kommt schon ordentlich die Sonne raus. Es bleibt trocken auch den ganzen Abend. Aktuell noch richtig schön warm bei 19 Grad in der City. Für eure Sicherheit, der Radio Hamburg Verkehr mit der Edeka-App. Achtung Autofahrer, Menschen laufen noch immer auf der A23. Hamburg-Heide, Höhe Albersdorf-Meldorf, also hier in beiden Richtungen wirklich vorsichtig fahren. Und Stop and Go, A1 Bremen Richtung Hamburg, 5 Kilometer zwischen Marschner Kreuz und Kreuz Süd, dauert so 25 Minuten länger. Und A7 Hannover Richtung Hamburg, 12 Kilometer zwischen Heimfeld und Bahrenfeld, seid ihr eine halbe Stunde durch. In den anderen Staus so in etwa 20 Minuten. Dann hat Andi aber noch was.
9: Auf der A1 Höhe der Ausfahrt Rade, Fahrtrichtung nach Hamburg, da liegen Gegenstände auf der Fahrbahn.
6: Okay, also auch da vorsichtig fahren. Danke nochmal für den Hinweis. Falls ihr noch was habt, ne, ruft an, schickt eine WhatsApp, freuen wir uns auch. 040 333 10.000 ist unsere Hotline. Das ist der Radio Hamburg Verkehr für Hamburg, Niedersachsen und Schleswig-Holstein. Ganz viele Mega-Hits bei eurem Musiksender Nummer 1. Mit Wave kennen wir Fastboy oder zusammen mit Robin Schulz. Aber jetzt haben die Jungs eine richtig gute neue Single, das Beste von heute.
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2: Ja, sie soll endlich mal ein Hobby haben, die Lea aus Guten Morgen Hamburg, aus eurer Radio Hamburg Morning Show. Und sie hatte jetzt eine Idee von euch umgesetzt, und zwar bei der Feuerwehr. Da hat sie sich diese Woche tatsächlich mal ausprobiert. Es klang sehr, sehr lustig für dich.
3: Ich denke mir gerade ehrlich, was habe ich mir hier eingebrockt? Ich bin voll aufgeregt. Oh, alleine Schuhe anziehen ist schon ein Workout. Oh, tatsächlich ist es im Auto nicht so laut wie draußen. Oh, ich fahre jetzt dieses Boot. In Klammern, ich habe keinen Führerschein. Und Vollgas! Okay, es ist soweit. Ich bin das erste Mal negativ aufgefallen.
4: Wassermarsch! Ui, oh!
2: Bilder und Videos seht ihr natürlich bei uns im Netz. Wirklich ein großer Spaß. Und ich muss mal sagen, sie hat das schon sehr, sehr cool gemacht bei der Feuerwehr in Rissen. Aber vielleicht sagt ihr, Mensch, wir haben noch ein richtig gutes Hobby für Lea, was sie unbedingt mal ausprobieren sollte, damit das vielleicht ihr neues Hobby wird. Ja, mit euren Vorschlägen jetzt per WhatsApp. Aber eine Sprachnachricht oder Textnachricht, ganz egal. Hauptsache an die 040 333 10.000 und hilft der Hobbylosen hier bei uns. Jetzt das Beste von heute auf dem Weg in den Feierabend. Der Mann mit dieser tiefen Stimme, der vor kurzem erst hier in der Barclays Arena live gespielt hat. Dermot Kennedy. Das Beste von heute. Funeral.

0: Wir sind euer Musiksender Nummer 1, Radio Hamburg. Und das beweisen wir euch gleich mit einem ganz besonderen Mega-Hit, der gerade total angesagt ist. Von einer Künstlerin, die sich früher eigentlich immer im Hintergrund eher aufgehalten hat, wirklich für große Megastars Hits geschrieben, wie zum Beispiel diesen hier. Monster von Rihanna und Eminem hat Bebe Rexha geschrieben. Heute steht sie selbst hinter dem Mikrofon und das super erfolgreich. Gleich mit dem Besten von heute. New Religion.
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0: Es ist 17 Uhr.
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18: Schönen guten Tag. Mutmaßlicher Iran-Spion in Hamburg angeklagt. Flugzeugabsturz. Air France und Airbus verurteilt. Mehr Wolken als Sonne bis 20 Grad. Die Bundesanwaltschaft hat Anklage gegen einen Mann, ein aus Afghanistan stammender Däne, erhoben, der im Auftrag des Irans Juden für Mord- und Brandanschläge hier in Deutschland ausgespäht haben soll. Lynn Kühner.
19: Darunter waren den Angaben zufolge der Präsident des Zentralrats der Juden, Josef Schuster, sowie der Präsident der Deutsch-Israelischen Gesellschaft, Volker Beck. Mit angeklagt ist ein mutmaßlicher Komplize des mutmaßlichen iranischen Spions, der ihm seine Unterstützung für eine mögliche Anschlagsvorbereitung zugesagt haben soll. Der Staatsschutzsenat des Oberlandesgerichts hier in Hamburg muss jetzt entscheiden, ob er die Anklage gegen die beiden Männer zulässt und wann gegebenenfalls der Prozess stattfindet.
18: Im Berufungsprozess um den Absturz des Air France-Flugs von Rio de Janeiro nach Paris 2009 mit 228 Toten haben die Richter die Airline und den Flugzeugbauer Airbus schuldig gesprochen. Das Berufungsgericht in Paris hat jetzt beide Unternehmen wegen fahrlässiger Tötung verurteilt und eine Geldstrafe von jeweils 225.000 Euro verhängt. Bei dem Absturz waren damals auch 28 Deutsche ums Leben gekommen. Das Gericht urteilt, dass ausschließlich die Airline und der Flugzeugbauer für den Absturz und den Schadenersatz verantwortlich sind. Jeder vierte Verbraucher hier in Deutschland hat Chatbots wie ChatGPT schon um finanziellen Rat gebeten. Das zeigt eine Umfrage des Digitalverbandes Bitkom. Demnach sehen 56% künstliche Intelligenz bei Geldanlage, Finanzplanung oder Kreditberatung als Chance, 40% als Risiko. Thomas Bleskin.
20: Die Umfrage macht deutlich, wie offen viele Verbraucher inzwischen für künstliche Intelligenz sind und wie hartnäckig zugleich die Vorbehalte bleiben. Bitkom-Präsident Wintergerst verweist darauf, dass Finanzen eine Vertrauensfrage sind und Anwendungen daher transparent, sicher und nachvollziehbar sein müssen.
18: Und das waren die Nachrichten aus Hamburg, Deutschland und der Welt.
0: Danke, Ines. 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
0: Zum Feierabend jetzt lockert so ein bisschen auf. Die Sonne kommt nach und nach durch. In der Elmshorn zum Beispiel oder Pinneberg wird es gerade sonnig. In der City noch ein bisschen grau, aber die verschwinden gleich. Außerdem ist es angenehm warm, immer noch zum Feierabend. Vor dem Radio Hamburg-Studio in der Spitaler Straße 18 Grad. Amerlinghausen sogar mit 19 dabei. In Langenhorn haben wir auch 19 Grad. Nachher in der Nacht ist es trocken, dann sogar teils klar bei 10 Grad. Und morgen anfangs noch ein paar Wolken, wird dann aber im Laufe des Tages immer freundlicher. Also nehmt ruhig eine Sonnenbrille mit. 24 Grad Tagestop-Temperatur, wird schon leicht sommerlich, aber richtig schön wird es am Wochenende. Samstag 28 Grad. Gut, da kann mal ein Hitzegewitter mit drin sein, aber Sonntag sonnig, trocken bei 24 Grad.
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0: Für eure Sicherheit der Radio Hamburg Verkehr mit der Edeka App. Stop and Go auf der A1 Bremen Richtung Hamburg. 5 Kilometer zwischen Maschner Kreuz und Kreuz Süd, dauert so eine halbe Stunde länger. Und A7 Hannover Richtung Hamburg. 12 Kilometer zwischen Heimfeld und Bahrenfeld. 35 Minuten braucht ihr hier mehr. In den anderen Staus seid ihr aber in unter 20 Minuten durch. Das Blitzer-Update A1 Hamburg Richtung Lübeck. Höhe der Abfahrt Moorfleet. Da wird geblitzt, das wissen wir von Rolf. Vielen Dank. Wenn ihr noch was habt, klingelt durch, schickt eine WhatsApp. Freuen wir uns natürlich auch. 040 333 10.000 ist der Radio Hamburg Verkehr für Hamburg, Niedersachsen und Schleswig-Holstein.
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0: Jo, heute am Donnerstag mit mir, Tim Gaffron, moin. Und wir haben 4 Mega-Hits am Stück, gleich mit Ausdies. Ein fantastischer Mega-Hit, der hat nämlich so ein krasses Intro, was erst so ganz ruhig und mystisch anfängt. Und dann geht's aber gleich richtig ab bei Touch Me. Vorher das Beste von heute. Einer der beliebtesten Mega-Hits überhaupt momentan. Es kommt ja alles wieder, ne? Auch die 90er. Faithless mit Bebe Rexha. New Religion. Oh yeah.

17.16 Uhr. Achtung Autofahrer, dringende Meldung auf der A1 Hamburg-Lübeck. Da läuft eine Entenfamilie auf der Fahrbahn. Das ist der Radio Hamburg Verkehr mit der Edeka-App. Vorsicht auf der A1 Hamburg-Lübeck zwischen Basbüttel und Stapelfeld. Da läuft eine Entenfamilie auf der Fahrbahn. Fahrt hier in beiden Richtungen. Besonders

0: 17.17 Uhr ist es. Ihr wisst, was das bedeutet. Stübis Wortalarm bei Radio Hamburg, auch wenn er heute frei hat. Spielen wir es natürlich trotzdem mit euch. Einfach registrieren über unsere Homepage oder App, wie zum Beispiel Finja Wolf aus Eimsbüttel. Du bist mit dabei. Was würdest du mit der Kohle machen, die du hier gleich hoffentlich einsackst?
1: Ich bin gleich zum Aperol-Trinken verabredet und ich glaube, da ist das Geld gut investiert.
0: Verstehe, ein Direktinvest quasi.
1: So nämlich.
0: Ja, dann hoffe ich, dass jetzt viel dabei zusammenkommt, damit du vielleicht noch einen kleinen extra Drink dazu hast. 30 Sekunden hast du gleich Zeit. Ich erkläre dir Begriffe und für jeden richtig Erratenen bekommst du 10 Euro.
1: Großartig, ich freue mich.
0: Alles klar, los geht's.
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0: Da machst du morgens dein Müsli rein.
1: Mit Schüssel.
0: Richtig. Ein gelbes Auto, damit kommst du nach Hause.
1: Taxi.
0: Richtig. Langsames, schleimiges Tier hat so ein Haus auf dem Rücken.
1: Decke.
0: Richtig. Ein Planet mit einem Ring drumherum. Es gibt auch einen Laden, der heißt so ein Geschäft.
1: Saturn.
0: Richtig. Schützt vor UV-Strahlung, wenn man es auf die Haut macht. Richtig. Damit schaltet man den TV ein. Oder auch aus.
1: Fernbedienung.
0: Richtig. Das war aber schnell. Richtig gut. Also, es sind, liebe Finja Wolf aus Eimsbüttel, 6 richtige, 60 Euro, die du heute schön auf den Kopf hauen kannst.
1: Oh, cool, danke.
0: Es wird doch ein schöner Abend. Viel Spaß.
1: Ja, danke schön.
0: Ihr seht, so easy geht's. Stübis Wortalarm natürlich auch morgen wieder. Dafür jetzt registrieren über unsere Homepage oder App. Und dann seid ihr um 17.17 Uhr morgen dabei. One Republic jetzt. Mit den Besten von heute. Ich meine, die können fast machen, was sie wollen. Die kriegen das ja immer wieder hin, ne? Dass deren Titel zu Mega-Hits werden. Wird garantiert auch einer. Need Your Love.

0: Feierabend, aber ihr kommt gut nach Hause. Mit eurem Musiksender Nummer 1, Radio Hamburg ist hier. Gleich mit dem Besten von heute, einer der absolut angesagten Megastars momentan, Somba. Und was hier wirklich lustig ist, sind seine großen Hits, schreibt er im Schlafzimmer. Oder produziert sie auch da, denn er hat wirklich in seinem Schlafzimmer ein Produktionsstudio. Und da macht er seine ganzen großen Hits. Also es läuft bei ihnen da, wo bei anderen Menschen noch andere Dinge laufen im Schlafzimmer. Bei ihm ist es die Musik, das Beste von heute, Somba, 12 to 12, gibt es gleich zum Feierabend hier für euch.
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3: 17:30 ist es.
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5: Ich bin Ines Wiese. Schönen guten Tag. Die Bundesanwaltschaft hat hier in Hamburg Anklage gegen zwei Männer erhoben, die im Auftrag des iranischen Geheimdienstes Anschläge auf Juden in Deutschland vorbereitet haben. Den Angaben zufolge sollen sie den Auftrag bekommen haben, unter anderem Informationen über den Präsidenten des Zentralrats der Juden in Deutschland, Josef Schuster, sowie den Vorsitzenden der Deutsch-Israelischen Gesellschaft, Volker Beck, zu sammeln. Der ADAC Hansa rechnet zum langen Pfingstwochenende mit der höchsten Verkehrsbelastung des Jahres. Rund um Hamburg und auf den Strecken Richtung Nord- und Ostsee wird es demnach voll. Die größte Staugefahr gibt es laut ADAC voraussichtlich morgen zwischen 11 und 19 Uhr. Und jeder vierte Verbraucher in Deutschland hat Chatbots wie ChatGPT schon um finanziellen Rat gebeten. Laut Umfrage des Digitalverbandes Bitkom sehen 56% künstliche Intelligenz bei Geldanlage, Finanzplanung oder Kreditberatung als Chance, 40% dagegen als Risiko.
3: Die nächsten Radio Hamburg Nachrichten gibt's um 18 Uhr. Zum Feierabend ist es teils bewölkt, aber auch mal sonnig zwischendurch. 18 Grad dazu aktuell vorm Radio Hamburg Studio in der Spitaler Straße. Für eure Sicherheit der Radio Hamburg Verkehr mit der Edeka App. Achtung Autofahrer, es läuft noch immer eine Entenfamilie auf der A1 Hamburg-Lübeck zwischen Basbüttel und Stapelfeld, also in beiden Richtungen. Besonders vorsichtig fahren. Dann Stop and Go, A1 Bremen Richtung Hamburg. 5 Kilometer zwischen Marschner Kreuz und Kreuz Süd, dauert so 25 Minuten länger. Und auf der A7 Hannover Richtung Hamburg, 12 Kilometer zwischen Heimfeld und Bahrenfeld, seid ihr 35 Minuten länger unterwegs. In den anderen Staus aber so in 20 Minuten durch. Das Blitzer-Update, Kieler Straße Richtung Quickborn wird am Höhe des Hauses am Rehhagen geblitzt. Das wissen wir von Ute. Dankeschön. Und A1 Hamburg Richtung Lübeck, Höhe der Abfahrt Morfleet. Wenn ihr noch was habt, klingelt durch, schickt eine WhatsApp. Freuen wir uns auch. 040 333 10.000 ist der Radio Hamburg Verkehr für Hamburg, Niedersachsen und Schleswig-Holstein. Mit ganz vielen Mega-Hits bringen wir euch jetzt gut gelaunt ab in den Feierabend. 4 Megas am Stück bei eurem Musiksender Nummer 1. Marshmallow haben wir, Calvin Harris, aber erstmal das Beste von heute ist der Shooting Star. Schlechthin Somba mit dem Besten von heute. So eine coole Nummer, 12 to 12.

0: Das ist ja schon ganz schön teuer, ne? So ein Führerschein kann bis zu 4.500 Euro kosten. Wusste ich persönlich jetzt selber gar nicht unbedingt, weil ich habe ja bisher gar keinen Führerschein. Ja, über 40 und ohne Führerschein in Hamburg unterwegs. Ehrlich gesagt, ich komme auch gut klar mit Bus und Bahn. Auch mal hier zu Radio Hamburg. Aber wie seht ihr das denn? Denn es soll jetzt günstiger werden mit dem Führerschein. Mit weniger Bürokratie. Zum Beispiel sollen Fahrschulen unter anderem mehr digitalen Unterricht anbieten. Ein Drittel weniger Theorie. Fragen haben und die Prüfung soll einige Minuten kürzer sein als bisher. Das heißt, am Ende spart man dabei dann auch Geld. Jetzt habe ich schon gedacht, naja, wenn er deutlich günstiger wird, vielleicht mache ich den Führerschein am Ende doch noch. Wie seht ihr das denn? Wir haben uns mal in Hamburg umgehört.
1: Moin Tim, ich bin Hanna und ich finde auch, dass der Führerschein auf jeden Fall günstiger werden sollte. Einfach, damit mehr Leute auch die Möglichkeit haben, das überhaupt zu machen. Besonders, wenn die finanzielle Unterstützung von den Eltern fehlt und man einfach dann mobiler werden kann und mehr Möglichkeiten hat, die Welt zu erkunden.
0: Ja, verstehe.
2: Moin Tim, ich bin Chiara und ich mache jetzt momentan meinen Führerschein, aber wenn ich noch nicht angefangen hätte, würde es mich auf jeden Fall anspornen, ihn anzufangen.
0: Ja, also scheint ja auf jeden Fall schon mal von euch gut angenommen zu werden. Übrigens dauert das noch ein bisschen, bis man das dann wirklich merkt, dass der Führerschein günstiger wird. Also Anfang 2027 sollen diese neuen Regeln dann in Kraft treten und nach wird man das dann merken. Aber für die Zukunft ja ganz gut. Taylor Swift zum Feierabend für euch bei Radio Hamburg. Cruel Summer.

0: Zeit für Feierabend mit Radio Hamburg und Dua Lipa. Dazu das Beste von heute. Sie kreieren immer wieder Sommerhits. Jetzt auch für 2026, ist doch klar. Unit Us in dem Fall sogar gemeinsam mit Dennis Lloyd. Dieser besondere Sound von Unit Us, das Beste von heute. Diamonds gibt's alles gleich bei eurem Musiksender Nummer 1, Radio Hamburg.
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0: Es ist 18 Uhr.
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2: Schönen guten Tag. Flugzeugabsturz. Air France und Airbus verurteilt. Anschlagspläne. Mutmaßliche Iran-Spione angeklagt. Mehr Wolken als Sonne. 19 Grad. Im Berufungsprozess um den Absturz eines Air France-Fluges von Rio de Janeiro nach Paris im Jahr 2009 haben die Richter die Airline und den Flugzeugbauer Airbus schuldig gesprochen. Beide Unternehmen sind wegen fahrlässiger Tötung verurteilt worden und müssen eine Geldstrafe von jeweils 225.000 Euro zahlen. Bei dem Absturz sind 228 Menschen gestorben, darunter auch 28 Deutsche. Aus Paris, Michael Evers.
3: Für die Angehörigen, von denen etliche hier im Gerichtsgebäude in Paris das Urteil verfolgten, ist der Schuldspruch eine Genugtuung und Erleichterung. Jahrelang hatten sie einen zähen juristischen Kampf gegen die Airline und den Flugzeugbauer geführt, die alle Verantwortung von sich gewiesen hatten. Jetzt aber hat das Gericht klargestellt, wenn Airbus die Probleme mit Sonden an dem Flugzeugtyp ernster genommen hätte und Air France seine Piloten besser geschult hätte, hätte die Katastrophe womöglich verhindert werden können.
2: Sie sollen im Auftrag des iranischen Geheimdienstes Anschläge auf Juden in Deutschland vorbereitet haben. Die Bundesanwaltschaft hat hier in Hamburg jetzt Anklage gegen zwei Männer, die in Dänemark festgenommen worden sind, erhoben. Lynn Kühner.
4: Den Angaben zufolge sollen sie den Auftrag bekommen haben, unter anderem Informationen über den Präsidenten des Zentralrats der Juden in Deutschland, Josef Schuster, sowie den Vorsitzenden der Deutsch-Israelischen Gesellschaft, Volker Beck, zu sammeln. Bei einem der beiden mutmaßlichen Iran-Spione handelt es sich um einen aus Afghanistan stammenden Dänen, Ali S. Er war bereits im vergangenen Sommer in Aarhus festgenommen worden. Er und der mitangeklagte mutmaßliche Komplize, der Afghane Tawab M., sitzen schon länger in Untersuchungshaft.
2: Und das ist sonst noch wichtig. Nach dem Einsturz eines Wohnhauses im sächsischen Görlitz ist in den Trümmern eine zweite Leiche gefunden worden. Es handelt sich laut einem Polizeisprecher um die zuvor vermisste 26-Jährige aus Rumänien. Und das Sensations-Comeback von Manuel Neuer ist perfekt. Der Bayern-Keeper steht offiziell im 26-köpfigen DFB-Kader für die Fußball-WM, den Bundestrainer Nagelsmann heute bekannt gegeben hat. Und das waren die Nachrichten aus Hamburg, Deutschland. Und der Welt.
0: Danke, Ines. 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
0: Es ist ziemlich bewölkt jetzt zum Feierabend, aber dafür trocken. Ein bisschen Sonne kommt gerade noch in Kaltenkirchen raus, zeigt hier unser Radar. Dazu ist es übrigens angenehm warm draußen. Vor dem Radio Hamburg Studio in der Spitaler Straße 19 Grad. Auch in Fuhlsbüttel beim Flughafen haben wir 19, Norderstedt so 18 Grad momentan. In der Nacht bleibt es trocken und klar bei 10 Grad und morgen erst. Anfangs bewölkt, später wird es aber richtig freundlich. Tagestopptemperatur 24 Grad und am Wochenende Samstag sommerlich 28 Grad. Nachmittags auch mal Hitzegewitter, aber Sonntag trocken, sonnig, 24 Grad.
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0: Für eure Sicherheit, der Radio Hamburg Verkehr mit der Edeka-App. Achtung Autofahrer, wir haben einen Liegenbleiber auf der A7, Flensburg Richtung Hamburg, zwischen Othmarschen und Elbtunnel. Dann Stop and Go, A1 Bremen Richtung Hamburg, 5 Kilometer zwischen Kreuz Marschener Kreuz und Kreuz Süd, da dauert es 20 Minuten länger. Und auf der A7 Hannover Richtung Hamburg, 12 Kilometer zwischen Heimfeld und Bahrenfeld, braucht ihr so eine halbe Stunde länger. In den anderen Staus seid ihr bei unter 15 Minuten durch. Das Blitzer-Update haben wir noch. Barmbeker Straße, stadtauswärts, Hürde aus Nummer 129. Das ist der Radio Hamburg Verkehr für Hamburg, Niedersachsen und Schleswig-Holstein.
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0: Jo, heute mit mir, Tim Gaffron, schönen Donnerstag. Die Woche ist so gut wie geschafft. Ein langes Wochenende liegt dann ja vor uns. Aber erstmal kommt ihr jetzt gut nach Hause. 4 Megahits haben wir am Stück, unter anderem Dua Lipa. Falls ihr in so einem kleinen Tief seid zum Feierabend, ne, die holt euch da garantiert wieder raus. Und schon mal zur Vorfreude auf das sommerliche Wochenende, wie ihr es gerade bei uns im Wetter gehört habt, einer der ja doch kommenden Sommer-Megahits in diesem Jahr. Klingt komplett danach, finde ich. User Das mit Dennis Lloyd.

Schmid hat ja schon mit ganz vielen Megastars zusammengearbeitet. Kennt ihr alle von eurem Musiksender Nummer 1? Mit Benny Blanco und Halsey hat er ja schon einen Mega-Hit, aber auch mit Ed Sheeran. Und jetzt aktuell hat Khalid wieder einen Riesenhit. Und diesmal gemeinsam mit DJ Kygo. Und man erst denkt, wie soll das passen? Griffin ist auch noch dabei. Man denkt erst, das ist eine ruhige Nummer und dann geht's richtig ab und klingt nach Sommer pur. Das Beste von heute, Save My Love.

0: Das ist euer Feierabend mit Radio Hamburg. Ihr seid vielleicht total geschafft gerade vom Arbeitstag auf dem Weg noch zu Freunden und denkt, ich muss erstmal wieder richtig wach werden. Kein Problem, da haben wir gleich musikalisch was. Dan Boone mit dem Mega-Hit, mit dem er seinen Durchbruch hatte. Beautiful Things haben wir gleich. Und das Beste von heute, perfekt zum Kochen zu Hause. Ganz entspannt, Mal Smith gemeinsam mit Niall Horan. Brandneue Single, das Beste von heute. Drive Safe, gibt's alles gleich. Ganz viele Mega-Hits.
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1: 18:30 ist es.
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2: Ich bin Ines Wiese. Schönen guten Tag. Die Bundesanwaltschaft hat hier in Hamburg Anklage gegen zwei Männer erhoben, die im Auftrag des iranischen Geheimdienstes Anschläge auf Juden in Deutschland vorbereitet haben. Den Angaben zufolge sollen sie den Auftrag bekommen haben, unter anderem Informationen über den Präsidenten des Zentralrats der Juden in Deutschland, Josef Schuster, sowie den Vorsitzenden der deutsch-israelischen Gesellschaft, Volker Beck, zu sammeln. Der ADAC Hansa rechnet zum langen Pfingstwochenende mit der höchsten Verkehrsbelastung des Jahres. Rund um Hamburg und auf den Strecken Richtung Nord- und Ostsee wird es demnach voll. Die größte Staugefahr gibt es laut ADAC voraussichtlich morgen zwischen 11 und 19 Uhr. Und jeder vierte Verbraucher in Deutschland hat Chatbots wie ChatGPT schon um finanziellen Rat gebeten. Laut Umfrage des Digitalverbandes Bitkom sehen 56% künstliche Intelligenz bei Geldanlage, Finanzplanung oder Kreditberatung als Chance, 40% dagegen als Risiko.
1: Die nächsten Radio Hamburg Nachrichten gibt's um 19 Uhr. Zum Feierabend kommt jetzt so nach und nach ein bisschen die Sonne raus, in Pinneberg zum Beispiel gerade, aber auch so leicht in der City und es ist immer noch total angenehm. 19 Grad haben wir aktuell zum Beispiel in Fuhlsbüttel. Für eure Sicherheit der Radio Hamburg Verkehr mit der Edeka App. Stop and Go, A7 Flensburg Richtung Hamburg, 10 Kilometer zwischen Dreieck West und Waltershof, da dauert es 50 Minuten länger. Und A7 Hannover Richtung Hamburg, 8 Kilometer zwischen Heimfeld und Othmarschen, seid ihr in einer halben Stunde durch. In den anderen Staus so in einer Viertelstunde. Das Blitzer-Update haben wir noch. Barmbeker Straße statt auswärts, Hördehaus Nummer 129. Und Andrea hat noch was für uns. Wo genau?
3: Volkspark, da stehen sie mit dem Caddy und blitzen in Richtung Flensburg-Kiel.
1: Dankeschön, das ist der Radio Hamburg Verkehr für Hamburg, Niedersachsen und Schleswig-Holstein. Mit ganz vielen Megahits bringen wir euch jetzt entspannt in den Feierabend. Vielleicht zum Sport. 4 Megahits am Stück dazu. Leona Lewis gleich entspannt und erstmal ein bisschen poppig. Miles Smith, richtig schlau, hat sich Niall Horan dazu geholt. Stimmlich passen die super zusammen, finde ich. Das Beste von heute. Drive safe.

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1: Sollen wir oder sollen wir nicht die Olympischen Spiele hier in Hamburg haben? Ja oder nein? Am 31. Mai entscheidet Hamburg in einem Referendum darüber, ob sich unsere Stadt für die Olympischen und Paralympischen Spiele bewirbt. Ja oder nein? Unsere Chefreporterin Carolina Komplin ist bei uns. Es haben ja alle zu Hause diesen großen Umschlag, wo, man muss es mal so sagen, da sind sehr viele Zettel. Ja, man stimmt. Macht das erstmal auf und denkt im ersten Moment, oh, ich dachte, man macht nur ein Kreuz.
2: Too much information. So, ja.
1: Aber da leistet ihr morgen Hilfe.
2: Also ich kann das ja auch total nachvollziehen. Es gibt so viele gute Argumente, die dafür sprechen, aber irgendwie auch ganz schön viele gute, die dagegen sprechen. Und da haben wir uns gesagt, da helfen wir ein bisschen. Und da haben wir uns eingeladen, Steffen Rühlke, das ist der Chef der Hamburger Olympia-Bewerbung. Mhm. Also der ist auf der, der sammelt die Ja-Stimmen gerade in der Stadt ein. Und dann haben wir Eckhard Maudrich, der macht genau das Gegenteil. Der ist von der Initiative No Olympia. Und dann sollen die beiden mal so ein bisschen erklären, wie so ihre Argumente sind. Weil die sind auch nicht immer ganz schlüssig, wenn ich mir die mal angucke.
1: Ganz kurz vielleicht mal so zum Einordnen. Hast du mal ein Beispiel? Wo sagst du denn, darum würde ich ja sagen, aber darum nein?
2: Naja, also ich finde die Idee, dass wir mal so ein Spiel haben, worauf wir uns freuen können, Zusammenhalt, das finde ich schon schön. Und wenn es, dann stimmt das Argument, dass wir dann auch richtig den Booster in den ÖPNV reinkriegen, neuen Hauptbahnhof und sowas auch. Und das Ganze schnell, klingt das schon ganz gut. Aber man hat sich da echt eine offene Flanke gelassen und das sind die Sicherheitskosten. Die werden uns nicht genannt, weil man sie wohl auch noch nicht nennen kann. Es ist halt ein bisschen schwierig. Wenn, würde das ja in 10, 14 oder 18 Jahren stattfinden. Das ist noch Zukunftsmusik. Aber das ist dann auch die offene Flanke. Das ist so dieses Fragezeichen, was ich damit ankreuzen müsste.
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0: Schönen Donnerstag, Feierabend euch. Nur noch morgen, dann geht's rein ins lange Wochenende. Schon mal eine fette Portion Vorfreude und Sonne gleich für euch. Mit dem Besten von heute gibt's direkt nach den News Holly Humberstone. Sie hat so eine ganz angenehme, leichte, schöne Stimme. To Love Somebody gleich für euch bei eurem Musiksender Nummer 1, Radio Hamburg.
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6: Schönen guten Abend. Flugzeugabsturz, Air France und Airbus verurteilt. Notfallreform, scharfe Kritik aus Hamburg. Nachts meist trocken, Nebel 10 Grad. Im Berufungsprozess um den Absturz eines Air France-Fluges von Rio de Janeiro nach Paris im Jahr 2009 haben die Richter die Airline und den Flugzeugbauer Airbus schuldig gesprochen. Beide Unternehmen sind wegen fahrlässiger Tötung verurteilt worden und müssen eine Geldstrafe von jeweils 225.000 Euro zahlen. Bei dem Absturz sind 228 Menschen gestorben, darunter auch 28 Deutsche. Aus Paris Michael Evers.
7: Für die Angehörigen, von denen etliche hier im Gerichtsgebäude in Paris das Urteil verfolgten, ist der Schuldspruch eine Genugtuung und Erleichterung. Jahrelang hatten sie einen zähen juristischen Kampf gegen die Airline und den Flugzeugbauer geführt, die alle Verantwortung von sich gewiesen hatten. Jetzt aber hat das Gericht klargestellt, wenn Airbus die Probleme mit Sonden an dem Flugzeugtyp ernster genommen hätte und Air France seine Piloten besser geschult hätte, hätte die Katastrophe womöglich verhindert werden können.
6: Wirkungslos, überbordend und teuer. Die Kassenärztliche Vereinigung Hamburg kritisiert die Notfallreform der Regierung. Marc Elvers.
8: Konkret fehlt der KVH eine sinnvolle Patientensteuerung. Sie fordert eine 116117 First-Strategie, bei der Patienten verpflichtet werden, zuerst immer die 116117 anzurufen oder die App zu nutzen, wo dann entschieden wird, wer wirklich ins Krankenhaus muss und wer nicht. Außerdem will die KVH keine starren deutschlandweiten Regeln, sondern die Freiheit in jeder Region, den Notdienst selbst zu organisieren und eine sichere Finanzierung.
6: Und inzwischen ist es offiziell. Rekordtorwart Manuel Neuer kehrt 2 Jahre nach seinem Rücktritt zur Fußball-WM ins DFB-Team zurück. Und zwar als Nummer 1. Thomas Thonfeld.
9: Jeder weiß, was Manu für eine Aura umgibt. Er wird der Mannschaft helfen. Die Begründung des Bundestrainers für seine Kehrtwende in der Torhüterfrage. Als jüngster Spieler fährt der 18-jährige Lennart Karl mit. Etwas überraschend auch der Mainzer Amiri, auch Leroy Sané, Kölns Elmala und Freiburgs Ginter bleiben dagegen zu Hause.
6: Und das waren die Nachrichten aus Hamburg, Deutschland und der Welt.
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11: Aktuell bleibt es in Hamburg trocken. Hier und da kann sich Nebel bilden. Morgen startet der Tag dann erstmal mit vielen Wolken. Später wird es freundlicher und trocken bei einer Tagestopptemperatur von 24 Grad.
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14: Achtung Autofahrer, auf der A7 Hamburg Richtung Hannover liegen zwischen Dorfmark und Bad Fallingbostel Gegenstände auf der Straße. Auf der A7 Hamburg Richtung Hannover gibt es zwischen Evendorf und Bispingen eine ungesicherte Unfallstelle. Auf der A1 Hamburg Richtung Lübeck steht zwischen Bad Oldesloe und Rheinfeld ein brennendes das Auto auf der Straße. Hier ist die rechte Spur gesperrt. Stop and Go auf der A1 Hamburg Richtung Osnabrück zwischen dem Bremer Kreuz und Bremen-Hemelingen auf 4 Kilometern. Und auf der A7 Flensburg Richtung Hamburg sind es 4 Kilometer Stop and Go zwischen dem Dreieck Nordwest und Bahrenfeld. Der Radio Hamburg Verkehr für Hamburg, Niedersachsen und Schleswig-Holstein.
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0: Mit großen Schritten in Richtung langes Wochenende. Ihr freut euch jetzt schon so sehr und genießt heute jetzt erstmal euren Feierabend mit richtig guten Beats. Gleich von Avicii zusammen mit Adel Black und SOS. Direkt nach dem Besten von heute. Und das kommt von Holly Humberstone. Ihr Name klingt schon so cool. Sie hat so eine schöne, leichte, locker, easy Stimme. To Love Somebody ist das Beste von heute und klingt einfach schon so nach Sonne.

0: Das Wochenende, das kriegt jetzt schon mal von uns volle Punktzahl. Ein Tag mehr nehmen wir doch immer und jede Menge Sonne. Ihr freut euch schon.
1: Hallo Selma, hier ist Laura und am langen Wochenende, wenn das gute Wetter kommt, werde ich wahrscheinlich mit meinen Freunden auf die Schanze gehen, ein bisschen chillen, ein paar Drinks trinken und einfach eine gute Zeit haben.
2: Hallo Selma, ich bin Nico und am langen Wochenende ein bisschen Wetter genießen, ein bisschen Gartenarbeit und irgendwo einen Kaffee trinken.
3: Moin Selma, ich bin Emily und an dem Wochenende habe ich vor, Picknick zu machen. Das eignet sich gut an einem schönen Wochenende.
0: Genießt die Sonne, genießt euer langes Wochenende. Und wenn ihr noch ein paar Tipps für heute Abend braucht, ganz spontan, dann dranbleiben. Die gibt's gleich für euch in nur 2 Mega-Hits. Das Beste von heute jetzt für euch, Paula Stella mit einem ganz neuen Track. Und ihre Stimme, die klingt einfach so cool. Love Sing.
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2: Kunst mal anders erleben. In der Hamburger Kunsthalle gibt es eine besondere Tandemführung zur Ausstellung Maria Lassing und Edvard Munch. Malfluss gleich Lebensfluss. Dabei geht es ums Mitmachen, Wahrnehmen und Austauschen und um die Frage, wie nehmen wir uns eigentlich selbst wahr? Mit kleinen Übungen und Gesprächen bekommt ihr dann einen ganz neuen Blick auf die Werke. Die 90-minütige Führung kostet 12 Euro. Dazu kommt noch der Museumseintritt. Die Ausstellung, die läuft noch bis zum 30. August in der Kunsthalle Hamburg. Unterstützt wird das Bildungsprogramm von Fürst Bismarck Förderer. Ja Leute, wenn ihr Bock habt auf Kunst, checkt das unbedingt mal aus. Und wenn ihr noch einen Tipp für heute Abend braucht, dann ab nach St. Pauli vor der Rindermarkthalle ist der Nachtflohmarkt noch bis 22 Uhr. Da holt ihr euch schon mal so einen Vorgeschmack auf das lange Wochenende. Direkt unter dem Sternenhimmel mit Food, Drinks und Live-Musik. Vielleicht entdeckt ihr ja auch ein neues Lieblingsstück. Stimmt euch auf jeden Fall schon mal aufs Wochenende ein. Alle Infos, die gibt's nochmal für euch ganz easy zum Nachlesen bei uns im Netz unter radiohamburg.de.
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0: Wenn ein Mega-Hit nach Wochenende klingt, dann der. Richtig gute Beats von alle Farben gibt's gleich für euch bei eurem Musiksender Nummer 1, Radio Hamburg, direkt nach den News. Ihr freut euch jetzt schon mal auf Baby Goodbye.
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1: Achtung Autofahrer, auf der A7 Hamburg Richtung Hannover liegen zwischen Dorfmark und Bad Fallingbostel Gegenstände auf der Straße. Auf der A7 Hamburg Richtung Hannover gibt es zwischen Evendorf und Bispingen eine ungesicherte Unfallstelle. Auf der A1 Hamburg Richtung Lübeck steht zwischen Bad Oldesloe und Rheinfeld ein brennendes Auto auf der Straße. Hier ist die rechte Spur gesperrt. Stop and Go auf der A1 Hamburg Richtung Osnabrück zwischen dem Bremer Kreuz und Bremen-Hemelingen auf 4 Kilometern. Und auf der A7 Flensburg Richtung Hamburg sind es 4 Kilometer Stop and Go zwischen dem Dreieck Nordwest und Bahrenfeld. Der Radio Hamburg Verkehr für Hamburg, Niedersachsen und Schleswig-Holstein.
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3: 4 davon am Stück, die euch jetzt schon mal dieses Wochenend-Feeling bringen. Richtig gute Beats, gleich für euch von Alle Farben, von Fastboy. Die Jungs von Clock Clock sind am Start. Lady Gaga, also das wird einfach ein richtig guter Start rein in den Feierabend. Den Start macht Olivia Rodrigo für euch mit einem ganz neuen Track. Und da klingt sie einfach so cool. Drop Dead.

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Und habt jetzt erstmal einen richtig guten Start in den Feierabend. Mit Mega-Hits, die einfach so richtig ans Herz gehen. Den liebt ihr und fühlt ihr immer so mit. Adele für euch mit Easy On Me bei eurem Musiksender Nummer 1. Radio.

0: Ganz viele Mega-Hits für einen richtig guten Start in euren Feierabend. Und Tom Grennan mit richtig guten Beats. Lionheart gibt's gleich für euch. Und das Beste von heute, was richtig gute Laune macht. Taylor Swift gleich für euch mit Opalite bei eurem Musiksender Nummer 1, Radio Hamburg.
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5: Ich bin Babette Büchner. Die von der Bundesregierung eingesetzte Rentenkommission soll demnächst Vorschläge für eine Großreform der Rente vorlegen. Vorher löst aber schon ein Bildbericht über eine mögliche Anhebung des Renteneintrittsalters auf 70 Jahre Diskussionen aus.
6: Es gab schnell Widerspruch aus der Bundesregierung und auch von Mitgliedern der Rentenkommission. Bisher sei nichts entschieden und es dauere noch ein paar Wochen, bis die Vorschläge auf dem Tisch lägen, hieß es. Laut Artikel soll die Rente ab 70 für diejenigen gelten, die in den 90ern geboren sind und eben jünger. Auch das Rentenniveau soll sinken und es soll aktuell darüber diskutiert werden, ob man nach wie vor früher in Rente gehen darf. Rente mit 70 hatte schon Wirtschaftsministerin Reiche von der CDU ins Spiel gebracht. SPD, Gewerkschaften und Sozialverbände sind gegen eine generelle Anhebung der Altersgrenze. Aus Berlin, Tine Klimach.
5: Die Außenminister der NATO-Staaten wollen morgen bei einem Treffen in Schweden den Bündnisgipfel im Sommer vorbereiten. Außenminister Johann Wadephol betonte zuvor, dass man sich im Bündnis der Verantwortung stelle.
7: Es gibt eine neue Lastenverteilung zwischen den USA und Europa. Ich denke, wir müssen ja in eine aktive Rolle als Europäer hineinkommen. Dass wir sagen, diese 5% machen wir nicht, um einfach mehr für Verteidigung zu machen, sondern um eben auch praktisch mehr an Lasten zu übernehmen.
5: US-Präsident Donald Trump hat mit dem Abzug tausender Soldaten aus Europa gedroht. Die Bundesanwaltschaft hat Anklage gegen einen Mann erhoben, der für den Iran Juden und Freunde Israels in Deutschland ausgespäht haben soll. Die Karlsruher Behörde wirft dem Dänen mit afghanischen Wurzeln vor, Mord- und Brandanschläge vorbereitet zu haben. Ziele waren demnach unter anderem der Präsident des Zentralrats der Juden, Josef Schuster, sowie der Präsident der Deutsch-Israelischen Gesellschaft, Volker Beck. Mit angeklagt ist ein mutmaßlicher Komplize. Und zum Sport. Fußball-Bundestrainer Julian Nagelsmann hat heute bekannt gegeben, welche 26 Spieler er mit zur WM nimmt. Deutschlands Rekordtorwart Manuel Neuer kehrt dabei in die Nationalmannschaft zurück, als Nummer 1 im Tor. Neu mit dabei ist unter anderem Lennart Kahl. Das erste Gruppenspiel der DFB 11 ist am 14. Juni.
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8: Das Radio Hamburg Regenradar zeigt, aktuell ist Nässe kein großes Thema. Es bleibt trocken und nachts teils klar. Morgen geht's wolkig los. Später wird es dann aber freundlicher und trocken mit einer Tagestopptemperatur von 24 Grad.
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10: Achtung Autofahrer, auf der A1 Hamburg Richtung Bremen, zwischen Euthen und dem Bremer Kreuz laufen Rinder auf der Straße. Auf der A24 Schwerin Richtung Hamburg, zwischen Jenfeld und Horn steht ein Liegenbleiber. Die A23 Hamburg Richtung Heide ist zwischen Eidelstedt und Pinneberg Süd wegen Asphaltierungsarbeiten bis Montag gesperrt. Der Radio Hamburg Verkehr für Hamburg, Niedersachsen und Schleswig-Holstein.
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0: Feierabend, Vorfreude aufs lange Wochenende. Eure Laune ist einfach richtig gut. Ihr tanzt rein in euren Abend gleich mit richtig guten Beats von Joel Curry zusammen mit Tom Grennan und Lionheart. Vorher noch das Beste von heute kommt von Taylor Swift. Und das macht wirklich einfach richtig gute Stimmung. Opalite für euch.

0: ganz viele kleine Sonnen auf der Wetter-App. Besser geht doch nicht für ein langes Wochenende. Ihr habt jetzt schon so Bock, oder?
1: Moin Selma, ich bin Yannick und am Wochenende grill ich mit meiner Familie einen Drehspieß.
2: Moin Selma, ich bin Emily und am schönen Wochenende werde ich ein Picknick machen mit geschmolzener Schokolade und Erdbeeren.
3: Hallo Selma, hier ist Tobias und wir sind am Wochenende eigentlich verplant im Wendland für die kulturelle Landpartie, Fahrradfahren und Kultur genießen, aber mein Kleiner hat schon entdeckt, am Wochenende ist Oldtimer-Treff im Stadtpark und ich werde wohl dahin müssen, ob ich will oder nicht.
0: Ah, bei diesem Hammerwetter macht das doch bestimmt richtig Spaß. Freut euch jetzt aufs Wochenende mit Leonie und einem ganz neuen Track. Sie hat sich Callum Scott dazu geholt und so gute Dance-Beats gemacht, die euch direkt ein Lächeln ins Gesicht zaubern.

0: Die letzten kleinen Feierabend-To-Dos gehen viel besser mit ganz vielen Mega-Hits. Selena Gomez und Marshmello gleich für euch mit Wolves. Richtig coole Beats. Und an diese Stimme von Selena freut ihr euch gleich drauf. Und auf das Beste von heute. Die letzte Woche noch in der Barclays Arena aufgetreten. Da war das der letzte Mega-Hit, den er gespielt hat. Haben alle gefühlt. Gibt's gleich für euch. Funeral bei eurem Musiksender Nummer 1. Radio Hamburg.
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4: Aktuell bleibt es in Hamburg trocken. Hier und da kann sich Nebel bilden. Morgen startet der Tag dann erstmal mit vielen Wolken. Später wird es freundlicher und trocken bei einer Tagestopptemperatur von 24 Grad.
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Modus mit 4 Megahits am Stück von euren liebsten Megastars. Miley Cyrus gleich am Start, Selena Gomez, Dermot Kennedy mit seiner krass tiefen Stimme und ein ganz neuer Track von Niall Horan. Ist das Beste von heute und klingt so richtig nach Feierabend. Irgendwie so gemütlich, romantisch. Dinnerparty gibt's jetzt für euch.

Er kann wirklich alles. Tanzen und zwar sowas von. Singen und einfach gute Laune machen. Bruno Mars gleich für euch mit dem Besten von heute. Gibt's direkt nach den News. Ihr tanzt durch euren Feierabend mit I Just Might. Und vorher noch Elton John und Dua Lipa. Auch so eine Hammer-Kombi. Und einem richtig coolen Remix. Cold Heart für euch.

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1: Ich bin Babette Büchner. Nach dem Einsturz eines Wohnhauses in Görlitz ist in den Trümmern eine dritte Leiche gefunden worden. Es handle sich um einen Mann, mit hoher Wahrscheinlichkeit um den dritten Vermissten, sagte ein Polizeisprecher. Vorher wurden bereits zwei Leichen geborgen. Nach Polizeiangaben sind es die Touristinnen aus Rumänien, 25 und 26 Jahre alt. Das Haus mit Miet- und Ferienwohnungen war am Montagabend eingestürzt. Vermutet wird ein Gasleck. Experten sollen der Bundesregierung demnächst Vorschläge für eine Großreform der Rente vorlegen. Vorher löst schon ein Bildbericht über eine mögliche Anhebung des Renteneintrittsalters auf 70 Jahre Diskussionen aus. Betroffen wären alle ab 1990 Geborenen, heißt es darin. Es gab allerdings schnellen Widerspruch aus der Bundesregierung und von Mitgliedern der vertraulich tagenden Kommission. Alle machten deutlich, dass bisher nichts entschieden sei. Die Bundesanwaltschaft hat Anklage gegen einen Mann erhoben, der im Auftrag des Irans Juden und Freunde Israels für Mord- und Brandanschläge ausgespäht haben soll. Darunter waren der Präsident des Zentralrats der Juden, Josef Schuster, sowie der Präsident der Deutsch-Israelischen Gesellschaft, Volker Beck.
2: Mit angeklagt ist ein mutmaßlicher Komplize. Er soll ihm zugesagt haben, bei möglichen Anschlägen zu helfen. Der 53 Jahre alte Hauptbeschuldigte soll im vergangenen Jahr den Auftrag von einer Auslandseinheit der iranischen Revolutionsgarden erhalten haben. Er sollte Informationen über Schuster und Beck einholen und zwei jüdische Lebensmittelhändler in Berlin ausspähen. Tine Klimach, Nachrichtenredaktion.
1: Und zum Sport. Fußball-Bundestrainer Julian Nagelsmann hat heute bekannt gegeben, welche 26 Spieler er mit zur WM nimmt. Deutschlands Rekordtorwart Manuel Neuer kehrt dabei in die deutsche Nationalmannschaft zurück.
3: Namen wie den von Kapitän Joshua Kimmich, Nico Schlotterbeck oder Leon Goretzka hat der DFB bereits im Laufe des Vormittags veröffentlicht. Das Comeback von Manuel Neuer als deutsche Nummer 1 hingegen hob der Bundestrainer sich für die offizielle Kaderverkündung auf. Und seine Entscheidung für Neuer begründete er da so.
4: Da haben wir uns dafür entschieden, dass zu den besten drei Torhütern des Landes der Alex, der Olli und der Manu gehört.
3: Aus München, Pia Wegner.
1: Das erste Gruppenspiel der DFB 11 ist am 14. Juni.
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5: Für den Abend sieht's trocken aus und auch die Nacht bleibt weitestgehend ruhig mit teils klarem Himmel und stellenweise Nebel. Morgen gibt's dann erst viele Wolken, später ist es aber freundlicher mit einer Tagestoptemperatur von 24 Grad.
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8: Achtung Autofahrer, auf der A1 Hamburg Richtung Bremen, zwischen Euthen und dem Bremer Kreuz laufen Rinder auf der Straße. Auf der A24 Schwerin Richtung Hamburg, zwischen Jenfeld und Horn steht ein Liegenbleiber. Die A23 Hamburg Richtung Heide ist zwischen Eidelstedt und Pinneberg Süd wegen Asphaltierungsarbeiten bis Montag gesperrt. Der Radio Hamburg Verkehr für Hamburg, Niedersachsen und Schleswig-Holstein.
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10: Fühlt ihr's? Genau das ist es. Dieses Feierabend-Feeling, was ihr so liebt. Einfach auf die Couch fallen lassen und nichts mehr tun. Außer eure liebsten Mega-Hits hören. Rita Ora gleich für euch mit Let You Love Me. Und vorher noch Bruno Mars mit dem Besten von heute. Macht einfach so gute Laune. I Just Might für euren Donnerstag-Feierabend.

0: Ihr liebt es, neue Musik zu entdecken, die bei euch dann rauf und runter läuft, einfach so gute Laune macht. Und das geht am besten bei eurem Musiksender Nummer 1, Radio Hamburg. Ein ganz neuer Track für euch von Moss Kenner. Und den hat niemand Geringeres als Purple Disco Machine mit ihm gemacht.
1: ESG mit Purple Disco Machine. So, Moss Kenners neue Single Rhythm Unknown ist endlich draußen. Und ich hatte die Ehre, mit ihm an dem Song zusammenzuarbeiten. Nachdem wir vor ein paar Jahren Fireworks gemacht haben, der wirklich sehr erfolgreich wurde, sind wir wieder zurück ins Studio und haben Rhythm Unknown gemacht. Ist eine absolute Ehre, ist ein super talentierter Künstler. Also hört es euch an, Moss Kenner Rhythm Unknown ist jetzt endlich draußen.
0: Gibt's natürlich jetzt für euch bei uns und ich finde ihn so gut. Einfach diese Beat.

0: Diese Jungs haben schon mit so vielen Radio Hamburg Megastars zusammengearbeitet. Zum Beispiel mit Clocklock, mit Topic, mit Nico Santos, mit Rehab. Und immer sind einfach richtig gute Beats rausgekommen. Jetzt haben sie einen ganz neuen Track am Start. Fastball, gleich für euch mit einem Song, der so nach Sommer klingt. Ganz neu für euch und das Beste von heute. Beautiful Life, gleich bei eurem Musiksender Nummer 1. Radio Hamburg.
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6: Das Radio Hamburg Regenradar zeigt, aktuell ist Nässe kein großes Thema. Es bleibt trocken und nachts teils klar. Morgen geht's wolkig los. Später wird es dann aber freundlicher und trocken mit einer Tagestopptemperatur von 24 Grad.
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9: Achtung Autofahrer, auf der A1 Hamburg Richtung Bremen. Zwischen Euthen und dem Bremer Kreuz laufen Rinder auf der Straße. Auf der A24 Schwerin Richtung Hamburg, zwischen Jenfeld und Horn steht ein Liegenbleiber. Die A23 Hamburg Richtung Heide ist zwischen Eidelstedt und Pinneberg Süd wegen Asphaltierungsarbeiten bis Montag gesperrt. Der Radio Hamburg Verkehr für Hamburg, Niedersachsen und Schleswig-Holstein.
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0: Ihr seid voll in diesem Donnerstags-Feierabend-Chill-Modus. Könnte jetzt schon ein langes Wochenende sein, oder? Morgen zieht ihr noch durch, dann habt ihr es geschafft, das Wetter wird gut. Geht eigentlich nur besser mit ganz viel Musik. Ed Sheeran gleich für euch am Start. David Guetta, Sabrina Carpenter, eure liebsten Megastars. Ein ganz neuer Track von den Jungs von Fastball. Damit startet ihr jetzt rein und der klingt schon so nach Sonne. Beautiful Life für euch.

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Ein Tag mehr und dazu noch dieses Hammerwetter. 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

genau die richtigen Beats für euren Feierabend. Gleich im Wohnzimmer richtig laut. Kygo und Tina Turner mit Dance Beats. What's Love Got to Do With It? Und das Beste von heute klingt voll nach Sonne und nach Frühling. Holly Humberstone. Somebody gleich für euch, alles direkt nach den News. Und vorher noch eine fette Portion Sommer von Alvaro Soler und Topic Solo Para Ti. Euer Musik.

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1: Ich bin David Riemer. Bei Flügen aus Deutschland wird ab Juli weniger Ticketsteuer fällig. Der Bundestag hat am Abend eine Gesetzesänderung beschlossen. Dadurch sinkt die Abgabe je nach Strecke um einen Betrag zwischen 2,50 Euro und 11,40 Euro pro Flug.
2: Der Luftverkehr in Deutschland stagniert. Die Luftverkehrsbranche sieht dafür in der Ticketsteuer zusammen mit ebenfalls stark gestiegenen Gebühren für Passagierkontrollen und Flugsicherungen einen Hauptgrund. Für sie ist die aktuelle Absenkung aber nur ein notwendiger erster Schritt gegen bestehende Wettbewerbsnachteile. Bei den Passagieren ankommen dürfte die Steuersenkung. Der Preisvorteil könnte aber beispielsweise durch steigende Kerosingebühren schnell wieder zunichte gemacht werden. Aus Berlin, Dirk Zeitler.
1: Nach dem Einsturz eines Wohnhauses in Görlitz ist in den Trümmern eine dritte Leiche gefunden worden. Es handle sich um einen Mann, mit hoher Wahrscheinlichkeit um den dritten Vermissten, sagt ein Polizeisprecher. Vorher wurden bereits zwei Leichen geborgen. Das Haus mit Miet- und Ferienwohnungen war am Montagabend eingestürzt, vermutet wird ein Gasleck. Die Rente ist immer ein Aufregerthema. Aktuell löst ein Bildbericht Diskussion im politischen Berlin aus. Die von der Bundesregierung eingesetzte Rentenkommission, die bis Ende Juni Vorschläge für umfassende Reformen der Alterssicherung machen soll, wolle eine Anhebung des Renteneintrittsalters auf 70 Jahre empfehlen, heißt es darin.
3: Es gab schnellen Widerspruch aus der Bundesregierung und auch von Mitgliedern der Rentenkommission. Bisher sei nichts entschieden und es dauere noch ein paar Wochen, bis die Vorschläge auf dem Tisch lägen, hieß es. Laut Artikel soll die Rente ab 70 für diejenigen gelten, die in den 90ern geboren sind und eben jünger. Auch das Rentenniveau soll sinken und es soll aktuell darüber diskutiert werden, ob man nach wie vor früher in Rente gehen darf. Rente mit 70 hatte schon Wirtschaftsministerin Reiche von der CDU ins Spiel gebracht. SPD, Gewerkschaften und Sozialverbände sind gegen eine generelle Anhebung der Altersgrenze. Aus Berlin, Tine Klimach.
1: Bundestrainer Julian Nagelsmann hat heute bekannt gegeben, welche 26 Spieler er mit zur WM nimmt. Deutschlands Rekordtorwart Manuel Neuer kehrt dabei in die deutsche Nationalmannschaft zurück als Nummer 1 im Tor. Angeführt wird das Aufgebot von Kapitän Joshua Kimmich. Neu mit dabei ist unter anderem Lennart Kahl vom FC Bayern. Das erste Gruppenspiel der DFB-Elf ist am 14. Juni.
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4: Aktuell bleibt es in Hamburg trocken. Hier und da kann sich Nebel bilden. Morgen startet der Tag dann erstmal mit vielen Wolken. Später wird es freundlicher und trocken bei einer Tagestopptemperatur von 24 Grad.
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7: Achtung Autofahrer, auf der A1 Hamburg Richtung Bremen, zwischen Euthen und dem Bremer Kreuz laufen Rinder auf der Straße. Auf der A24 Schwerin Richtung Hamburg, zwischen Jenfeld und Horn steht ein Liegenbleiber. Die A23 Hamburg Richtung Heide ist zwischen Eidelstedt und Pinneberg Süd wegen Asphaltierungsarbeiten bis Montag gesperrt. Der Radio Hamburg Verkehr für Hamburg, Niedersachsen und Schleswig-Holstein.
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9: Schon mal ein paar Sachen packen und rauslegen für morgen. Und im Kleiderschrank habt ihr gerade schon mal so einen Blick auf die Sommersachen geworfen. Die könnt ihr dieses Wochenende auf jeden Fall rausholen. Fette Vorfreude jetzt schon mal auf das lange Wochenende. Mit richtig guten Beats von Kygo und Tina Turner. What's Love Got to Do With It bringt euch gleich zum Tanzen. Direkt nach dem Besten von heute, Holly Humberstone. Mit Sounds, die einfach so gemütlich und schön nach Sonne klingen. To Love Somebody.

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0: Wahnsinn, echt alles gegeben. 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Und jetzt genießt ihr den Feierabend mit einem ganz neuen Track von One Republic. Die haben ja so viele große Mega-Hits schon gehabt. Und ich finde, der klingt so ein bisschen gechillter. Irgendwie richtig cool. Das Beste von heute für euch.

0: So klingt euer Donnerstag-Feierabend bei Radio Hamburg. Gigi D'Agostino gleich mit so guten Beats und Hollywood und das Beste von heute. So cool, Somber gleich für euch mit Homewrecker bei eurem Musiksender Nummer 1.
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7: Für den Abend sieht's trocken aus und auch die Nacht bleibt weitestgehend ruhig mit teils klarem Himmel und stellenweise Nebel. Morgen gibt's dann erst viele Wolken, später ist es aber freundlicher mit einer Tagestoptemperatur von 24 Grad.
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11: Achtung Autofahrer, auf der A1 Hamburg Richtung Bremen, zwischen Euthen und dem Bremer Kreuz laufen Rinder auf der Straße. Auf der A24 Schwerin Richtung Hamburg, zwischen Jenfeld und Horn steht ein Liegenbleiber. Die A23 Hamburg Richtung Heide ist zwischen Eidelstedt und Pinneberg Süd wegen Asphaltierungsarbeiten bis Montag gesperrt. Der Radio Hamburg Verkehr für Hamburg, Niedersachsen und Schleswig-Holstein.
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0: So eine coole, tiefe Stimme, die würdet ihr unter Hunderten erkennen. Miley Cyrus gleich für euch am Start mit Nothing Breaks Like a Heart. Richtig gute Beats von Gigi D'Agostino. Das Beste von heute kommt von Somber und ein Mega-Hit, den ihr auch einfach so feiert. Die Jonas Brothers machen doch direkt gute Laune. Dreht ihr jetzt noch ein bisschen lauter. Sucker für euch.

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Und jetzt genießt ihr den Rest vom Feierabend mit richtig guten Beats. Die fühlen sich einfach schon nach so einem ganz chilligen, coolen Abend an. The Bowser für euch mit dem Besten von heute, einem ganz neuen Track, Magnetic.

0: Eine Portion gute Laune gibt's gleich für euch, direkt nach den News. Alle Farben ist am Start mit so guten Beats. Baby, goodbye. Dreht ihr gleich richtig laut, macht euch fett vor Freude aufs Wochenende. Und vorher noch Coldplay mit Feels Like I'm Falling in Love. Der ist doch so schön, perfekt für euren Donnerstag-Feierabend.
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1: Ich bin David Riemer. Ab Juli wird bei Flügen aus Deutschland weniger Ticketsteuer fällig. Der Bundestag hat am Abend eine entsprechende Gesetzesänderung verabschiedet. Je nach Strecke sinkt die Abgabe pro Flug um 2,50 Euro bis 11,40 Euro. Ob Tickets dadurch günstiger werden, ist allerdings unklar. Wegen stark gestiegener Kerosinpreise gilt es als zweifelhaft, dass Airlines die Ersparnis an Kunden weitergeben. Experten sollen der Bundesregierung demnächst Vorschläge für eine Großreform der Rente vorlegen. Vorher löst schon ein Bildbericht über eine mögliche Anhebung des Renteneintrittsalters auf 70 Jahre Diskussionen aus. Wer ab den 2060er Jahren in Rente geht, für den würden die 70 gelten, hieß es darin. Betroffen wären damit die ab 1990 Geborenen. Es gab allerdings schnellen Widerspruch aus der Bundesregierung und von den Mitgliedern der vertraulich tagenden Kommission. Alle machten deutlich, dass bisher nichts entschieden sei. Nach dem Einsturz eines Wohnhauses in der sächsischen Stadt Görlitz ist in den Trümmern eine dritte Leiche gefunden worden. Es handle sich mit hoher Wahrscheinlichkeit um den vermissten 48-Jährigen, teilte die Polizei mit.
2: Nach den drei Vermissten war unermüdlich gesucht worden, mit Spürhunden. Teils arbeiteten die Einsatzkräfte sich auch mit Schaufeln und bloßen Händen durch den Trümmerberg. Zwei Leichen waren bereits geborgen worden, zwei Frauen aus Rumänien, die als Touristinnen nach Görlitz kamen, 25 und 26 Jahre alt. Die Opfer werden nun in der Rechtsmedizin untersucht. Ergebnisse werden erst in den kommenden Tagen erwartet. Das Haus mit Miet- und Ferienwohnungen war am Montagabend eingestürzt. Vermutet wird ein Gasleck. Babette Büchner, Nachrichtenredaktion.
1: Wer fährt für Deutschland zur Fußball-Weltmeisterschaft? Das wurde nun geklärt. Im Fokus stand vor allem die Torhüterposition. Kollege Thomas Thunfeld, Manuel Neuer kehrt nach seinem selbsterklärten Rücktritt also zurück ins Tor der Nationalmannschaft. Wie hat denn der Bundestrainer seine Kehrtwende in der Torhüterfrage begründet?
3: Ja, mit Neuers Aura, die der Mannschaft helfen und natürlich die Gegner beeindrucken soll.
4: Was den Manu einfach umgibt, das habe ich nicht, das hat der Olli dann auch weniger, weil er hat extrem viele Titel, er hat eine Aura, er hat einen extrem großen Namen.
3: Für Oliver Baumann war die Nachricht natürlich ein Schlag, das räumt Nagelsmann auch ganz offen ein, aber der sei ein super Teamplayer und eine Weltklasse 1B-Lösung.
1: Vielen Dank, Thomas Thunfeld.
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5: Das Radio Hamburg Regenradar zeigt, aktuell ist Nässe kein großes Thema. Es bleibt trocken und nachts teils klar. Morgen geht's wolkig los. Später wird es dann aber freundlicher und trocken mit einer Tagestopptemperatur von 24 Grad.
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8: Achtung Autofahrer, auf der A7 Hamburg-Flensburg zwischen Bad Bramstedt und Großen Aspe laufen Rehe auf der Straße. In Lüneburg auf der B4 zwischen Stadtkoppel und Hagen steht ein Liegenbleiber auf der rechten Spur. Die A23 Hamburg Richtung Heide ist zwischen Eidelstedt und Pinneberg Süd wegen Asphaltierungsarbeiten bis Montag gesperrt. Der Radio Hamburg Verkehr für Hamburg, Niedersachsen und Schleswig-Holstein.
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Ganz viele Mega-Hits für alle von euch, die im Büro arbeiten. Im Homeoffice durchziehen. Oder an der frischen Luft unser Leben.

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3: Ich bin David Riemer. Ab Juli wird bei Flügen aus Deutschland weniger Ticketsteuer fällig. Der Bundestag hat am Abend eine entsprechende Gesetzesänderung verabschiedet. Je nach Strecke sinkt die Abgabe pro Flug um 2,50 Euro bis 11,40 Euro. Ob Tickets dadurch günstiger werden, ist allerdings unklar. Wegen stark gestiegener Kerosinpreise gilt es als zweifelhaft, dass Airlines die Ersparnis an Kunden weitergeben. Experten sollen der Bundesregierung demnächst Vorschläge für eine Großreform der Rente vorlegen. Vorher löst schon ein Bildbericht über eine mögliche Anhebung des Renteneintrittsalters auf 70 Jahre Diskussionen aus. Wer ab den 2060er Jahren in Rente geht, für den würden die 70 gelten, hieß es darin. Betroffen wären damit die ab 1990 Geborenen. Es gab allerdings schnellen Widerspruch aus der Bundesregierung und von den Mitgliedern der vertraulich tagenden Kommission. Alle machten deutlich, dass bisher nichts entschieden sei. Nach dem Einsturz eines Wohnhauses in der sächsischen Stadt Görlitz ist in den Trümmern eine dritte Leiche gefunden worden. Es handle sich mit hoher Wahrscheinlichkeit um den vermissten 48-Jährigen, teilte die Polizei mit.
4: Nach den drei Vermissten war unermüdlich gesucht worden. Mit Spürhunden, teils arbeiteten die Einsatzkräfte sich auch mit Schaufeln und bloßen Händen durch den Trümmerberg. Zwei Leichen waren bereits geborgen worden. Zwei Frauen aus Rumänien, die als Touristinnen nach Görlitz kamen, 25 und 26 Jahre alt. Die Opfer werden nun in der Rechtsmedizin untersucht. Ergebnisse werden erst in den kommenden Tagen erwartet. Das Haus mit Miet- und Ferienwohnungen war am Montagabend eingestürzt. Vermutet wird ein Gasleck. Babette Büchner, Nachrichtenredaktion.
3: Wer fährt für Deutschland zur Fußball-Weltmeisterschaft? Das wurde nun geklärt. Im Fokus stand vor allem die Torhüterposition. Kollege Thomas Thonfeld, Manuel Neuer kehrt nach seinem selbsterklärten Rücktritt also zurück ins Tor der Nationalmannschaft. Wie hat denn der Bundestrainer seine Kehrtwende in der Torhüterfrage begründet?
5: Ja, mit Neuers Aura, die der Mannschaft helfen und natürlich die Gegner beeindrucken soll.
6: Was den Manu einfach umgibt, das habe ich nicht, das hat der Olli dann auch weniger, weil er hat extrem viele Titel, er hat eine Aura, er hat einen extrem großen Namen.
5: Für Oliver Baumann war die Nachricht natürlich ein Schlag, das räumt Nagelsmann auch ganz offen ein, aber der sei ein super Teamplayer und eine Weltklasse 1B-Lösung.
3: Vielen Dank, Thomas Thonfeld.
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7: Aktuell bleibt es in Hamburg trocken. Hier und da kann sich Nebel bilden. Morgen startet der Tag dann erstmal mit vielen Wolken. Später wird es freundlicher und trocken bei einer Tagestopptemperatur von 24 Grad.
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10: Achtung Autofahrer, auf der A7 Hamburg-Flensburg zwischen Bad Bramstedt und Großen Aspe laufen Rehe auf der Straße. In Lüneburg auf der B4 zwischen Stadtkoppel und Hagen steht ein Liegenbleiber auf der rechten Spur. Die A23 Hamburg Richtung Heide ist zwischen Eidelstedt und Pinneberg Süd wegen Asphaltierungsarbeiten bis Montag gesperrt. Der Radio Hamburg Verkehr für Hamburg, Niedersachsen und Schleswig-Holstein.
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1: Ich bin David Riemer. Bei Flügen aus Deutschland wird ab Juli weniger Ticketsteuer fällig. Der Bundestag hat am Abend eine Gesetzesänderung beschlossen. Dadurch sinkt die Abgabe je nach Strecke um einen Betrag zwischen 2,50 Euro und 11,40 Euro pro Flug.
2: Der Luftverkehr in Deutschland stagniert. Die Luftverkehrsbranche sieht dafür in der Ticketsteuer zusammen mit ebenfalls stark gestiegenen Gebühren für Passagierkontrollen und Flugsicherungen einen Hauptgrund. Für sie ist die aktuelle Absenkung aber nur ein notwendiger erster Schritt gegen bestehende Wettbewerbsnachteile. Bei den Passagieren ankommen dürfte die Steuersenkung. Der Preisvorteil könnte aber beispielsweise durch steigende Kerosingebühren schnell wieder zunichte gemacht werden. Aus Berlin, Dirk Zeitler.
1: Bei einem Cyberangriff auf einen externen Dienstleister deutscher Kliniken sind Daten zehntausender Patientinnen und Patienten gestohlen worden. Allein die Uniklinik Köln meldet rund 30.000 Betroffene. In Baden-Württemberg wurden Daten von mehr als 72.000 Personen der Unikliniken Freiburg, Ulm, Heidelberg und Tübingen erbeutet. Gestohlen wurden etwa Namen, Geburtsdaten und Adressen, teils auch Rechnungsdaten mit Hinweisen auf Diagnosen und Behandlungen. Die Kliniken betonen, Patientenversorgung und klinische Systeme waren zu keinem Zeitpunkt betroffen. Jeder vierte Verbraucher in Deutschland hat Chatbots wie ChatGPT schon um finanziellen Rat gebeten. Das zeigt eine Umfrage des Digitalverbandes Bitkom. Demnach sehen 56% KI bei Geldanlagen, Finanzplanung oder Kreditberatung als Chance, 40% als Risiko.
3: Die Umfrage macht deutlich, wie offen viele Verbraucher inzwischen für künstliche Intelligenz sind und wie hartnäckig zugleich die Vorbehalte bleiben. Bitkom-Präsident Wintergerst verweist darauf, dass Finanzen eine Vertrauensfrage sind und Anwendungen daher transparent, sicher und nachvollziehbar sein müssen. Beim Online-Banking ist die Digitalisierung längst Alltag. 84% nutzen digitale Angebote, meist per Smartphone-App. Thomas Bleskin, Nachrichtenredaktion.
1: Zum Handball. Der SC Magdeburg hat seinen ersten Meistermatchball genutzt und den vierten gesamtdeutschen Titelgewinn vorzeitig perfekt gemacht. Der souveräne Tabellenführer der Bundesliga gewann das Topspiel gegen Verfolger SG Flensburg-Handewitt in letzter Sekunde mit 31:30. Dadurch ist Magdeburg an den letzten drei Spieltagen von den Verfolgern nicht mehr einzuholen.
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4: Für den Abend sieht's trocken aus und auch die Nacht bleibt weitestgehend ruhig mit teils klarem Himmel und stellenweise Nebel. Morgen gibt's dann erst viele Wolken, später ist es aber freundlicher mit einer Tagestop-Temperatur von 24 Grad.
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6: Achtung Autofahrer, auf der A1 Lübeck Richtung Hamburg ist zwischen dem Dreieck Südost und dem Dreieck Norderelbe ein Liegenbleiber. Und die A23 Hamburg Richtung Heide ist zwischen Eidelstedt und Pinneberg Süd wegen Asphaltierungsarbeiten bis Montag gesperrt. Der Radio Hamburg Verkehr für Hamburg, Niedersachsen und Schleswig-Holstein.

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3: Ich bin David Riemer. Bei Flügen aus Deutschland wird ab Juli weniger Ticketsteuer fällig. Der Bundestag hat am Abend eine Gesetzesänderung beschlossen. Dadurch sinkt die Abgabe je nach Strecke um einen Betrag zwischen 2,50 Euro und 11,40 Euro pro Flug.
4: Der Luftverkehr in Deutschland stagniert. Die Luftverkehrsbranche sieht dafür in der Ticketsteuer zusammen mit ebenfalls stark gestiegenen Gebühren für Passagierkontrollen und Flugsicherungen einen Hauptgrund. Für sie ist die aktuelle Absenkung aber nur ein notwendiger erster Schritt gegen bestehende Wettbewerbsnachteile. Bei den Passagieren ankommen dürfte die Steuersenkung. Der Preisvorteil könnte aber beispielsweise durch steigende Kerosingebühren schnell wieder zunichte gemacht werden. Aus Berlin, Dirk Zeitler.
3: Bei einem Cyberangriff auf einen externen Dienstleister deutscher Kliniken sind Daten zehntausender Patientinnen und Patienten gestohlen worden. Allein die Uniklinik Köln meldet rund 30.000 Betroffene. In Baden-Württemberg wurden Daten von mehr als 72.000 Personen der Unikliniken Freiburg, Ulm, Heidelberg und Tübingen erbeutet. Gestohlen wurden etwa Namen, Geburtsdaten und Adressen, teils auch Rechnungsdaten mit Hinweisen auf Diagnosen und Behandlungen. Die Kliniken betonen, Patientenversorgung und klinische Systeme waren zu keinem Zeitpunkt betroffen. Jeder vierte Verbraucher in Deutschland hat Chatbots wie ChatGPT schon um finanziellen Rat gebeten. Das zeigt eine Umfrage des Digitalverbandes Bitkom. Demnach sehen 56% KI bei Geldanlagen, Finanzplanung oder Kreditberatung als Chance, 40% als Risiko.
5: Die Umfrage macht deutlich, wie offen viele Verbraucher inzwischen für künstliche Intelligenz sind und wie hartnäckig zugleich die Vorbehalte bleiben. Bitkom-Präsident Wintergerst verweist darauf, dass Finanzen eine Vertrauensfrage sind und Anwendungen daher transparent, sicher und nachvollziehbar sein müssen. Beim Online-Banking ist die Digitalisierung längst Alltag. 84% nutzen digitale Angebote, meist per Smartphone-App. Thomas Bleskin, Nachrichtenredaktion.
3: Zum Handball. Der SC Magdeburg hat seinen ersten Meistermatchball genutzt und den vierten gesamtdeutschen Titelgewinn vorzeitig perfekt gemacht. Der souveräne Tabellenführer der Bundesliga gewann das Topspiel gegen Verfolger SG Flensburg-Handewitt in letzter Sekunde mit 31:30. Dadurch ist Magdeburg an den letzten drei Spieltagen von den Verfolgern nicht mehr einzuholen.
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6: Das Radio Hamburg Regenradar zeigt, aktuell ist Nässe kein großes Thema. Es bleibt trocken und nachts teils klar. Morgen geht's wolkig los. Später wird es dann aber freundlicher und trocken mit einer Tagestopptemperatur von 24 Grad.
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9: Achtung Autofahrer, auf der A1 Lübeck Richtung Hamburg ist zwischen dem Dreieck Südost und dem Dreieck Norderelbe ein Liegenbleiber. Und die A23 Hamburg Richtung Heide ist zwischen Eidelstedt und Pinneberg Süd wegen Asphaltierungsarbeiten bis Montag gesperrt. Der Radio Hamburg Verkehr für Hamburg, Niedersachsen und Schleswig-Holstein.
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1: Ich bin David Riemer. Ab Juli wird bei Flügen aus Deutschland weniger Ticketsteuer fällig. Der Bundestag hat am Abend eine entsprechende Gesetzesänderung verabschiedet. Je nach Strecke sinkt die Abgabe pro Flug um 2,50 Euro bis 11,40 Euro. Ob Tickets dadurch günstiger werden, ist allerdings unklar. Wegen stark gestiegener Kerosinpreise gilt es als zweifelhaft, dass Airlines die Ersparnis an Kunden weitergeben. Experten sollen der Bundesregierung demnächst Vorschläge für eine Großreform der Rente vorlegen. Vorher löst schon ein Bildbericht über eine mögliche Anhebung des Renteneintrittsalters auf 70 Jahre Diskussionen aus. Wer ab den 2060er Jahren in Rente geht, für den würden die 70 gelten, hieß es darin. Betroffen wären damit die ab 1990 Geborenen. Es gab allerdings schnellen Widerspruch aus der Bundesregierung und von den Mitgliedern der vertraulich tagenden Kommission. Alle machten deutlich, dass bisher nichts entschieden sei. Nach dem Einsturz eines Wohnhauses in der sächsischen Stadt Görlitz ist in den Trümmern eine dritte Leiche gefunden worden. Es handle sich mit hoher Wahrscheinlichkeit um den vermissten 48-Jährigen, teilte die Polizei mit.
2: Nach den drei Vermissten war unermüdlich gesucht worden. Mit Spürhunden, teils arbeiteten die Einsatzkräfte sich auch mit Schaufeln und bloßen Händen durch den Trümmerberg. Zwei Leichen waren bereits geborgen worden. Zwei Frauen aus Rumänien, die als Touristinnen nach Görlitz kamen, 25 und 26 Jahre alt. Das Haus mit Miet- und Ferienwohnungen war am Montagabend eingestürzt. Vermutet wird ein Gasleck. Babette Büchner, Nachrichtenredaktion.
1: Wer fährt für Deutschland zur Fußball-Weltmeisterschaft? Das wurde nun geklärt. Im Fokus stand vor allem die Torhüterposition. Kollege Thomas Thunfeld, Manuel Neuer kehrt nach seinem selbsterklärten Rücktritt also zurück ins Tor der Nationalmannschaft. Wie hat denn der Bundestrainer seine Kehrtwende in der Torhüterfrage begründet?
3: Ja, mit Neuers Aura, die der Mannschaft helfen und natürlich die Gegner beeindrucken soll.
4: Was den Manu einfach umgibt, das hab ich nicht. Das hat der Olli dann auch weniger, weil er hat extrem viele Titel, er hat eine Aura, er hat einen extrem großen Namen.
3: Für Oliver Baumann war die Nachricht natürlich ein Schlag. Das räumt Nagelsmann auch ganz offen ein, aber der sei ein super Teamplayer und eine Weltklasse 1B-Lösung.
1: Vielen Dank, Thomas Thunfeld.
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5: In den nächsten Stunden bleibt es in Hamburg trocken, teils klar und an einigen Stellen bildet sich Nebel bei rund 10 Grad. Der Start in den Tag ist dann erstmal wolkig, später wird's freundlicher mit einer Tagestop-Temperatur von 24 Grad.
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7: Achtung Autofahrer, auf der A1 Lübeck Richtung Hamburg ist zwischen dem Dreieck Südost und dem Dreieck Nord der Elbe ein Liegenbleiber. Und die A23 Hamburg Richtung Heide ist zwischen Eidelstedt und Pinneberg Süd wegen Asphaltierungsarbeiten bis Montag gesperrt. Der Radio Hamburg Verkehr für Hamburg, Niedersachsen und Schleswig-Holstein.
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3: Ich bin David Riemer. Ab Juli wird bei Flügen aus Deutschland weniger Ticketsteuer fällig. Der Bundestag hat am Abend eine entsprechende Gesetzesänderung verabschiedet. Je nach Strecke sinkt die Abgabe pro Flug um 2,50 Euro bis 11,40 Euro. Ob Tickets dadurch günstiger werden, ist allerdings unklar. Wegen stark gestiegener Kerosinpreise gilt es als zweifelhaft, dass Airlines die Ersparnis an Kunden weitergeben. Experten sollen der Bundesregierung demnächst Vorschläge für eine Großreform der Rente vorlegen. Vorher löst schon ein Bildbericht über eine mögliche Anhebung des Renteneintrittsalters auf 70 Jahre Diskussionen aus. Wer ab den 2060er Jahren in Rente geht, für den würden die 70 gelten, hieß es darin. Betroffen wären damit die ab 1990 Geborenen. Es gab allerdings schnellen Widerspruch aus der Bundesregierung und von den Mitgliedern der vertraulich tagenden Kommission. Alle machten deutlich, dass bisher nichts entschieden sei. Nach dem Einsturz eines Wohnhauses in der sächsischen Stadt Görlitz ist in den Trümmern eine dritte Leiche gefunden worden. Es handle sich mit hoher Wahrscheinlichkeit um den vermissten 48-Jährigen, teilte die Polizei mit.
4: Nach den drei Vermissten war unermüdlich gesucht worden. Mit Spürhunden, teils arbeiteten die Einsatzkräfte sich auch mit Schaufeln und bloßen Händen durch den Trümmerberg. Zwei Leichen waren bereits geborgen worden. Zwei Frauen aus Rumänien, die als Touristinnen nach Görlitz kamen, 25 und 26 Jahre alt. Das Haus mit Miet- und Ferienwohnungen war am Montagabend eingestürzt. Vermutet wird ein Gasleck. Babette Büchner, Nachrichtenredaktion.
3: Wer fährt für Deutschland zur Fußball-Weltmeisterschaft? Das wurde nun geklärt. Im Fokus stand vor allem die Torhüterposition. Kollege Thomas Thonfeld, Manuel Neuer kehrt nach seinem selbsterklärten Rücktritt also zurück ins Tor der Nationalmannschaft. Wie hat denn der Bundestrainer seine Kehrtwende in der Torhüterfrage begründet?
5: Ja, mit Neuers Aura, die der Mannschaft helfen und natürlich die Gegner beeindrucken soll.
6: Was den Manu einfach umgibt, das habe ich nicht. Das hat der Olli dann auch weniger, weil er hat Titel, extrem viele Titel. Er hat eine Aura, er hat einen extrem großen Namen.
5: Für Oliver Baumann war die Nachricht natürlich ein Schlag. Das räumt Nagelsmann auch ganz offen ein. Aber der sei ein super Teamplayer und eine Weltklasse 1B-Lösung.
3: Vielen Dank, Thomas Thonfeld.
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7: Aktuell bleibt es trocken. Stellenweise kann sich in Hamburg aber noch Nebel halten. Morgen früh geht's dann mit vielen Wolken los. Im weiteren Verlauf wird es aber freundlicher und trocken bei einer Tagestopptemperatur von 24 Grad.
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9: Achtung Autofahrer, auf der A1 Lübeck Richtung Hamburg ist zwischen dem Dreieck Südost und dem Dreieck Norderelbe ein Liegenbleiber. Und die A23 Hamburg Richtung Heide ist zwischen Eidelstedt und Pinneberg Süd wegen Asphaltierungsarbeiten bis Montag gesperrt. Der Radio Hamburg Verkehr für Hamburg, Niedersachsen und Schleswig-Holstein.
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1: Ich bin David Riemer. Bei Flügen aus Deutschland wird ab Juli weniger Ticketsteuer fällig. Der Bundestag hat am Abend eine Gesetzesänderung beschlossen. Dadurch sinkt die Abgabe je nach Strecke um einen Betrag zwischen 2,50 Euro und 11,40 Euro pro Flug.
2: Der Luftverkehr in Deutschland stagniert. Die Luftverkehrsbranche sieht dafür in der Ticketsteuer zusammen mit ebenfalls stark gestiegenen Gebühren für Passagierkontrollen und Flugsicherungen einen Hauptgrund. Für sie ist die aktuelle Absenkung aber nur ein notwendiger erster Schritt gegen bestehende Wettbewerbsnachteile. Bei den Passagieren ankommen dürfte die Steuersenkung. Der Preisvorteil könnte aber beispielsweise durch steigende Kerosingebühren schnell wieder zunichte gemacht werden. Aus Berlin, Dirk Zeitler.
1: Während in Deutschland US-Soldaten abgezogen werden sollen, will US-Präsident Trump zusätzlich 5000 Streitkräfte nach Polen entsenden. Das kündigte Trump auf der Plattform Truth Social an.
3: Trump begründet die Entscheidung mit seinem guten Verhältnis zum polnischen Präsidenten. Aber konkret über das Wann und Wo dieser Verlegung von US-Soldaten wurde er nicht. Der Abzug von 5000 US-Soldaten aus Deutschland hat nach Ansicht Polens eine Neuorganisation der amerikanischen Truppen in Europa zur Folge. Dies könnte dazu führen, dass andere Brigaden in andere Länder geschickt werden, hieß es aus Warschau. Vor 3 Wochen hatte das Pentagon den Abzug von rund 5000 US-Soldaten aus Deutschland befohlen. Aus den USA, Tina Eck.